0: Richtung Schweinfurt ist zwischen Oberhofen, Suhlzeller, Mehlis der Hochwaldtunnel gesperrt wegen Wartungsarbeiten bis ca. 6 Uhr. Und die A565 Bonn-Meckenheim ist zwischen Bonn-Beuel und Bonn-Auerberg in beiden Richtungen wegen Brückenarbeiten zu.
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0: Ob mir plötzlich statt einem R ein L rausgefahren ist, weil meine Mutter aus Japan kommt? Eher nicht. Ob es daran liegt, dass es kurz nach zwei ist und man so viel Verkehr hintereinander durchliest, ohne selber welchen zu haben? Vermutlich eher das. Worüber redet denn man? Gute Frage. In dieser halben Stadt über die Leidenschaft von Ben. Der ist Anfang 20 und hat schon jetzt das gefunden, wofür er brennt und wofür er wahrscheinlich sein ganzes Leben weiterbrennen wird. Ist auf jeden Fall ganz gut, neben der Arbeit noch was anderes zu haben, was einen irgendwie so groundet. Hören wir uns in dieser halben Stunde an. Kotaro Dö hier, Simsalabim.

0: Lana Whitney hat sie sich tätowieren lassen. Die Lana Del Rey, Whitney Houston. Ja, ja. Findet sie ganz toll. Hat sie den Namen Whitney tätowieren lassen. Sie hat noch, glaube ich, über 10 weitere Tattoos. Diverses für ihre Großmutter. Ein Finger-Tattoo, wo Dai Young draufsteht. Ich glaube, das kennen die Fans aus den ersten Tagen sogar noch. Ach man, Chateau Marmont auf ihrem linken Unterarm als Hommage an das berühmte und geschichtsträchtige Hotel in Los Angeles. Ja, irgendwer muss diese Tattoos ja auch machen. Und so jemand ist jetzt auch unser Hörer Ben. Jawohl, der kommt aus NRW. Und jetzt hat er nicht Lana Del Rey tätowiert, aber er ist nicht nur zu Hause in Bielefeld, sondern auch in England.
1: Ich habe das ausprobiert und dachte, ich schau mal, ob das funktioniert, wie gut ich das kann. Und dann hat sich das so hinentwickelt, dass ich jetzt sowohl in London als auch in Bielefeld einen vernünftigen Kundenstamm habe, die auf mich warten und dann alle paar Monate zurückkommen. Das ist ein großes Privileg. Also ich mache Feinline und Mikrorealismus nennt man das. Das heißt, das sind dünne Linien mit einer ganz dünnen Nadel und kleine realistische Tätowierungen, die praktisch aussehen wie ein Foto im Idealfall. So richtig nachdenken tue ich dabei gar nicht. Das ist einfach wie ein Flow-State. Ich mochte schon immer gerne zeichnen, war damals in einer privaten Kunstschule in Löhne und ich könnte mir nicht vorstellen, irgendwas anderes zu machen. Gerade so einen Job zu haben, da bin ich natürlich mega happy, dass das alles geklappt hat.
0: Oh, ich weiß, wen ich anspreche für meinen Kater. Ja, den gibt's nicht mehr, aber ich möchte, dass auf meiner Haut irgendwann ist. Mhm. Man muss Ziele haben im Leben. Danke, Ben, für den schönen Einblick.

Die alle in Los Angeles wohnen, Tempest City, haben gerade mal einen Song draußen und den kriegt ihr hier zu hören seit einiger Zeit schon, in der jungen Nacht auch Self-Aware. Sie sagen auch, sie sind große Fans von den 21 Pilots. Merkt man gar nicht. Klingt gar nicht so ein bisschen wie der eine große Hit von den 21 Pilots. Naja, ne?

0: Hey, hier ist die junge Nacht. Seid nach wie vor vorsichtig auf der R13 Schönefelder Kreuz Dresden. Da gab es einen Unfall zwischen Landesgrenze und Schönborn. In beiden Richtungen ist da die Strecke zu. A1 Osnabrück Richtung Bremen ist zwischen Dreieck Ahlhorner Heide und Wildeshausen West zu, wegen Bauarbeiten noch bis 6. Die Umleitung führt über die A29 und Ahlhorn. A12 Frankfurt-Oder Richtung Berliner Ring zwischen Briesen und Fürstenwalde Ost ist die Autobahn bis um 5 Uhr zu. Eine Umleitung ist ausgeschildert. A31 Meppen-Leer ist zwischen Jemgum und Leer West wegen Tunnelwartungsarbeiten bis ca. 6 Uhr in beiden Richtungen zu. A38 Richtung Leipzig ist zwischen Altstädt und Eisleben nach einem LKW-Unfall gesperrt und in der Gegenrichtung wird der Verkehr an der Unfallstelle vorbeigeleitet. A44 Essen Richtung Düsseldorf zwischen Kreuz Düsseldorf Nord und Düsseldorf Flughafen ist wegen Bauarbeiten zu bis Montag früh. Der Flughafen ist ab dem Kreuz Meerbusch in Richtung Essen erreichbar. Die A61 Ludwigshafen Richtung Hockenheim ist zwischen Kreuz Schweier und Dreieck Hockenheim zu wegen Bauarbeiten bis Sonntag um 5 Uhr morgens. Auf der A71 Richtung Schweinfurt ist zwischen Oberhof und Suhlzell-Amelis der Hochwaldtunnel wegen Wartungsarbeiten bis ca. 6 Uhr zu. Und die A565 Bonn-Meckenheim ist zwischen Bonn-Beuel und Bonn-Auerberg in beiden Richtungen wegen Brückenarbeiten gesperrt.
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0: Hey, Kotaro Dürr hier. Es ist noch ein bisschen, bis Deutschland spielt. Ebenso ist es noch ein bisschen hin, bis die Türkei spielt. Ja, es sind ein Haufen Türkei-Fans in Deutschland natürlich unterwegs. Das ist ja alles ganz geil. Was nicht so geil ist, ist die Anschlusszeit. Na, ihr habt schon gehört, vielleicht, wenn ihr Türkei-Fans wart, was, morgens um 4 aufstehen, um das Team zu supporten? Wir schauen uns das gleich an, in dieser halben Stunde.

So ein bisschen Thailand-Urlaub. Ja, so ein bisschen Sonne. So ein bisschen chillen über so ein paar Monate hinweg. Ja, das hat Finch gemacht. Berliner Rapper. Und hat sich dabei vollends auf die faule Haut gelegt und kein Mikrofon angefasst. Ist natürlich gelogen. Zusammen mit dem deutschen Kollegen Green hat er einen neuen Track gemacht, der nur so vor Thailand-Urlaub sprüht. Wenn euch jetzt genau danach wäre, um 2.39 Uhr an einem frühen Freitagmorgen in diesem etwas kalten und noch nicht so ganz sonnigen Deutschland, was auch schon mal sonniger war vor 3 Wochen, was zur Hölle, wäre das vielleicht genau der richtige, warme

0: Das ist so ein Song, der nimmt dich in den Arm, auch wenn du denkst, du brauchst es nicht. Und dann hält er dich noch ein bisschen weiter im Arm und dann merkst du, du brauchst das. Ja, ja. Rain Me In, Sam Fender und Olivia Dean. Um 10 vor 3 hier in der jungen Nacht. Und keine Sorge, der WM-Jap geht hier weiter. Denn die Türkei, sie war 24 Jahre lang nicht dabei bei einer Fußball-Weltmeisterschaft. Und jetzt ist es wieder im Jahr 2026 bei der WM in der USA, Kanada und Mexiko. Wie geil ist es? Hä? Tamam. Wisst ihr aber, was nicht so geil ist? Die Anstoßzeiten für die Vorrundenspiele der türkischen Mannschaft. Aha. 4 Uhr morgens, 5 Uhr morgens, 6 Uhr morgens. Türkei-Fans müssen sich echt auf was einstellen und zwar auf einen frühen Wecker. Für Fatih, seines Zeichen Türkei-Fan, ist das kein Problem.
1: Also ich habe mir wirklich Urlaub genommen, knapp 2 Wochen.
0: Ja. Yeah.
1: Weil ich mir dachte, okay, dann kann ich in Ruhe WM schauen. Es geht nicht nur für die Türkei-Spiele, auch generell die anderen Spiele interessieren mich einfach.
0: Weißt du, Bruder, das finde ich komplett normal. Manche Leute nehmen sich Urlaub für ein neues Videospiel. Also kann man auch für Fußball Urlaub nehmen. Ja? Ich lieb's. Ich habe auf TikTok auch gesehen, es gibt mehrere Restaurants, die Public-Frühstücken anbieten. Fast würde ich jetzt hier allein deswegen zum Türkei-Fan werden. Also wie geil ist es? Frühstücken dabei, gemeinsam Türkei-Spiele angucken, schön Chai in sich reinballern. Fatih ist auch bei sowas dabei.
1: Ja, ich werde in der Bar sein auf jeden Fall, in irgendeinem Restaurant. Und danach wird es auf jeden Fall Autokurses geben. Ich weiß auch nicht, wie das klappen soll. Das wird auf jeden Fall ein reines Chaos.
0: Och du Scheiße, Berufsverkehr zusammen mit Autokurse. Ja, ne? Türken machen das Unmögliche immer möglich, sagen viele Fans ja auch immer nach dem Spiel. Hoffentlich packen sie es ins Finale. Ich bin sehr gespannt, wie das mit den Autokurses wird. Also Fatih ist auf jeden Fall optimistisch, was das angeht.
1: Abgesehen jetzt vielleicht von Arda Güler und Kenan Yildiz, haben wir auch einen Barış Alper Yılmaz. Mit seiner Schnelligkeit ist er wirklich einfach sehr, sehr gefährlich. Unser Torwart ist auch sehr, sehr gut dabei. Also wir haben hinten auf jeden Fall eine stabile Defensive. Und für vorne muss man einfach sagen, Kenan Yıldız und Arda Güler, da müssen die drauf aufpassen. Da werden die kommen auf jeden Fall.
0: Sie haben die Stars und sie haben vor allem den 12. Mann und die 12. Frau in sämtlichen Ecken des deutschen Berufsverkehrs, wenn es so weitergeht. Sind wir mal gespannt. Daumen sind gedrückt. Junge Nacht hier.

eine Mülltüte für mehrere hundert Euro, wenn wir ganz genau gucken, sogar für 1790 Euro, ja, so eine Luxusmarke aus Spanien sagt, wir wollen 1800 Euro für einen Müllbeutel. Tja, ich weiß, Balenciaga macht gerne mal so einen Stunt und jetzt reden wir auch hier drüber. Und ich weiß, niemand von uns wird sich diese Mülltüte auch ernsthaft kaufen. Aber sie sind bei Gott nicht die Einzigen, die so einen Quatsch machen. Ja? Da gibt es zum Beispiel von dieser anderen Nobelmarke, ich glaube, ich kann den Namen nennen, niemand von uns wird 3200 Euro für eine Dior-Tüte ausgeben. Ist nicht mal eine Tüte, ist wirklich eine Tasche mit der kleinen Raupe Nimmersatte drauf, gestickt. Vorne und hinten, vorne ist die Raupe drauf, hinten der Apfel, durch den die Raupe reingeklettert ist. Sieht total schick aus, sieht ein bisschen aus wie das, was man unter einen Teller legt, wie so ein Untersetzer. Nur halt für 3200 Euro. Ja. Oder wie wär's von einer anderen Marke? Die haben so eine Plastikkatze gemacht und in diese Plastikkatze kannst du Sachen reintun. Wie viel kostet das? Ah ja, 4500 Euro. Ja, da ist die Mülltüte von Balenciaga ja fast schon ein Schnäppchen mit 1800. Naja, die junge Nacht hier, gleich drei.

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1: Die Nachrichten mit David Rühl. Guten Morgen. Die Fußballweltmeisterschaft hat mit einem Heimsieg begonnen. Co-Gastgeber Mexiko gewann das Eröffnungsspiel gegen Südafrika mit 2:0. Aus dem Aztekenstadion in Mexiko-Stadt, Holger Dahl, WDR Sport.
2: Die begeisterungsfähigen Zuschauer im Aztekenstadion hätten ein besseres WM-Eröffnungsspiel verdient gehabt. Aber der kompakt glanzvollen Eröffnungsfeier folgte ein einseitiges Spiel, in dem Gastgeber Mexiko nicht mehr tat als nötig. Quiñones traf schon in der 9. Spielminute zum 1:0. In der 67. zum 2:0. Davor und danach gab es je eine rote Karte für Südafrika und in der Nachspielzeit noch eine ärgerliche und umstrittene rote Karte gegen Mexikos Kapitän César Montes.
1: US-Präsident Trump hat wieder einmal erklärt, dass eine Einigung mit dem Iran kurz bevorstehe. Er hat deshalb angeblich geplante schwere Angriffe auf den Iran wieder abgesagt. Die iranische Führung erklärte, dass es noch keine Einigung gebe. Samuel Jakisch, WDR Washington.
3: Wenige Stunden zuvor hatte Trump schwere Militärschläge angekündigt und mit der Besetzung iranischer Ölexportterminals auf der Insel Khak gedroht. Als Grund für die Absage der angeblich bereits vorbereiteten Angriffe deutete Trump erneut einen Verhandlungsfortschritt mit der iranischen Seite an. Gespräche mit der Islamischen Republik seien, so Trump wörtlich, sowohl in ihrer Grundausrichtung als auch im Detail von allen beteiligten Parteien gebilligt worden. Details nannte Trump nicht.
1: In NRW soll heute in vielen Läden gestreikt werden, unter anderem bei Primark, H&M und Zara. Die Gewerkschaft Verdi will so im Tarifkonflikt im NRW-Einzelhandel den Druck erhöhen. Verdi fordert für die rund 700.000 Beschäftigten mindestens 225 Euro mehr im Monat. Den Arbeitgebern ist das zu viel.
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1: In Bonn kann man ab Montag bis Ende des Monats kostenlos Bus und Bahn fahren. Grund ist die Sperrung der Nordbrücke über den Rhein. Dadurch kommt es in Bonn immer wieder zu vielen Staus. Benjamin Immort, WDR aktuell.
4: Die Stadt will es durch den kostenlosen Nahverkehr hinbekommen, dass möglichst viele Leute das Auto stehen lassen. Der Bürgermeister sagt, eigentlich kann Bonn sich das nicht leisten, aber er sieht keinen anderen Weg. Wer schon ein Monats- oder Deutschlandticket hat, kann sich das allerdings nicht erstatten lassen. Damit die Straßen und die anderen Brücken in Bonn entlastet werden, gibt es auch noch andere Maßnahmen. Zum Beispiel soll es mehr Spuren für Busse geben und Park-and-Ride-Flächen sollen freigemacht werden.
1: Und das Wetter in Nordrhein-Westfalen. Heute Nacht ist es stark bewölkt und es zieht ordentlich Regen durch. Tagsüber ist es die meiste Zeit bewölkt und wieder fällt mal immer wieder Regen. Die Temperaturen erreichen höchstens in Bad Münstereifel 17 Grad, in Dortmund sind es 18 und in Wesseling maximal 20 Grad. Der morgige Samstag, der startet mit vielen Wolken und ein paar Schauern. Später lockert es auf. Die Temperaturen liegen bei maximal 22 Grad. Das war WDR aktuell.
5: Hier ist die junge Nacht um kurz nach drei mit 8 Meldungen. Alle Sperrungen von den Straßen A1 Osnabrück Richtung Bremen ist zwischen Dreieck Ahlhorner Heide und Wildeshausen West zu wegen Bauarbeiten bis um 6. Die Umleitung führt über die A29 und Ahlhorn. A12 Frankfurt-Oder Richtung Berliner Ring zwischen Briesen und Fürstenwalde Ost ist die Autobahn bis um 5 zu. Eine Umleitung ist ausgeschildert. A31 Meppenleer ist zwischen Jemgum und Leer West wegen Tunnelwartungsarbeiten bis ca. 6 in beiden Richtungen zu. A38 Richtung Leipzig ist zwischen Altstädt und Eisleben nach einem LKW-Unfall zu und in der Gegenrichtung wird der Verkehr an der Unfallstelle vorbeigeleitet. A44 Essen Richtung Düsseldorf. Zwischen Kreuz Düsseldorf Nord und Düsseldorf Flughafen ist zu wegen Bauarbeiten bis Montag früh. Der Flughafen, ist ab dem Kreuz Meerbusch in Richtung Essen erreichbar. A61 Ludwigshafen Richtung Hockenheim. Zwischen Kreuz Speyer und Dreieck-Hockenheim ist zu bis Sonntag um 5 Uhr wegen Bauarbeiten. Auf der A71 Richtung Schweinfurt ist zwischen Oberhof und Suhl-Zellermehl ist der Hochwaldtunnel wegen Wartungsarbeiten bis ca. 6 Uhr zu und die A565 Bonn-Meckenheim ist zwischen Bonn-Beuel und Bonn-Auerberg in beiden Richtungen gesperrt wegen Brückenarbeiten.
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5: Volle Kanne WM. In einer Stunde spielt Südkorea. Zweites Team habe ich jetzt im Moment vergessen. Aber es ist auch nicht so schlimm. Weil in dieser halben Stunde reden wir über ein bisschen was Ernsteres. Nämlich Einreisen in die USA. Ihr habt es mitbekommen vielleicht. Dieser somalische Schiedsrichter, der nicht reinreisen durfte in die USA, obwohl er Visum und alles hatte. Und keiner kann sich so recht erklären, was da los ist. Kann das auch Fans passieren? Ist es sicher, in die USA zu reisen für ein Fußballspiel? Das schauen wir uns in dieser halben Stunde an. Ich bin Cortaro Dürr. Hi.

Die ambitionierte Fanfiction-Autorin Olivia Rodrigo hat zum Glück nicht weitergemacht mit diesem gar exquisiten Hobby. Wir haben es ja vorhin schon erzählt. Olivia Rodrigo hat Harry Styles Fanfiction geschrieben. Sie gemeinsam in einer Achterbahn und er hält ihre Hand und drückt ganz doll zu. Nichts gegen Fanfiction, ne? Gibt Leute, die schreiben einen Haufen davon. Ich bin froh, dass sich Olivia Rodrigo Richtung Musik eher orientiert hat und einen Song nach einem ihrer Helden benannt hat, nämlich The Cure, hier in der

0: Ey, die USA macht Faxen und wir müssen darüber reden. Diesmal nicht so politisch, aber irgendwie dann doch politisch, ne? Ihr wisst ja, ne? Es ist WM. Und erinnert ihr euch noch an diesen Song damals, Love Generation? Also der WM-Song zur WM in Deutschland? Hashtag Sommermärchen 2006? Ja, ja. Was war die Stimmung da top zu der WM? Alles super, Mensch. Und jetzt in den USA, Rudi Völler?
1: Natürlich. Finden wir das? Ich finde es nicht gut, wie wir alle hier mit der Keiner gut finden, was dann ein paar Dinge passiert. Aber leider können wir die nicht ändern.
0: Die USA, einer von drei Gastgebern der Fußball-Weltmeisterschaft dieses Jahr. Aber viele Gäste sind eben nicht willkommen und dürfen nicht ins Land. Junge Nacht, Sportmann Christian Gardner, sogar einen FIFA-WM-Schiedsrichter, wurde vor ein paar Tagen die Einreise verweigert. Sag nochmal, was war da los?
2: Also der somalische Schiedsrichter Omar Atan hat ein gültiges Visum vorgelegt, wurde dann aber von Beamten am Flughafen in Miami stundenlang befragt, anschließend in eine Einzelzelle gesteckt und danach in ein Flugzeug Richtung Türkei gesetzt. Die US-Regierung hatte dieses Vorgehen erst nicht begründet, wirft dem Schiri aber jetzt Verbindungen zu einer Terrororganisation vor.
0: Das klingt mega absurd.
2: Ja, Fakt also ist einfach mal, Omar Atan ist der beste Fußballschiedsrichter Afrikas und es war wirklich sein großer Traum, Spiele bei dieser WM zu leiten. Mhm. Dummerweise kommt er aus Somalia. Das ist eines von insgesamt 39 Ländern, die auf der schwarzen Einreiseliste der Trump-Regierung stehen. Also da stehen jetzt nicht nur Länder drauf, mit denen die USA Krieg führen.
0: Vor 20 Jahren in Deutschland hieß es ja, die Welt zu Gast bei Freunden in den USA. Klingt das eher nach dem Gegenteil? Das ist so wild. Wir reden ja jetzt von einem Schiri. Wie ist es denn für die Fans? Kommen die in die USA rein ohne Probleme?
2: Also für viele ist es schwierig bis unmöglich. Also wenn man aus bestimmten Ländern kommt halt. Heißt Fans aus Haiti, Somalia, Senegal, Elfenbeinküste, Iran oder Irak auch, dürfen entweder gar nicht einreisen oder nur mit Einschränkungen. Aber zum Beispiel haben auch viele schottische Fans, die schon teure WM-Tickets gekauft hatten, kein Visum für die USA bekommen. Das berichtet die BBC.
0: Weißt du, und unser größtes Problem vor 20 Jahren war, dass wir diesen dummen Goleo Löwen ohne Hose hatten. Naja. Süß war er ja schon irgendwie, aber was willst du tun? Keine Hose. Es gibt ja wenigstens noch Mexiko und Kanada bei der Fußball-WM in diesem Jahr. Die junge Nacht hier.

0: Die junge Nacht hier, wir haben es 3:30, es gibt 8 Meldungen. Alle Sperrungen, A1 Osnabrück Richtung Bremen, ist zwischen Dreieck Aalhornerheide und Wildeshausen West wegen Bauarbeiten zu bis um 6. Die Umleitung führt über die A29 und Aalhorn. A12 Frankfurt oder Richtung Berliner Ring zwischen Briesen und Fürstenwalde Ost ist die Autobahn bis um 5 zu, eine Umleitung ist ausgeschildert. A31 Meppen Leer ist zwischen Jengum und Leer West wegen Tunnelwartungsarbeiten bis ca. 6 Uhr in beiden Richtungen zu. A38 Richtung Leipzig ist zwischen Altstedt und Eisleben nach einem LKW-Unfall zu und in der Gegenrichtung wird der Verkehr an der Unfallstelle vorbeigeleitet. A44 Essen Richtung Düsseldorf zwischen Kreuz Düsseldorf Nord und Düsseldorf Flughafen ist zu wegen Bauarbeiten bis Montag früh. Der Flughafen ist ab dem Kreuz Meerbusch in Richtung Essen erreichbar. A61 Ludwigshafen Richtung Hockenheim zwischen Kreuz Speyer und Dreieck Hockenheim wegen Bauarbeiten ist dazu bis Sonntag um 5 Uhr früh. Auf der A71 Richtung Schweinfurt ist zwischen Oberhof und Suhl-Zellamelis der Hochwaldtunnel wegen Wartungsarbeiten bis ca. 6 Uhr zu und A565 Bonn-Meckenheim ist zwischen Bonn-Beuel und Bonn-Auerberg in beiden Richtungen wegen Brückenarbeiten gesperrt.
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0: Da schaut doch wohl, der Kotter hier. Einen schönen Freitag zusammen. Falls ihr noch einen langen Tag vor euch habt und der euch vom Wochenende trennt, wünsche ich euch Kraft. Hier ist Bibi Rexha.

das ist so die erste romantische Reise mit The Chainsmokers und Paris. Ihr gehört um 3.38 Uhr in der jungen Nacht. Und dann, wenn es ein bisschen ernster wird, liebe Freunde. Wir sind hier Herzschmerz FM heute, ne? Wir haben hier den kompletten Soundtrack für eine komplette Beziehung. Dann wäre es jetzt ein paar Jahren zusammen mit Dalton, nämlich Versprich mir.

0: Ey, Deutschland, es gibt ja so Menschen, die vollkommen am Platzen sind seit gestern Abend.
1: Hey Patrick, alles klar für unseren großen Abend heute?
2: Ja, das stimmt, der Bär.
1: Heute drehen wir richtig durch.
2: Alles klar, ich höre schon Stimmen.
0: Und alles nur wegen der Fußball-WM. Ja, irgendwann kommt dieses, Live-Sport den ganzen Sommer über, den ganzen Tag, wo der Glotze hängt. Moment, der einen dann bei Olympia oder bei der WM dann irgendwann erreicht, egal wie nervig man die ganze Nummer drumherum findet und wie zweifelhaft es gerade in den USA abgeht. Und andere wiederum, die haben echt sogar keinen Bock auf die ganze Nummer. Bis sich dann die innere Stimme wieder meldet.
3: Ah. Mach dir nichts vor, du Fantröte. Das hältst du so lange durch wie eine Mücke das Blutplasma-Detox. Sobald ein Tor fällt, holst du doch als erstes dein Mario-Gomez-Trikot aus dem Flohmarktkarton. Und beim ersten Foul schreist du rum, als hätte man deine Mutter im Gartencenter in die Rollrasenballen geschubst. Und schon nächste Woche ziehst du das Montagsmeeting mit deinem Kollegen-Tippspiel in die Länge. Darauf einen Mexikaner. Prost auf!
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1: Die Nachrichten mit David Rühl. Guten Morgen. In Bonn können Busse und Bahnen ab Montag kostenlos genutzt werden bis zum Ende des Monats. Das hat der Stadtrat beschlossen, weil es große Probleme durch die Sperrung der Nordbrücke über den Rhein gibt. Sebastian Tittelbach, WDR Bonn.
2: Ziel sei es, Autofahrern ein zeitlich befristetes Angebot zu bieten, das eigene Fahrzeug stehen zu lassen. Das Maßnahmenpaket sieht außerdem weitere Park-and-Ride-Plätze in und um Bonn vor. An mehreren Stellen im Stadtgebiet soll auch die Verkehrsführung so geändert werden, dass Busse und Bahnen nicht im Stau stehen. Bereits beschlossen ist mehr Homeoffice in der Stadtverwaltung. Außerdem laufen Gespräche, den Fährverkehr auf dem Rhein auszuweiten. Kritik gab es im Stadtrat an den Plänen, auf mehreren wichtigen Innenstadtstraßen die Spuren für Fahrräder und Busse wieder zu entfernen.
1: In der EU gelten seit Mitternacht deutlich schärfere Asylregeln. Sie sollen schnellere Asylverfahren und konsequentere Abschiebungen ermöglichen. Unter anderem können nun in Nicht-EU-Ländern sogenannte Rückführungszentren errichtet werden für abgelehnte Asylbewerber, die nicht in ihre Heimatländer abgeschoben werden können. Um die Reform war jahrelang gerungen worden. Der größte Börsengang der Geschichte ist perfekt. Elon Musks Weltraumfirma SpaceX hat mitgeteilt, dass sie rund 75 Milliarden Dollar eingenommen hat. Damit ist SpaceX fast 1,8 Billionen Dollar wert und Musk wird zum ersten Menschen mit einem Vermögen von mehr als einer Billion Dollar. Ab heute Abend kann die Aktie dann gehandelt werden.
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1: Die Fußball-Weltmeisterschaft ist eröffnet. Beim ersten Spiel hat Co-Gastgeber Mexiko gegen Südafrika gewonnen mit 2:0. In Herten ist am Abend auch das nach Veranstalterangaben größte Public Viewing in Nordrhein-Westfalen gestartet, allerdings eher mau. Auf der Zeche Ewald waren rund 100 Fußballfans. Daniel Schmitz für WDR aktuell.
3: Direkt neben dem alten Förderturm ist alles angerichtet für einen langen WM-Sommer. Es gibt Essens- und Getränkestände, 3 Leinwände, ein großes Zelt und Platz für bis zu 10.000 Menschen. Der Auftakt ist aber so ziemlich ins Wasser gefallen. Bei regnerischem Wetter wollte nicht so wirklich WM-Stimmung aufkommen. Die wenigen Besucher haben das Spiel lieber drinnen im Zelt geguckt. Darunter auch 2 südafrikanische Fans aus Bochum, für die es am Ende aber nichts zu feiern gab.
1: Und so wird das Wetter bei uns in Nordrhein-Westfalen. Heute Nacht ist es stark bewölkt und es zieht noch ziemlich viel Regen durch. Tagsüber ist es dann die meiste Zeit bewölkt und es fällt dann auch nochmal teils schauerartiger Regen. Die Höchstwerte erreichen heute in Monschau 17 Grad, in Gütersloh sind es 19 und in Königswinter 20 Grad. Der morgige Samstag, der startet mit vielen Wolken und noch ein paar Schauern. Im Tagesverlauf lockert es dann von der Eifel her auf und es ist dann meist trocken bei 14 bis 22 Grad. 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
4: Hier ist die junge Nacht, kurz nach 4. Es gibt 8 Sperrungen. A1 Osnabrück Richtung Bremen ist zwischen Dreieck Aalhorneheide und Wildeshausen West zu, wegen Bauarbeiten noch 2 Stunden. Die Umleitung führt über die A29 und Aalhorn. A12 Frankfurt-Oder Richtung Berliner Ring ist zu, zwischen Briesen und Fürstenwalde Ost bis um 5. Eine Umleitung ist ausgeschildert. A31 Meppen Leer ist zwischen Jemgum und Leer West wegen Tunnelwartungsarbeiten bis ca. 6 Uhr in beiden Richtungen zu. Die A38 Richtung Leipzig ist zwischen Altstädt und Eisleben nach einem LKW-Unfall zu und in der Gegenrichtung wird der Verkehr an der Unfallstelle vorbeigeleitet. A44 Essen Richtung Düsseldorf ist zwischen Kreuz Düsseldorf Nord und Flughafen wegen Bauarbeiten zu bis Montag früh. Der Flughafen ist ab dem Kreuz Meerbusch in Richtung Essen erreichbar. A61 Ludwigshafen Richtung Hockenheim zwischen Kreuz Speyer und Dreieck Hockenheim ist zu wegen Bauarbeiten bis Sonntag um 5 Uhr früh. Auf der A71 Richtung Schweinfurt ist zwischen Oberhof und Suhlzeller Mehlis der Hochwaldtunnel zu wegen Wartungsarbeiten bis ca. um 6 und die A555 Bonn-Meckenheim ist zwischen Bonn-Beuel und Bonn-Auerberg in beiden Richtungen wegen Brückenarbeiten zu.
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4: Freunde, es ist Zeit, die Rüschen zu bügeln, denn die 5. Staffel Bridgerton. Bridgerton, kann man es noch unsexier, unbritisch aussprechen? Bridgerton kommt raus. Alle Infos habe ich für euch in dieser halben Stunde. Der Kotter hier. Oh.

0: Südkorea-Tschechien läuft, zweites Spiel der WM 2026. Und ich kann bestätigen, der Ball ist kein Flatterball. Wisst ihr noch? 2010 Südafrika, dieses Teil, was man nicht spielen konnte. Irre, gerade wurde so eine fixe Klebe aufs tschechische Tor abgegeben und der war einfach so ein Strahlen, ganz gerade. Also, Ballskandale bleiben uns erspart zumindest. Wenigstens etwas bei der WM 2026. Die junge Nacht hier, 4.15 Uhr. Ganz ehrlich, ganz anderes Thema. Ist es schon zu spät, um bei Bridgerton einzusteigen? Nichts davon gesehen, gerade jetzt wird schon die fünfte Staffel gedreht in England. Was aber den Cast nicht davon abhält, sich Nebenbeschäftigungen und Sidequests zu holen. Hä, was ist da los? Brinja Becker aus dem Junge nach Team?
1: Ja, die vier Bridgerton-Brüder, also Anthony, Benedict, Colin und Gregory. Hm. Oder wie sie sich selber auch nennen, die Regency Kardashians. Ja,
0: okay.
1: So nennen die sich gerne untereinander. Aber in der neuen kommenden Staffel haben die leider nicht mehr so viel zu tun, nur noch so ein paar Familienszenen, weil es ja hauptsächlich um ihre Schwester Francesca gehen wird.
0: Ja, das ist auch richtig so. Was suchen sie die Brüder jetzt für Nebenjobs?
1: Also die haben Netflix jetzt so ein kleines Spaßinterview auch eher gegeben. Die saßen alle zusammen in einem Fotoautomaten und dann hat Jonathan Bailey, der Anthony spielt, angefangen Pläne zu machen für die Freizeit jetzt. Der fragt, wie wär's, wenn wir alle eine Bobmannschaft bei den Olympischen Spielen machen?
2: I was thinking about we'd be like a bobsleigh team.
1: Ja, oder sie bilden eine Boyband und nennen sich statt Take That.
2: Instead of Take That, it's Take This.
1: Take This.
0: Ja, den Gag haben noch ein paar andere schon gemacht in der Vergangenheit. Naja, ich merke, das Interview, es war ja auf lustig. Ist auch seltsam, ein Promo-Interview, einfach nur aus Spaßgründen. Die suchen ja nicht wirklich jetzt einen Nebenjob, oder?
1: Nee, obwohl die sich jetzt gerne mal zusammen so eine sportliche Herausforderung suchen würden, haben sie da gesagt. Mhm. Die haben wohl im Gruppenchat auch mal überlegt, einen Three Peaks zu machen. Das ist so ein Wettkampf, bei dem man innerhalb von 24 Stunden drei verschiedene Berge erklettern muss. Sowas könnten die sich vorstellen, würden sie dann auch als Doku an Netflix verkaufen. Obwohl Jonathan Bailey meinte, das könnte Netflix vielleicht ein bisschen zu langweilig werden.
2: Can you imagine? Netflix has to call them back. They're only up the mountain. They're only gonna do another two.
1: Ja, die haben dann bestimmt schon keine Lust mehr, nachdem sie die Bridgertons auf dem ersten Berg gesehen haben.
0: Hi, wir sind vier berühmte Jungs und wir gehen klettern. Also ganz ehrlich, da habe ich schon Podcast-Pitches gehört. Die klangen deutlich langweiliger. Naja, ne? Muss ja zum Glück nicht ich entscheiden. Die Junge nach dir.

0: 4:23 Uhr, Ugel aus Frankreich ist nicht nur ein riesen Superstar, DJ und Produzent, nein, er ist auch noch ein Lügner.
1: 10 years ago, I was a hungry kid, right? And I was ready to do anything to succeed and to have a hit.
0: Wie, er war ein hungry kid, er war ein hungriger junger Mann. Ja, ja. Ugel hat in der Burgerbraterei gearbeitet, als er noch nicht berühmt war. Der kann nicht hungrig gewesen sein. So genau müssen wir schon hier arbeiten. Entschuldige mal. Die junge Nacht hier, 4:24 Uhr. Hat ihm ja nicht zum Nachteil gereicht, die ganze Nummer. Er ist ein Superstar jetzt. Und das Lustige ist, er spielt nicht mehr nachts. Deswegen sieht man eigentlich nur noch irgendwie an so Tages-DJ-Sets an irgendwelchen Pools rumstehen. Vielleicht auch der Grund, warum man seine Musik Poolhaus nennt. Weil Poolpartys dann doch meist eher tagsüber. Hier hat er gleich zwei legendäre Songs zusammengebraten zu einem neuen Jamaican.

0: Halb fünf ist es gleich, die junge Nacht hier mit 8 Sperrungen. A1 Osnabrück Richtung Bremen ist zwischen Dreieck, Ahlhorner Heide und Wildeshausen West wegen Bauarbeiten zu bis um 6. Die Umleitung führt über die A29 und Ahlhorn. A12 Frankfurt-Oder Richtung Berliner Ring ist zwischen Briesen und Fürstenwalde Ost bis 5 Uhr zu. Eine Umleitung ist ausgeschildert. A31 Meppenleer ist zwischen Jemgum und Leer West wegen Tunnelwartungsarbeiten bis ca. 6 Uhr in beiden Richtungen zu. A38 Richtung Leipzig ist zwischen Altstädt und Eisleben nach einem LKW-Unfall zu und in der Gegenrichtung wird der Verkehr an der Unfallstelle vorbeigeleitet. Die A44 Essen Richtung Düsseldorf ist zwischen Kreuz Düsseldorf Nord und Flughafen wegen Bauarbeiten zu bis Montag früh. Der Flughafen ist ab dem Kreuz Meerbusch in Richtung Essen erreichbar. A61 Ludwigshafen Richtung Hockenheim ist zwischen Kreuz Speyer und Dreieck Hockenheim wegen Bauarbeiten zu bis Sonntag um 5 Uhr früh. Auf der A71 Richtung Schweinfurt ist zwischen Oberhof und Suhl Zellermelis der Hochwaldtunnel wegen Wartungsarbeiten bis ca. 6 Uhr zu und die A565 Bonn-Meckenheim ist zwischen Bonn-Beuel und Bonn-Auerberg in beiden Richtungen wegen Brückenarbeiten gesperrt.
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0: Wer von euch erinnert sich an Musiksender? Erstmal das, ja, und erinnert euch sehr gut. Erinnert ihr euch auch, dass ihr eine Textnachricht schreiben konntet an eine Nummer und dann wurde diese Textnachricht auch noch bei euch in der Glotze angezeigt? Wow, wie Chat im Internet, nur in teuer. Gibt's bei der WM jetzt auch. Hä, wer ist wie? Ja, und zwar auf den Werbebanden. Ich bin interessiert. Klären wir drauf, auf in dieser halben Stunde. Der Kotter hier.
2: Hi.

0: Manchmal habe ich das Gefühl, Girlbands kommen nur noch aus Korea und dann kommt so ein Act wie Flow aus UK rum und plötzlich fühlt sich alles wieder an wie bei Spice Girls. Weil es eine britische Girlband ist. So einfach gestrickt bin ich. Erst recht um 4.37 Uhr. Hier ist die junge Nacht. Keine Zeit, um sich irgendwie mental zu verausgaben, sondern einfach nur diesen Song zu hören. Wie wär's? Flow mit Leak It.
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0: Falls ihr die Messages-App in eurem Handy noch nie benutzt habt, dann ist es jetzt vielleicht der Zeitpunkt, sie rauszukramen und euch damit vertraut zu machen. Denn der Fußball-Weltverband bietet den Fans an, ihren Namen oder eine Grußbotschaft bei WM-Spielen auf der Anzeigetafel im Stadion anzeigen zu lassen. Es ist die FIFA, natürlich ist es nicht umsonst. Hallo? Dieser Super-Shoutout kostet, und jetzt haltet euch fest, setzt euch hin, nehmt einen extra Schluck Luft, $79, knappe 70 Euro für ein kurzes Hallo Mama im Stadion. Die junge Nachtsportmann Christian Gardner ist ein Schnapper, ne?
1: Ja, also wenn du bedenkst, dass ein Parkplatz vor manchen WM-Stadien schon rund $200 kostet, ist das tatsächlich ein Top-Angebot.
0: Oh ja.
1: Also ne? Wer auf öffentliche Grußbotschaften steht, der kann seine Nachricht ganz easy online reservieren. Also die FIFA hat dafür sogar extra eine eigene Website eingerichtet.
0: Oh.
1: Du kannst zum Beispiel heute noch Last Minute für das Spiel Deutschland gegen Curaçao am Sonntag einen super Shoutout raushauen, falls du Interesse hast.
0: Sind der Name schon? Super Shoutout. Also wenn ich da jetzt Kohle investiere, dann will ich natürlich einen schönen knackigen Text auf die Leinwand, ne? So von wegen Single sucht Zweisamkeit für schöne Stunden oder so ein Quatsch. Ne? Hier die Telefonnummer.
1: Das geht leider nicht. Also persönliche Kontaktdaten sind nicht erlaubt und du hast auch nur 30 Zeichen.
0: Was?
1: Also dein Text ist schon mal viel zu lang. Du könntest auf jeden Fall irgendwem einen kurzen Heiratsantrag machen im Stadion auf
0: Klasse.
1: Der Leinwand. Also so und so, willst du mich heiraten? Das könnte mit 30 Zeichen auf jeden Fall gerade so passen. Was ansonsten verboten ist auch, sind politische Botschaften, Werbung, Beleidigen und so weiter. Also die FIFA schreibt, sie behält sich das Recht vor, jeden Shoutout nach eigenem Ermessen zu bearbeiten, zu kürzen oder abzulehnen.
0: Das
1: ist auch ganz geil. Die Zahlung per Kreditkarte wird aber erst fällig, wenn dein Text genehmigt wurde. Das ist sehr großzügig von der FIFA.
0: Ja, die lässt auf jeden Fall bei dieser Fußball-WM keinen einzigen Euro liegen. So ein super Shoutout. Also eine Nachricht angezeigt im Stadion über die Bande. Wann und wie lang diese Nachricht kommt, hat die FIFA nicht festgelegt. Es kann einfach sein, dass sie 70 Euro zahlt, um zwei Sekunden lang einzublenden, Brigitte, willst du mich heiraten? Weil das sind 30 Zeichen. Dann müsst ihr die Brigitte abkürzen. Biggie oder so. Dann kommt heiraten komplett. Ja, ja. Nochmal zur Erinnerung, die FIFA ist eine Non-Profit-Organisation. Gleich 4:50 Uhr. Junge Nacht hier

Vorhin haben wir ja gehört, wie vollkommen ausgerastet Taylor Swift ist. Backstage beim Spiel der New York Knicks mit all den anderen Promis, die auch da waren. Kleine Nebeninfo, die New York Knicks haben gegen die San Antonio Spurs mit 107 zu 106 gewonnen. Aber das war nebensächlich, denn Taylor Swift war da und sie hat gefeiert. Und zwar wie blöde, nicht nur, weil sie Knicks-Fan ist. Ich vermute auch, weil sie so ein bisschen gefeiert hat, dass sie als allererste Frau in die Hall of Fame der Songwriter aufgenommen wurde. Das ist Quatsch, ich wiederhole mich. Taylor Swift ist als jüngste Frau überhaupt aufgenommen worden in die Hall of Fame der Songwriter, in diesem Fall Songwriterinnen und Songwriter. Jawohl, sie ist jetzt 36. Wie kommt man da rein? Erstens musst du eine Karriere haben wie sie und zweitens muss dein allererster veröffentlichter Song 20 Jahre zurückliegen. Und das ist jetzt der Fall. 2006 hat sie nämlich den Song Tim McGraw rausgebracht. Heißt, mit knapp Mitte 30 kann sie jetzt von sich behaupten, ey, ich bin da drin, wo die ganzen großen anderen sind. Fantastisch. Als wäre es nicht sowieso schon selbstverständlich gewesen, aber ne, manchmal braucht man auch außerhalb von Deutschland eine Plakette, damit die Leute wissen, du bist er oder sie. Ja, ich habe keine Plakette, ich habe nur noch dieses Mikrofon und noch ein paar Sekunden, um euch zu sagen, habt einen fantastischen Tag und lasst euch geschmeidig reinbringen bei noch viel geschmeidigeren Menschen bei 1 Live, das Ding, Fritz, MDR Sputnik und Enjoy. Kotaro Dö, mein Name. Kommt gut durch den Freitag und wenn ihr es habt, habt ein

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1: Es ist 5 Uhr, ich bin Linus Busch. Und wir starten mit einem ziemlich langen Torschrei von einem mexikanischen Fußballreporter.

0: Nach dem 2:0 war das, so hat Gastgeber Mexiko das Eröffnungsspiel der WM gegen Südafrika gewonnen. Vor dem Stadion war die Stimmung dagegen nicht so ausgelassen. Mehr dazu von Jakob Rüger.
1: Beim Eröffnungsspiel der Weltmeisterschaft hat die mexikanische Polizei rund um das Aztekenstadion Tränengas und Schlagstöcke eingesetzt. Rund 2000 Demonstranten hatten versucht, sich gewaltsam Zugang zum Eröffnungsspiel zu verschaffen. Sie warfen Steine und Leuchtraketen auf Sicherheitskräfte. Es kam zu Festnahmen.
0: Heute Abend und in der Nacht starten die anderen beiden Gastgeber Kanada und die USA in die WM. In Bonn darf man ab Montag kostenlos Bus und Bahn fahren bis Ende Juni. Das hat der Stadtrat entschieden. Wer schon ein Abo für die Office hat, bekommt aber kein Geld zurück. Die Stadt will mit der Entscheidung was gegen das Verkehrschaos machen. Das gibt es seit Ende letzter Woche. Seitdem ist die Bonner Nordbrücke gesperrt, weil sie marode ist. In der EU gelten seit heute strengere Asylregeln. So sollen die Verfahren jetzt schneller gehen. Wer besonders schlechte Aussicht auf Asyl hat, bei dem soll es in Zukunft maximal 12 Wochen dauern. Menschenrechtler kritisieren die neuen Regeln. Sie befürchten, dass die Rechte von Geflüchteten eingeschränkt werden. In mehreren NRW-Städten soll heute in Läden gestreikt werden, unter anderem bei Primark, H&M und Zara. Die Gewerkschaft Verdi sagt, die Arbeitgeber bewegen sich zu wenig im Tarifkonflikt. Rund 700.000 Leute arbeiten im NRW-Einzelhandel. Verdi fordert für sie mindestens 225 Euro mehr im Monat. Den Arbeitgebern ist das zu viel.
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0: Das hat viele Wolken und immer wieder Schauer. In Monschau maximal 17 Grad, in Bad Salzuflen und Bochum 18 und in Ibbenbüren und Bonn 19 Grad. Morgen gibt's erst noch Schauer, bevor es öfter trocken bleibt und es wird etwas wärmer. Am Sonntag dann nur wenige Schauer.
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0: A3 Frankfurt Richtung Köln. Die ist zwischen Lohmar Nord und Rösrath gesperrt. Da wird ein umgekippter LKW geborgen. Gerade 2 Kilometer Stau. Die A44 Essen Richtung Düsseldorf ist zwischen Kreuz Düsseldorf Nord und Flughafen wegen Bauarbeiten bis Montag früh gesperrt. Und die A565 Bonn-Meckenheim, die ist zwischen Bonn-Beuel und Bonn-Auerberg gesperrt. Das habt ihr gerade gehört. Das ist die marode Bonner Nordbrücke.

0: mein Gott!
1: Du hast irgendwie gerade eine Stimmoktave, die ich von dir noch nicht kannte. Ich habe das irgendwie noch nie gehört, dass du so reden kannst.
0: Ich habe auch geredet, als hätte ich keine Zähne.
1: Ja, ein bisschen.
0: Freitag! Freitag! Freitag!

0: Sektor, falls ihr euch schon immer mal gefragt habt, wie es in Selinas Hose klingt, dann ist die Antwort... So klingt es in Selinas Hose.
1: Ja, wir wollen etablieren, dass man wieder das Wort Kuhstall sagt, weil ich gerade gesagt habe, mein Kuhstall steht seit heute Morgen offen. Auch lieb, dass ihr mir das alle hier so mal sagt. Einen hellen Schlübi habe ich drunter. Das heißt, man hat es auch gesehen. Er hat durchgeblitzt, wahrscheinlich den ganzen Morgen schon. Ist ja schön.
0: Ist mir bisher nicht aufgefallen, leider. Jetzt bin ich ein bisschen traurig, ehrlich gesagt. Aber bring back the Kuhstall, wirklich. Ich habe das so lange nicht mehr gehört. Mein Kuhstall ist offen. Das kam gerade aus einer Ecke deines Lebens, wo ich dachte... Hä?
1: Früher hat man doch dann auch so gezählt, der Kuhstall war auf und dann war so 1, 2, 3 Kühe, 4 Kühe, 5 Kühe und dann wusste man so, oh scheiße, mein Kuhstall ist auf, dann haben wir den schnell wieder zugemacht und dann war es immer ganz aufregend, weil man schnell wieder zumachen musste, weil je mehr Kühe rausgelaufen sind, desto kritischer war
0: es. Das ist gerade so Fiebertraum, ich weiß nicht, woher das kommt, gerade aus deiner Erinnerung.
1: Entschuldigung.
0: Leute, passt auf euren Kuhstall auf heute.

0: Was schätzt ihr, Sektor? Wie viele Menschen in Deutschland gucken jetzt gerade live das WM-Spiel, das läuft?
1: Zwei. Das sind wir. Weil es ist 5 Uhr morgens. Würde ich jetzt mal einfach so schätzen.
0: Südkorea spielt gegen Tschechien. Wir sind in der 55. Minute. Steht 0-0.
1: Naja, schauen wir mal.

0: 1-0!
1: Das werdet ihr jetzt häufiger hören zu diesen Uhrzeiten, Sektor. Ja. Denn die WM ist gestern Abend offiziell gestartet und wegen der Zeitverschiebung ist das ein bisschen bodenlos. Mhm. Gerade spielt Südkorea gegen Tschechien, die sind in der 61. Minute und gerade eben vor 2 Minuten ist das erste Tor endlich gefallen. Es steht jetzt 0-1 für Tschechien.
2: Ja, Mann, wer hätte das gedacht auch? Bei den beiden Mannschaften hätte ich jetzt auch nicht gewusst, was ich tippen soll, ehrlich. Ich habe es eh wieder vergessen zu tippen.
1: Na klar, Tag 1.
2: Ehrlich, wirklich schon richtig reingeschissen, aber 1-0 für Tschechien. Herzlichen Glückwunsch an dieser Stelle.
1: Und das, obwohl ja eigentlich die ganze Wissenschaft gegen das spricht. Denn wir reden jetzt über das soziale Faulenzen. Gruppenarbeit soll angeblich dazu führen, dass der Einzelne fauler wird.
2: Ja, ist natürlich sehr unpassend jetzt für WM auch, ne? Weil da muss ja Teamarbeit, Mann, funktionieren. Und zwar richtig gut, ja.
1: Ja, aber die Frage ist ja auch, wer ist denn der Star in so einer Mannschaft? Wer ist der Einzelne, der sich auch... Ist es der Stürmer?
2: Ist es
1: der Torwart?
2: Ist es der Trainer vielleicht auch einfach? Das kann ja auch sein.
1: Darf ein Trainer eigentlich einfach so aufs Spielfeld und spielen? Dürfte es ein Trainer?
2: Bist du verrückt?
1: Das ist voll die dumme Frage jetzt,
2: ja,
1: ne?
2: Naja, es wird eine rote Karte dann sein. Wahrscheinlich.
1: Ja, rote Karte.
2: Wenn der Trainer da jetzt einfach aufs Feld rennt und mitspielt, aber nein, hast du genau alle.
1: Die nehmen es aber auch alles ein bisschen zu ernst da immer, ne?
2: Ja, wirklich.
1: Gut Kick, sag ich da.
2: Wow.

0: Freunde, bei Jungs ist es mit offenen Kuhstall nicht so schlimm,
1: weil der Bulle ist angebunden. Leben groß Christian. Chrissy, sag ich jetzt aber mal, dass der angebunden ist. Bei uns Frauen auch. So nämlich. Da ist alles an Ort und Stelle. Sie ist einfach nur sprachlos. Jule Blase auch einfach sprachlos
2: gemacht. Du hast einfach mein Mikrofon nicht angemacht.
0: Ach so, sorry Christian, dann habe ich sie jetzt sprachlos gemacht. Würde dich jetzt wieder einladen mit zu quatschen.
2: Gut, wenn du hier alleine machst, dann ist auch okay.
0: Heul doch!

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1: Um 5:30 mit Linus Busch. Zuerst geht's um eine Entscheidung in Bonn, die erstmal ungewöhnlich klingt. Da kann man ab Montag kostenlos Bus und Bahn fahren, weil es auf den Straßen gerade teilweise richtig schwierig ist, nachdem eine der wichtigsten Brücken über den Rhein plötzlich gesperrt werden musste. Mehr von Benjamin im Ort.
2: Die Stadt will es durch den kostenlosen Nahverkehr hinbekommen, dass möglichst viele Leute das Auto stehen lassen. Der Bürgermeister sagt, eigentlich kann Bonn sich das nicht leisten, aber er sieht keinen anderen Weg. Wer schon ein Monats- oder Deutschlandticket hat, kann sich das allerdings nicht erstatten lassen. Damit die Straßen und die anderen Brücken in Bonn entlastet werden, gibt es auch noch andere Maßnahmen. Zum Beispiel soll es mehr Spuren für Busse geben und Park-and-Ride-Flächen sollen freigemacht werden.
1: Die Nordbrücke in Bonn musste vor gut einer Woche gesperrt werden, weil sie Schäden am Tragwerk hat. Kostenloses Bus- und Bahnfahren gilt erstmal bis Ende Juni. An mehreren Krankenhäusern in NRW gibt es heute Proteste. Sie lassen symbolisch ihre Haupteingänge zu, der Betrieb läuft aber weiter. Die Kliniken protestieren gegen Pläne der Bundesregierung. Die will im Gesundheitsbereich sparen, damit die Krankenversicherung nicht weiter teurer wird. Die Pläne sind heute Thema im Bundestag. Jetzt geht's um Elon Musk. Der reichste Mensch der Welt wird nämlich noch reicher. Seine Raumfahrtfirma SpaceX geht heute an die Börse. Das Unternehmen hat damit 75 Milliarden Dollar eingenommen. So viel gab's noch nie bei einem Börsengang. Musk wird damit der erste Billionär weltweit. Die Fußball-Weltmeisterschaft in den USA, Kanada und Mexiko läuft. Gestern gab es im Aztekenstadion in Mexiko-Stadt die Eröffnungsfeier. 1Live-Reporter Holger Dahl war dabei.
3: Das war richtig spektakulär in der Mitte des Spielfelds. Ein riesiger Weltpokal. Dazu jede Menge lateinamerikanische Top-Musik-Acts. Zum Schluss Shakira mit dem WM-Song.
1: Das Eröffnungsspiel hat Mexiko danach mit 2:0 gegen Südafrika gewonnen. Vor dem Stadion gab es allerdings Ausschreitungen. Die Polizei hat Tränengas und Schlagstöcke eingesetzt.
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1: Das ist heute oft grau, windig und auch nass. Dazu in Olpe und Nettersheim 18 Grad, in Ebenbüren und Mahl 20 und in Köln bis 21 Grad. Morgen gibt es Sonne, Wolken und im Norden von NRW Schauer. Am Sonntag dann viele Wolken und in Westfalen einzelne Schauer.
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1: Die A3 Frankfurt Richtung Köln ist zwischen Lohmar Nord und Rösrath gesperrt. Da wird ein LKW geborgen, aktuell 4 Kilometer Stau ab Lohmar. Die A44 Essen Richtung Düsseldorf ist zwischen Kreuz Düsseldorf Nord und Flughafen wegen Bauarbeiten bis Montag früh gesperrt. Und die A565 Bonn-Meckenheim, die ist zwischen Bonn-Beuel und Bonn-Auerberg in beiden Richtungen gesperrt. Das habt ihr eben schon gehört, das ist die Bonner Nordbrücke.
0: 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Und Blase.
4: So, jetzt haben wir schon Mitte Juni und ich stehe morgens auf und bin so traurig, weil ich mir so denke, ich habe meine ganzen Hoodies schon weggeräumt. Mhm. Ich habe schon so Sommergarderobe rausgeholt und dann denke ich heute Morgen so, aber es ist viel zu kalt für Bluse oder so, du brauchst mindestens einen Pulli.
5: Ja, das stimmt. Du wirst wahrscheinlich der einzige Mensch im ganzen Sektor sein, der dieses Problem gerade hat. Damit bist du bestimmt ganz alleine.
4: Entschuldigung, dass ich hier relaten wollte mit den Leuten. Mach doch alleine, Alter, ich gehe nach Hause.

0: Turn the Lights Off war das. Kato und John.
1: Die 2010er waren eine ganz besondere Zeit musikalisch. Mhm. Und eine Person, die da wirklich einen richtig crazy Run hatte, war Jessie J. Und ein Song, der so mietfrei in meinem Kopf lebt von ihr, ist Do It Like a Dude.
0: Ah.
1: Also man singt Do It Like a Brother, Do It Like a Dude.
0: Geil.
1: Und dann war man immer so früher, weil sie dann auch so Grab My Crotch, also so dieses so, ich fass mir zwischen die Beine und so, man war immer so.
0: Ja, stimmt.
1: So, das war so der Vibe. Aber dann hat sie auch so Dinger wie Bang Bang rausgehauen mit Ariana und Nicki Minaj. Oh,
0: fand ich stark.
1: Dann hatte sie Flashlight bei Pitch Perfect 2. When Tomorrow Comes.
0: Boah, das war auch krass.
1: Das war auch crazy. Dann natürlich Nobody's Perfect. Wo sie immer, Nobody's Perfect.
0: Boah, in ihrer Hochzeit, sie hatte auch eine Phase, da hat eine Freundin von meiner Schwester sie mal angerufen, weil sie ihre Handynummer einfach gepostet hat. Und sie hat einfach mit Jessie J telefoniert und hat ihr vorgesungen.
1: Das ist crazy. Was hat sie ihr vorgesungen?
0: Ich weiß nicht mehr, welcher Song das war, leider. Und Jessie J war so gerührt, dass sie fast geweint hat, weil dieses Mädchen konnte wirklich krass singen, muss man sagen. Die war auch in so Castingshows mal und so. Vielleicht finde ich noch Videos, Sektor, kann sein. Und ja, sie hat einmal mit Jessie J, sie ist durchgekommen.
1: Das
0: aus Deutschland.
1: Das klingt nach der most random Sidequest, von der ich je gehört habe.
0: Ich hätte es auch nicht geglaubt, wenn ich es nicht auf Video gesehen hätte, wie sie mit ihr telefoniert. Und man hört ja Jessie J's Stimme auch sofort raus, dass sie das ist.
1: Ja, ja, klar. Ja. I'm feeling sexy and free.
0: Ja, oder das hier.

0: Cha-ching, cha-ching, ba-bling, ba-bling, finde ich auch stark.
1: Lyrics einfach, so poetisch. Ich lieb das. Komm, hier nochmal ein bisschen der Chor. Die Girls im Hintergrund.
0: Ja, Jessie J war das mit B.O.B. Price Tag, unser Girlbanger der Stunde natürlich.
1: Ja, und seit gestern Abend läuft die WM. Gerade gibt's sogar ein Spiel. Südkorea spielt gegen Tschechien. Lange Zeit stand's 0-0. Jetzt ist es ein bisschen eskaliert. Auf einmal steht's 2-1 für Südkorea.
0: Hä? Hat dich vorhin noch Tschechien geführt?
1: Ja.

0: Kennst du jemanden, der im Juni Geburtstag hat? Zufällig?
1: Ja, vorgestern.
0: Wer? Hatte
1: eine Freundin von mir Geburtstag. Sina, Shoutout, ich habe vergessen, dir zu gratulieren.
0: Yo.
1: Aber gestern Abend habe ich dann noch geschrieben.
0: Boah, ich finde, das ist so ein Flex, wenn man im Juni eigentlich Geburtstag hat und ich gucke da raus, ich denke mir, naja, vielleicht auch nicht. Es ist ja schrecklich.
1: Alles ist drin. Boah. Sonne 30 Grad oder 5 Grad und Schnee.
0: Ach.

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1: Ja, es ist 10 vor 6. Ich finde, da kann man auch mal, da kann man auch mal wach sein. Ja, oi. Hier, guck, der Chirin. Der Chirin, der ist auch hier reingekommen. Der hat gesagt, wuh, what's up?
0: Das hat er gesagt.
1: Er wird sagen, wuh, what's up?
0: Ich schwöre, das hat er gesagt.

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1: Es ist 6 Uhr, ich bin Linus Busch.
2: Und ich bin Julian Cooper. In Mexiko ist gestern Abend die Fußball-WM losgegangen.
3: People of the world, welcome to Mexico.
2: Wir schauen drauf, wie es war. Die Eröffnungsshow, das Spiel und die Proteste rundherum.
1: Die 15 Minuten Eröffnungsshow war ziemlich bunt. Es gab viel Pyro, indigene Kostüme und Musikacts, die vor allem in Mexiko bekannt sind. Deswegen haben viele im Stadion mitgesungen, auch bei Shakiras WM-Song.
2: Aus fußballerischer Sicht war es relativ deutlich. Mexiko hat 2:0 gewonnen gegen Südafrika. Es war ein eher zähes Eröffnungsspiel. Südafrika war überfordert, kassierte 2-mal rot, Mexiko 1-mal. Damit ist die WM-Eröffnung Rekord in Sachen Platz verweisen.
1: Während drinnen Fußball gespielt wurde, hat es draußen vorm Stadion geknallt. Vermummte Demonstranten haben sich Auseinandersetzungen geliefert mit der Polizei. Unterschiedliche Gruppen in Mexiko nutzen die WM gerade für Proteste und dass so viele Leute auf das Land schauen.
2: In Bonn darf man ab Montag kostenlos Bus und Bahn fahren bis Ende des Monats. Das hat der Stadtrat entschieden. Wer schon ein Abo für die Öffis hat, bekommt aber kein Geld zurück.
1: Die Stadt will mit der Entscheidung was gegen das Verkehrschaos machen. Das gibt es seit Ende letzter Woche. Seitdem ist die Bonner Nordbrücke gesperrt, weil sie marode ist.
2: In der EU gelten seit heute strengere Asylregeln. So sollen die Verfahren jetzt schneller gehen. Wer besonders schlechte Aussichten auf Asyl hat, bei dem soll es in Zukunft maximal 12 Wochen dauern.
1: Menschenrechtler kritisieren die neuen Regeln. Sie befürchten, dass die Rechte von Geflüchteten eingeschränkt werden.
2: Und heute geht noch eine Weltmeisterschaft los, und zwar in NRW. In Winterberg treffen sich bis Sonntag die besten Minigolferinnen und Golfer der Welt.
1: Das Besondere an der Anlage, jede Bahn hat einen anderen Untergrund. In den letzten Tagen haben die WM-Teilnehmenden schon in Winterberg trainiert.
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2: Heute gibt es viele Wolken und immer wieder Regen. Es wird aber wieder etwas wärmer, mit in Schwerte 18 Grad, in Siegen und Höxter 19 und in Wesel und Troisdorf bis 20 Grad.
1: Morgen gibt es vor allem nördlich der Ruhr noch Schauer und auch am Sonntag viele Wolken und in Westfalen einzelne Schauer.
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2: Die A3 Frankfurt Richtung Köln ist zwischen Lohmann Nord und Rösrath gesperrt. Da wird ein umgekippter LKW geborgen. Aktuell 5 Kilometer Stau ab Lohmann. Die A44 Essen Richtung Düsseldorf ist zwischen Kreuz Düsseldorf Nord und Düsseldorf Flughafen wegen Bauarbeiten bis Montag früh gesperrt. Und die A565 Bonn-Meckenheim ist ja zwischen Bonn-Beuel und Auerberg in beiden Richtungen wegen der Brückenarbeiten dicht.
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4: Ach schade, Pegel und Blase sind hier. Naja, hier will die Technik heute auch nicht so wie das Wetter, Freunde.
5: Ja,
4: was soll ich euch sagen?
5: Vielleicht ist das so, weil wir vor ein paar Tagen schon mal das Problem hatten und dann haben wir es einfach selber gesagt.
4: Sollen wir es nochmal?
5: Als wären wir hier die großen Stimme. Kannst du mal probieren?
4: Ich fand,
5: du machst unten, ich mach oben.
4: Verstehe.
5: Mit der Stimme.
4: Ach so, ja, okay. Ich zuerst dann, ne?
5: Nee, gleichzeitig machen
4: okay.
5: Wir. Eine Harmonie, eine sogenannte.
4: Ich bin oben.
5: Ach, du bist oben. Okay, ich bin oben.
4: Ja, okay. Ich bin eher oben.

0: Wenn es eine Sache gibt auf diesem Planetensektor, mit der ich Selina Pegel immer so ein bisschen nerven kann, dann ist es, wenn ich mich hier hinsetze und sage, Schatz, die haben schon wieder ein Buch, was ich gelesen habe.
1: Oh nein.
0: Haben sie schon wieder was draus gemacht für den Fernseher?
1: Weißt du, das Ding ist, es ist ja berechtigt sogar, dass du darüber redest, weil BookTok und alles, ich krieg's ja mit, dass es ein Ding ist. Und ich muss mir den Scheiß ja dann auch geben. Das ist ja das Ding. Deswegen komm, sag einfach.
0: Sag, wie es ist. Eins meiner absoluten Lieblingsbücher. Alle Bücher sind meine Lieblingsbücher gefühlt, aber
1: du sagst
0: auch.
1: Das jeden Tag.
0: Ja, es heißt The Love Hypothesis. Das ist ein ganz beschissener Titel. Wird zu einem Film von Prime Video, das ist schon länger bekannt. Ist auch schon bekannt, dass Lily Reinhart, die Kämmerin aus Riverdale, die weibliche Hauptrolle spielen wird. Ja. Jetzt ist mittlerweile aber auch bekannt, wann es rauskommen wird. Nämlich am 23. September.
1: Oh, ist noch ein bisschen.
0: Ist noch ein bisschen hin. Es gibt jetzt die ersten Bilder, wo sie so den männlichen Hauptcharakter so knutscht.
1: Mhm.
0: I like.
1: Mhm.
0: Und das Schöne ist an diesen Büchern, die sind von einer Autorin, die heißt Ellie Hazelwood.
1: Mhm.
0: Und ihre weiblichen Hauptfiguren sind immer so richtige Badass-Wissenschaftlerinnen. Und das liegt daran, dass Ellie Hazelwood selber auch promoviert hat in kognitiven Neurowissenschaften. Also die ist selber so eine richtige Bad Bitch.
1: Mhm.
0: Und das ist voll geil, weil dadurch sind halt auch ihre weiblichen Charaktere immer so, ich mach Karriere, ich weiß, was
1: Wissenschaftlerin
0: geht. Ich schwöre,
1: ja, das ist voll geil.
0: Ich freue mich mega auf den Film, ich bin total gespannt.
1: Mhm.
0: Aber es ist auch gerade, finde ich, ein bisschen viel.
1: Ja.
0: Auf Campus, dann jetzt hier Every Year After, Max, Neukultamir.
1: Ich bin schon lange raus, auch bei dem Titel, den du hier vorhin, wie heißt der Titel, kannst du mal sagen?
0: The Love Hypothesis.
1: Das klingt ja so beschissen, was ist das für, Hypothesis, alles voll gespuckt hier.

0: Gestern Abend war es endlich soweit. WM-Eröffnung. Endlich, Shakira und Burna Boy haben natürlich ihren offiziellen WM-Song Die Die performt. Und auch J Balvin hat den über 80.000 Fans im Stadion ordentlich eingeheizt. Ella Gossa, sag ich dazu.
1: Ich habe auch wirklich spanischsprachige Musik an Orten, wo ein Großteil der Leute auch Spanisch kann. Ne? Mhm. Einfach anderer Vibe.
0: Ist so.
1: Sonntag geht's dann auch für Deutschland los, direkt gegen Curaçao. Da dachten wir, wir machen einfach mal einen kleinen Vibe-Check. Die Männers aus Curaçao haben nämlich richtig Bock. Überall, wo die hingehen, ist auch so eine Musikbox
0: ich
1: dabei.
0: Liebe das.
1: Die ist dann schön gebrandet, auch mit deren Flagge. Und dann klingt halt ein Fotoshooting mit Curaçao mal eben so. Hey, hey, hey, hey, hey, hey.
0: Zu diesem ja,
1: richtige Hype-Boys. Ey, ganz ehrlich, wenn er mich so beim Shooting nicht motiviert, dann will ich ihn nicht.
0: Ich will ihn nicht, rede. Bei den Deutschen ist es gerade noch so ein bisschen klassisch, würde ich es jetzt einfach mal nennen. Die sind auch so ein bisschen hängen geblieben auf Major Tom natürlich. Unsere Torhymne hier bei der EM 2024, wir erinnern uns zurück, Antonio Rüdiger und Leroy Sané wurden vor dem Testspiel gegen die USA von SchülerInnen so empfangen. Ja, ja, ja. Ist eher so ein
1: schaumklingendes Instrument rein.
0: Oh. Aber irgendwie auch schön.
1: Sie waren stets bemüht auf jeden Fall.
0: Sie war stets bemüht.
1: So reicht jetzt auch.
0: Also musikalisch ist schon mal viel los bei dieser WM. Das kann man, glaube ich, so zusammenfassen. Jetzt müssen die Jungs ja alle nur noch gut kicken und uns ein stabiles Turnier liefern.
1: Bitte.
0: Sie hat gestern übrigens auch schon bei der Eröffnung abgeliefert. Da stand sie in Mexiko auf der Bühne. Jetzt ist sie für euch hier bei uns im Radio. Das ist Tyler.
2: Die

0: Ey, Sektor, Kompliment an euch an dieser Stelle, muss man ja auch mal sagen. Ihr habt nämlich anscheinend dieselbe Love Language wie Jule Blase und ich.
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0: Weil ich sage euch eine Sache, wenn es um Trash-Reality-TV-Töne hier geht, bei den O-Ton-Charts, da freuen wir uns doch nur.
1: Platz 5.
2: Das Höschen ist schon Hass, ne? Aber wir sind erstmal bei Platz 5.
0: Ja.
2: Da geht es um eine Position tiefer als in der Vorwoche. Und zwar geht es um das Instagram-Profil von Manuela Schwesig. Ihr so, wer? Wir so, das ist die Ministerpräsidentin von MacPom, die irgendwo ganz oben im Nordosten eine ganz besondere Brücke eingeweiht hat.
3: Das ist die neue Penisstrombrücke und die wird hier gebaut. Mit der neuen Penisstrombrücke können wir die neue Ortsumgehung Wolgast vollenden und endlich den quälenden Verkehr, wenn man auf Usedom will, beenden. Brückenbau statt Dauerstau. Das ist unser Motto.
1: Platz 4.
2: Da würden sich die Leute in Bonn, glaube ich, auch mal drüber freuen, wenn das das Motto wäre.
0: Auch wenn sie Penis, irgendwas mit Penisbrücke heißt. Das kommt eh immer gut. So, Leute, jetzt kommen wir aber hier, ne? Was ich gerade gesagt habe. Als einzige Neuvorstellung der Vorwoche auch heute wieder mit am Start. Cosimo. Und ich weiß, man kann über ihn sagen, was man will. Ich liebe Cosimo, ich finde ihn todeslustig. Hier, Kampf der Reality Stars bei RTL Plus. Große Empfehlung, kann man sich gut geben aktuell. Ist er uns wieder aufgefallen mit einer ziemlich special Formulierung.
4: Die Sache ist halt das, das hieß die Stärksten. Und wer sind die Stärksten? Die Männer. Das ist halt das Problem. Georgina ist die stärkste Frau, vom mentalischen, vom kämpferischen her.

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5: Um kurz nach 6:30 mit Linus Busch
6: und Julian Cooper. Wer im Moment rund um Bonn unterwegs ist, steckt oft im Verkehrschaos, weil die Nordbrücke mit der A565 wegen neuer Schäden erstmal komplett gesperrt ist. Jetzt hat der Stadtrat entschieden, dass als Alternative alle in Bonn kostenlos Bus und Bahn fahren können.
5: Los geht's Montag, ab dann sind die Öffis in der Stadt kostenlos. Das gilt aber erstmal nur 2,5 Wochen bis Ende des Monats. Wer schon ein Abo für den ÖPNV hat oder ein Deutschlandticket, bekommt aber nichts zurückerstattet.
6: Der Gedanke der Stadt ist, wenn mehr Leute Busse und Bahnen nehmen, läuft es auf den Straßen vielleicht etwas besser. Der Bonner Oberbürgermeister Deus sagt, dass der kostenlose ÖPNV nur kurz möglich ist.
7: Es kostet viel Geld, wir können das nicht durchhalten, wir müssen uns danach andere Dinge überlegen.
5: Das sind Maßnahmen wie Park-and-Ride-Flächen ausbauen und Strecken für Autos mehrspurig machen. Noch ist nämlich unklar, wie lange die Bonner Nordbrücke gesperrt bleibt und ob sie nochmal freigegeben wird.
6: Dann geht's um Proteinpulver. Das ist in diesem Jahr nämlich deutlich teurer geworden. Eine Vertreterin der Milchindustrie sagt, dass die Preise seit Januar um 40-60% hochgegangen sind.
5: Das liegt daran, dass gerade viele Leute Proteinpulver kaufen. Deshalb kann es in Supermärkten auch Engpässe geben.
6: Wenn bei öffentlichen Partys Musik läuft, dann kann das richtig teuer werden, weil man dafür Geld an die GEMA bezahlen muss, den Verband der Künstlerinnen und Künstler vertritt.
5: Das Land NRW übernimmt für mehr als 33.000 Vereine ab Juli diese Kosten. Die Landesregierung hat dafür einen Vertrag mit der GEMA geschlossen.
6: In Mexiko ist gestern Abend die Fußball-WM eröffnet worden. Bei der Show vor dem Anpfiff ist unter anderem Shakira aufgetreten. Danach hat Mexiko 2:0 gegen Südafrika gewonnen.
5: Weil diese XXL-WM ja in 3 Ländern ist, gibt's noch 2 weitere Eröffnungsshows. Heute Abend in Kanada und in der Nacht in den USA.
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6: Das ist heute oft grau, windig und auch nass. Dazu in Bad Berleburg bis 16 Grad, in Bielefeld und Hattingen 19 und in Düren und Königswinter bis 21 Grad.
5: Morgen gibt es Sonne, Wolken und im Norden von NRW noch Schauer. Am Sonntag viele Wolken und in Westfalen einzelne Schauer.
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6: Geht los mit der A44 Essen Richtung Düsseldorf. Die ist zwischen dem Kreuz Düsseldorf Nord und Düsseldorf Flughafen wegen Bauarbeiten bis Montag früh gesperrt. Wenn ihr zum Flughafen wollt, könnt ihr ab dem Kreuz Meerbusch in Richtung Essen fahren. A52 Essen Richtung Düsseldorf zwischen Düsseldorf Rath und Mörsenbrucher Ei 2 Kilometer Stau. A59 Bonn Richtung Köln zwischen Troisdorf und Flughafen Köln-Bonn 10 Minuten plus 5 Kilometer stockend. Und wir haben eben drüber gesprochen, die A565 Bonn-Meckenheim ist zwischen Bonn-Beuel und Auerberg in beiden Richtungen wegen der Brückenarbeiten gesperrt.
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8: Also ich hätte mir für die Eröffnungsfeier in Kanada ja jetzt eigentlich Justin Bieber dann gewünscht. Das wäre so mein First Guest gewesen. Aber es wird wohl nicht passieren. Ich habe gerade gesehen, Michael Bublé.
3: Das ist ja auch komplett random.
8: Und Alessia Cara. Oder wie die heißt. Alessia Cara. Keine Ahnung. Die hatte mal eine kurze Zeit.
3: Ja, ja. Voll. Mhm. Ich checke. Michael Bublé finde ich ein bisschen random. Für mich ist er einfach nur ein Weihnachtssänger. Vor allem auch irgendwie. Aber gut, vielleicht singt er dann nachher.
8: Michael Bublé.
3: Beginning to look a lot like Christmas.
8: Meine Mutter wird jetzt sagen, das bringt Unglück. Jetzt zu so einer Jahreszeit.
3: Nur noch 6 Monate, dann ist es soweit.
8: Kann man so sein.

0: Ich bin jetzt einfach mal ganz ehrlich, Sektor. Neben Jule Blase gibt es nur eine Frau, die mich regelmäßig in den Wahnsinn treibt.
1: Boah, gegen wen muss ich boxen? Sag.
0: Rihanna. Die Frau, wirklich. Also,
1: die will ich nicht boxen.
0: Ich kann es leider nicht mehr anders sagen. Die tut auch wirklich alles dafür, keine Musik mehr machen zu müssen. Seit 8 Jahren warten wir jetzt auf ein neues Album. Von ihr gibt's bisher Make-up, Skincare, Schlüppis und Kinder. Aber keine Musik.
2: Und mit den Kindern hört sie ja irgendwie auch nie auf.
0: Ja.
2: Ja, und diese Nacht hatte sie noch eine ganz neue Sidequest. Ja. Brynja Becker aus dem Ice Life Pop Team. Was hat sie dieses Mal jetzt schon wieder gemacht, um sich abzulenken?
3: Basketball.
2: Wirklich? Das ist so random, wirklich.
3: Vor allem hat sie das einfach um 3 Uhr nachts gespielt, auf der Straße von New York.
0: Also ich will gar nicht, aber ich frage jetzt einfach mal, wieso macht man sowas?
3: Ja, weil die Mannschaft New York Knicks gestern gewonnen hat und das war wirklich ein krasser Gewinn, der so schon seit Ewigkeiten nicht mehr vorgekommen ist. Darum waren auch tausende Fans auf den Straßen, unter ihnen halt auch Rihanna und A$AP Rocky, ihr Man. Mhm. Und da stand halt so ein kleiner Basketballkorb rum, umgeben von Fans.
0: Und du willst mir jetzt erzählen, die haben sich dann da einfach zugechillt, oder wie?
3: Yes, und da haben sich dann die beiden erstmal ein Battle geliefert. Also A$AP Rocky hat auch direkt getroffen. Rihanna hat leider erstmal 2-mal daneben. Egal, drücken wir mal beide Augen zu.
0: Ja, natürlich.
3: A$AP Rocky hat ihr dann nämlich noch so einen kleinen Pep-Talk gegeben und zusammen mit den anderen Los geht's Riri gerufen.
4: Let's go, Riri!
3: Ja, und dann hat's auch geklappt.
0: Oh Mann, ey.
3: Und A$AP Rocky hat sie dann einfach noch so hochgehoben und rumgetragen.
0: Und wenn mein Mann nicht so sein wird, dann will ich ihn nicht.
3: Ist so.
2: Also irgendwie ist es trotzdem weird, dass sie auf der Straße was gespielt. Ich wäre ohnmächtig geworden, wenn ich die da treffe. Einfach so okay, ultra random.
3: Total.
2: Aber die große Frage ist ja trotzdem, wie sieht's mit neuer Musik aus? Hat sie vielleicht die Basketballgeräusche aufgenommen für ihre nächste Single oder so irgendwas?
3: Das könnte vielleicht noch sein, aber ansonsten weiß ich leider nicht. Rihanna sagt ja die ganze Zeit, dass sie neue Musik irgendwie hat und dass sie kommt und dass sie im Studio ist. Jetzt im März hat sie noch so ein Video gepostet, in dem man sieht, dass sie stundenlang bis in die Nacht im Studio war und Musik gehört hat. Nicht aufgenommen, schon abgehört. Und darum dachte ich eigentlich, sie wäre schon sehr weit. Aber kommt nix.
0: Ich wollte gerade sagen, wenn sie da nachts war und das mit dem Basketballspielen auch nachts, vielleicht kam sie ja irgendwie daher. Kann man das irgendwie herleiten oder so?
3: Könnte sein.
0: Vielleicht war sie auch vor dem Game noch im Studio. Leute, ihr merkt selber, wir hoffen es einfach.
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0: für Bad Bunny aus?
1: Wake early, grab a coffee, do a little bit of workout, maybe go to the beach.
0: Ich sag doch, wir passen einfach gut zusammen. Also wir würden. In einer anderen Universum würden wir gut zusammen.
2: Würdest du deinen Verlobten verlassen?
0: Nein. Aus Verrückt,
2: immerhin.
0: Doch nicht direkt, Alter.
2: Also, Bad Bunny sagt, früh aufwachen, Kaffee, Beach, hin oder her, den lassen wir mal beiseite. Weil, wisst ihr, was auch ein perfekter Morgen wäre? Bad Bunny Tickets gewinnen. Könnt nächste Woche bei uns in der Show jeden Tag Bad Bunny Tickets gewinnen.
0: Oh, wir gönnen also richtig, Leute. Bad Bunny kommt ja in den Sektor nach Düsseldorf, spielt da nächste Woche Samstag und Sonntag zwei fette Stadionkonzerte von über 1000, nee, 50.000, 1000 wären ein bisschen
2: low. Über 1000 Leute.
0: Wow, 50.000 Menschen präsentiert natürlich von 1Live. Alle Tickets sind weg. Naja, da war ja auch viel los in den Warteschlangen. Ich war mit drin. Aber wir haben welche, Leute, und die schenken wir euch.
2: Valeria aus Lüdenscheid hat schon im Februar nach der Super Bowl Halftime Show von Bad Bunny Tickets abgestaubt bei den Kollegen Färber und Rybinski. Und ich glaube, ja, ihre Freude ist unübertroffen.
3: Nueva York ist richtig!
4: Oh mein Gott!
5: Oh Gott, Valeria! Oh Gott, wir wollten dich gar nicht traurig machen, Valeria.
4: Nein, das ist ein Freudenstreben. Oh mein Gott.

0: Vielleicht sind das wohl. Oh mein Gott.
1: Mein Gott, aber ich spiele zu sehr. Nächste Woche bei uns dann in der Show, Leute. Jeden Tag ab 5 Uhr habt ihr die Chance.
2: Ich würde ja einschalten, wenn ich ihr wäre.
1: Ja.

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1: 7 Uhr, hier sind Linus Busch
2: und Julian Cooper. Für alle, die ins Gym gehen und sich danach Shakes machen, gibt's schlechte Nachrichten. Die Preise für Proteinpulver sind in letzter Zeit ganz schön raufgegangen und das wird sich wohl erstmal nicht ändern.
1: Die Milchindustrie sagt, dass die Preise für Proteinpulver seit Januar um bis zu 60% gestiegen sind. Und weil Molke ein Nebenprodukt beim Käsemachen ist, kann die Produktion auch nicht einfach so ausgeweitet werden. Deswegen wird es noch länger so sein, dass auch mal einzelne Marken ausverkauft sind.
2: Das liegt zum einen daran, dass einfach mehr Leute Pulver kaufen, weil sie zum Beispiel mehr auf Eiweiß achten. Und es kann auch daran liegen, dass mehr Menschen eine Abnehmspritze nehmen. Die führt dazu, dass man weniger Hunger hat und so Gewicht verliert. Deswegen sollen Patienten besonders auf Eiweiß achten, um nicht zu viele Muskeln abzubauen.
1: Den Proteinhype gibt's nicht nur bei Pulvern, auch Skyr ist oft ausverkauft und in letzter Zeit auch häufiger Tofu.
2: In Bonn sind Busse und Bahnen ab Montag bis Ende des Monats kostenlos. Bonns Oberbürgermeister Deus hofft, dass so mehr Leute mit den Öffis fahren.
3: Das Ganze ist wirklich davon getragen, dass wir einen Anreiz setzen wollen in Zusammenhang mit den Park-and-Ride-Anlagen, die wir jetzt auch noch massiv ausbauen wollen.
1: Hintergrund sind die vielen Staus, die es seit gut einer Woche in Bonn gibt, weil die Nordbrücke wegen Schäden gesperrt ist.
2: An mehreren Krankenhäusern in NRW gibt es heute Proteste. Sie lassen symbolisch ihre Haupteingänge zu, der Betrieb läuft aber weiter.
1: Die Kliniken protestieren gegen Pläne der Bundesregierung. Die will im Gesundheitsbereich sparen, damit die Krankenversicherung nicht weiter teurer wird. Die Pläne sind heute Thema im Bundestag.
2: Und dann noch zur Fußball-WM der Männer. Die ist gestern Abend in Mexiko eröffnet worden. Im ersten Spiel hat Mexiko mit 2:0 gegen Südafrika gewonnen.
1: Und eben ist auch die zweite Partie zu Ende gegangen. Südkorea hat Tschechien mit 2:1 besiegt.
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2: Heute gibt es viele Wolken und immer wieder Regen. Es wird etwas wärmer mit in Dortmund und Schleiden 18 Grad, in Solingen 19 und in Düren und Königswinter heute bis 20 Grad.
1: Morgen gibt es vor allem nördlich der Ruhr noch Schauer und auch am Sonntag oft grau und einzelne Schauer.
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2: A4 Aachen Richtung Köln, zwischen Kreuz Köln-West und Köln-Klettenberg, Baustelle 10 Minuten plus, 4 Kilometer stockend. A4 Olpe Richtung Aachen, zwischen Kreuz Köln-Ost und Kreuz Köln-Süd, eine Viertelstunde plus, 3 Kilometer Stau wegen Bauarbeiten. Die A44 Essen Richtung Düsseldorf ist zwischen Kreuz Düsseldorf-Nord und Düsseldorf Flughafen wegen Bauarbeiten bis Montag früh dicht. A59 Bonn Richtung Köln, zwischen Troisdorf und Flughafen Köln-Bonn, 4 Kilometer stockend. Und die A565 Bonn-Meckenheim ist zwischen Bonn-Beuel und Bonn-Auerberg in beiden Richtungen wegen der Brückenarbeiten gesperrt.
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4: Also wenn ich mir vorstelle, wie unser 1 live Sportmann Nick Potthoff gestern Abend seine Zeit verbracht hat, dann stelle ich mir vor, wie du auf so einer Couch sitzt, vor dir das Eröffnungsspiel von der WM und währenddessen klebst du die Panini-Sticker in dein kleines WM-Heftchen. Wie früher so.
5: Jule, es war halt wirklich genauso. Ne? Ich hatte so ein paar Packs übrig und die habe ich mir aufgehoben, für wenn das Spiel langweilige Phasen hat. Und ich saß da wirklich mit Panini-Heft und hin und wieder habe ich noch so ein kleines Pack aufgemacht.
6: Meine Frage, die ich habe, Nick Potthoff, hast du Messi mittlerweile?
5: Gestern Abend.
6: Nee,
5: gestern
6: ehrlich?
5: Abend habe ich Messi gezogen.
6: Oh
5: ja.
6: Mein Gott, herzlichen Glückwunsch muss man ja, glaube ich, sagen.
5: Dankeschön,
6: ne?
5: Dankeschön.
6: Ist schon sehr selten.
5: Man muss aber sagen, insgesamt... Ich bin jetzt 120 Euro drin. Ich habe gerade mal die Hälfte, ne? Es ist wirklich einfach ein teurer Spaß.
6: Mich juckt die Sticker ja wirklich wenig. Reden wir gleich nochmal über Sport auch ein bisschen.
5: Machen wir.
6: Sehr schön. Danke dafür.

0: Repray, Coldplay waren das zusammen mit Burna Boy, der ja gestern auch bei der WM-Eröffnung sehr interessanten Auftritt hatte. Irgendwie
1: an der einen oder anderen Stelle mal vergessen, das Mikrofon an den Mund zu nehmen. Bisschen Playback, naja.
0: Ist aber nicht schlimm, weil immerhin für Mexiko war es ja schon mal ein guter Start in die Fußball-WM im eigenen Land.
1: Wie kann man so ausrasten?
0: Ja. Ich sag mal so, da hat jemand Luft. Sarah Larsson ist ein Scheiß dagegen. Das sag ich dir jetzt mal. Boah, der kann den Ton aber auch halten, der Mann.
1: Wirklich, er trainiert. Mexiko schlägt Südafrika mit 2-0. Ja. Nick Potthoff aus dem Einzelsport-Team ist immer noch da. Bist du hyped, dass jetzt losgegangen ist?
2: Also es hat schon ein bisschen gekribbelt gestern. Und es war ja auch clever, also die WM ist ja in Mexiko, USA und Kanada. Aber das in Mexiko zu starten ist clever, weil es eine Fußballnation, ja. Krasse Fans. Bei der Nationalhymne war es schon richtig laut. Und nach ein paar Minuten dann das 1-0. Aber ich muss sagen, danach war irgendwie nicht mehr viel los. Also ich fand das Spiel ein bisschen langweilig. Oh. Und die Hauptfigur war am Ende dann auch kein Spieler, sondern der Schiedsrichter, der Brasilianer Wilton Pereira Sampaio.
0: Eigentlich ja nie ein gutes Zeichen, wenn nach einem Spiel so, nach einem WM-Spiel über den Schiri geredet wird, oder?
2: Ja, nee, wirklich nicht. Aber der hatte in der zweiten Halbzeit irgendwie keine Lust mehr auf so viele Leute um sich rum.
1: Oh nein.
2: Drei Spieler mit roten Karten vom Platz gestellt.
0: Oh.
2: Ist Rekord beim Eröffnungsspiel. Ich muss sagen, der tat mir auch so ein bisschen leid, weil es gab so eine Szene, da musste er eine laute Durchsage machen, weil es eine Entscheidung mit Hilfe vom Video Schiri gab. Und dann muss er vor 80.000 Fans im Stadion, vor zig Millionen vom Fernseher, auf Englisch erklären, was er entscheidet.
1: Oh mein Gott, ey, da wäre ich so raus, ja. Da wäre ich so nervös. Ich würde auch so dann vergessen, meine Zunge wäre auf einmal so, ich wüsste gar nicht mehr.
2: Ey, wirklich, ich verstehe auch voll, dass man da ja, in die Bedouille kommt und er hatte auch wirklich ein paar Probleme.
3: Attacker number 11, commissario for free, is arms directed the face the defender. Decision direkt für die Krieg, Goretzka.
2: Also ich weiß nicht, ich habe nichts verstanden. Außer
1: ich habe Goretzka.
2: Ja, Goretzka darf jetzt eingewechselt werden. Also ich habe wirklich mitgelebt mit dem. Neben dem stand auch so ganz nah so ein südafrikanischer Spieler, der so die Stirn gerunzelt hat, weil der wollte auch einfach nur verstehen, was der Schiri sagt. Hat dem, glaube ich, alles nicht geholfen.
1: Oh Gott, steht da, der Druck. Die Schiris, die haben es bei der WM aber auch echt nicht leicht. Ich meine, der eine Somalier, der durfte doch auch nicht mal einreisen.
2: Ey, es ist wirklich bisher nicht die WM der Schiris. Es sind ja deshalb auch, ich sag mal, nur 51 Schiedsrichter aus der ganzen Welt, sind trotzdem so viele wie noch nie. Und man merkt es auch an gestern, die haben alle Erfahrung, aber eben nicht so unbedingt bei großen Events oder auf Englisch. Auch der Schiri vom deutschen Spiel übrigens nicht. Wir spielen ja Sonntag gegen Curaçao. Jalal Jayed aus Marokko pfeift. Ist sein erstes WM-Spiel. Ich kann mir vorstellen, der übt jetzt nochmal so 2-3 Sätze Englisch, bevor es losgeht.
0: Du, das ist eigentlich gar kein Problem, weil Männer, die nervös sind und es auch zeigen, Jule, wir lieben das.
1: Yes.

0: Also ich sag dir ehrlich, ich gehe mir im Sektor ja meistens so d'accord, ne? Aber hier muss ich sagen, hey, bisschen anders gemacht.
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2: Meinst du etwa, weil sich der aktuell nichts mehr so tut?
0: Ja,
2: da bewegt sich nicht so viel.
0: Genau das.
2: Ich checke, was du meinst. Wir schauen mal.
1: Platz 3.
0: Ja, immer ein bisschen Bewegung, muss man sagen, gibt es hier, weil runter von der 2 auf die 3 das sympathische Paar, das wir bei Der Tag in Berlin und Brandenburg im RBB-Fernsehen abgecheckt haben. Und einen tollen Beziehungstipp haben wir gleich auch noch mit auf den Weg bekommen. Sollten wir uns zu Herzen nehmen, Jule.
3: Also wir haben gestern den 8. Hochzeitstag gehabt.
4: Nein! Doch. Dann herzlichen Glückwunsch vom RBB. Letzte Frage. Was ist ein Garant für eine glückliche Ehe?
3: Dass man sich gegenseitig so akzeptiert, wie man ist.
5: Lutschen, gut lutschen. Freund, gut lutschen.
4: Gut lutschen?
5: Lutschen.
4: Gut, dann erstmal vielen, vielen Dank dafür.
1: Platz 2.
2: Nee, finde ich, hat der Kollege auch sehr gut überspielt,
0: ja,
2: an der Stelle.
0: Hat man gar nicht gemerkt.
2: Nee, hat man nicht gemerkt, dass der irritiert war. Naja, wir haben doch schon ein gutes Beispiel dafür, dass ihr Dinge manchmal auch nicht gehen lassen wollt, ja. Sektor. Ihr wollt sie beschützen. Ihr seid Löwen, ihr seid Bären. Einen weiteren Platz nach oben geht's nämlich für die Peoples, die unserem Nachnamen Konkurrenz machen. Ja, Pegel und Blase, die können einpacken. Entdeckt haben wir sie bei kaum zu glauben in der ARD-Mediathek.
6: Insgesamt tragen 72 Menschen unserer Kleinstadt Lauro-Bernsbach
7: Um die vielen Fickers auseinanderzuhalten, setzen sie einfach ihren Job vor den Namen.
8: Klick auf! Wir sind die Heizungsficker.
9: Ich bin der Sauerkrautficker.
10: Wir sind die Elektroficker.
9: Ich trage den Namen stolz, weil der Name Ficker ist hier bei uns im Ort eine Institution, ist bekannt und ich bin gern ein Ficker. Ja, einen Hühnerficker gibt es auch, ja.
1: Platz 1.
0: Ach ja, sie sind leider so süß dabei. Das ist halt das Problem. Ja, sie sind halt herzlich.
2: Das ist der Akzent.
0: Aber sag doch, jetzt flippe ich gleich hier wirklich aus. Also ich kann mich hier auch gleich nicht mehr halten, weil es kann ja doch wirklich jetzt auch nicht wahr sein. Hier die hörbare, zufriedene Kundin eines fahrenden Supermarkts. Die uns inzwischen seit fast einem Jahr im Juni 2025 in der NDR Nordreportage aufgefallen war. Ich check auch da ein bisschen Süßigkeit und so.
11: Rosinen und Zwiebeln.
12: Sie kauft für ihr Frühstück ein.
13: Die Rosinen, die lege ich in Whisky ein und die kommen morgens auf meinen Joghurt mit drauf. Ja, ich bin morgens schon gleich ein bisschen tüdel. Ja, so ist das. Man muss das Leben genießen.
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0: Eine Challenge hat uns erreicht, die wir doch bitte gerne einmal machen sollen.
1: Ja, Shoutout an unsere Kollegin Lisa Adams, die hat uns das geschickt. Und zwar kennt ihr das vielleicht auch von Social Media, da soll man einfach ausatmen, den gesamten Atem rauslassen und dann versuchen zu schreien.
0: Ja.
1: So.
0: Wer fängt an?
1: Das versuchen wir jetzt mal. Ich würde sagen, Selina, du fängst einfach mal an.
0: Okay.
1: Also die ganze Luft raus und dann schreien.
0: Schreien.
1: Ah. Oh, warum klangst du wie ein...
0: Ah. Mama.
1: So klangst du zu meinem Baby.
0: Mama. Wow, das ist richtig schlimm, auch mit dir.
1: Da war, da hast du sonst so ein lautes Organ, da war aber gar nichts mehr.
0: Ja, vielleicht sollte ich das mal öfters machen. Jetzt bist du dran.
1: Okay, ich gebe mein Bestes.
0: Alles raus. Warum atmen wir eigentlich immer noch mal ein? Dann dauert es ja viel länger. Alles raus. Da ist noch was. Ja. Boah, Alter.
1: Ja, Sektor, so leise habt ihr uns jetzt auch noch nie gehört.

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1: Es ist 7:30, ich bin Linus Busch.
2: Und ich bin Julian Cooper. In Mexiko ist gestern Abend die Fußball-WM losgegangen.
3: People of the world, welcome to Mexico.
2: Wir schauen drauf, wie es war. Die Eröffnungsshow, das Spiel und die Proteste rundherum.
1: Die 15 Minuten Eröffnungsshow war ziemlich bunt. Viel Pyro, indigene Kostüme und Musikacts, die vor allem in Mexiko bekannt sind. Deswegen haben viele im Stadion mitgesungen, auch bei Shakiras WM-Song.
2: Aus fußballerischer Sicht war es relativ deutlich. Mexiko hat 2:0 gewonnen gegen Südafrika. Das war ein eher zähes Eröffnungsspiel. Südafrika war überfordert, kassierte zweimal rot, Mexiko einmal. Damit ist die WM-Eröffnung Rekord in Sachen Platz verweisen.
1: Während drinnen Fußball gespielt wurde, hat es draußen vorm Stadion geknallt. Vermummte Demonstranten haben sich Auseinandersetzungen geliefert mit der Polizei. Unterschiedliche Gruppen in Mexiko nutzen die WM gerade für Proteste und dass so viele Leute auf das Land schauen.
2: Dann geht's um Proteinpulver. Das ist in diesem Jahr nämlich deutlich teurer geworden. Eine Vertreterin der Milchindustrie sagt, dass die Preise seit Januar um 40-60% hochgegangen sind.
1: Das liegt daran, dass gerade viele Leute Proteinpulver kaufen. Deshalb kann es in Supermärkten auch Engpässe geben. Immer wieder gibt's Unfälle mit E-Scootern und oft bleiben Leute auf Kosten sitzen, weil die Fahrer der Roller nicht gefunden werden können.
2: Der Bundestag hat in der Nacht über neue Regeln diskutiert. Geplant ist, dass die Verleihfirmen haften. Sie müssen dann rausfinden, wer den Schaden verursacht hat und das Geld eintreiben.
1: Und dann geht's noch um Elon Musk. Der reichste Mensch der Welt wird nämlich noch reicher. Seine Raumfahrtfirma SpaceX geht heute an die Börse.
2: Das Unternehmen hat damit 75 Milliarden Dollar eingenommen. So viel gab's noch nie bei einem Börsengang. Musk wird damit der erste Billionär weltweit.
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1: Das ist heute oft grau, windig und auch nass. In Bad Münstereifel 18 Grad, in Arnsberg und Detmold 19 und Duisburg und Coesfeld kommen auf 20 Grad.
2: Morgen gibt es Sonne, Wolken und im Norden von NRW noch Schauer. Am Sonntag viele Wolken und in Westfalen einzelne Schauer.
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1: A4 Olpe Richtung Aachen zwischen Kreuz Köln Ost und Kreuz Köln Süd braucht ihr 10 Minuten länger, 4 Kilometer stockend wegen Bauarbeiten. A33 Bielefeld Richtung Osnabrück zwischen Hilter am Teutoburger Wald und Haderberg Viertelstunde plus 6 Kilometer stockend. Die A44 Essen Richtung Düsseldorf ist zwischen Kreuz Düsseldorf Nord und Flughafen wegen Bauarbeiten bis Montag früh gesperrt. Wenn ihr zum Flughafen wollt, könnt ihr ab dem Kreuz Meerbusch Richtung Essen fahren. A59 Bonn Richtung Köln zwischen Troisdorf und Flughafen Köln-Bonn 10 Minuten plus 3 Kilometer stockend und die A565 Bonn-Meckenheim ist zwischen Bonn-Beuel und Auerberg in beiden Richtungen wegen Brückenschäden gesperrt.
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4: Ich wundere mich ein bisschen, Sektor, muss ich ehrlich sagen, über Jule Blases Verhalten heute Morgen. Wir haben Freitag, wir haben nicht irgendeinen Freitag und du hast noch nicht einmal mit mir darüber geredet, über was du dich heute besonders freust natürlich. Und wenn du es jetzt nicht weißt, wird's peinlich. Scheiße, jetzt bringe ich dich in eine ganz
5: große Situation. Du meinst die neue Musik,
4: ja,
5: die wir heute haben.
4: Neues Album liegt hier quasi auf dem Tisch von jemandem, den du sehr, sehr gerne magst und sogar treffen durftest.
5: Yes, Olivia Rodrigo hat ihr drittes Album gedroppt. Mhm. Und wir hören gleich nicht nur in das Interview rein, das ich mit ihr geführt habe, sondern natürlich auch in das neue Album.
4: So nämlich. Für dich vielleicht aber auch nichts Besonderes mehr, weil ihr seid ja jetzt auch beste Freunde. Hast mich ja verkauft.
5: Das Album habe ich schon vor 5 Wochen gehört.
4: Mega.
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0: habe ich gelernt, muss ich ehrlich gesagt zugeben, wie die Fans von Olivia Rodrigo heißen. Hat Jule Blase mir erzählt, weil sie einer davon ist. Sie heißen Livvies. Und das finde ich ja so, so, so süß.
1: Sweet, ne?
0: Also wirklich, Leute, das neue Album ist da. Herzlichen Glückwunsch an euch alle da draußen.
1: Mensch. Mensch. You seem pretty sad for a girl so in love. So heißt das Ding, ist ganz frisch da.
2: It's a very long title, but I'm obsessed with it. And yeah, I'm happy that it ended up being that.
0: Sehr langer Titel.
1: Wirklich ordentlich langer Albumtitel, sagt sie eben auch selber. Hat sie mir persönlich erzählt.
0: Ja.
1: Ich habe sie ja in London zum Interview getroffen.
2: Hi, nice to meet you.
3: Hi, I'm Jule.
2: Hi, Jule. Thanks for coming all this way.
3: No problem. Thank you for having me.
1: Aber warum rede ich auch direkt so?
0: Du bist doch hi.
1: Ja.
0: Du hast auf einmal so Kermit-mäßig. Aber es ist auch eine Nervosität. Du hast einen Weltstar getroffen. Alter, was geht ab? Habt ihr gut gewibt? Wie war's?
1: Der Anfang war wirklich iconic, weil es war natürlich der größte Zufall. Wir hatten das gleiche Oberteil an.
3: We're wearing the same top.
2: Oh mein Gott.
3: I'm just realizing.
0: Mein Gott. Und
1: der Voice-Crack
0: genau,
1: auch direkt.
0: Ja, was das für dich bedeutet. Du machst dir immer so viel Gedanken über deine Klamotten.
1: Ja.
0: Das bedeutet dir richtig viel.
1: Ja, es war toll. Es war ein schöner Bonding-Moment zwischen uns. Olivia Rodrigo und ich haben aber natürlich nicht nur über Fashion gesprochen, sondern auch über dieses neue Album.
0: Gott sei Dank.
1: Naja, es ist ihr drittes mittlerweile und da ist sie jetzt ein bisschen anders rangegangen als bei ihren ersten beiden Alben.
2: I'm really proud of that. I've never done an album that way. That's kind of chronological. And so it was a really fun experience for me as a creative person.
1: Also sie hat das Album so gemacht, dass man es chronologisch hören sollte, damit so eine richtige Story erzählen kann.
0: Wir spielen ja gleich auch hier so einen Song, so einen neuen von ihr. Und ich habe gesehen, der alleine geht schon fast 4 Minuten und generell auch 4 bis 5 Minuten Songs. Darauf können wir uns einstellen, ne?
1: Ja, ist
0: ja,
1: crazy.
0: Und vor allem nicht nur auf eine ordentliche Länge, sondern auch auf weirde Namen.
1: Ja.
0: Maggots for Brains zum Beispiel. Das heißt übersetzt Maden als Gehirn.
1: Aha.
0: Finde ich, gibt mir direkt schon so geile Boy-Vibes. Hat Olivia vor ein paar Jahren durch Zufall aufgeschnappt.
2: I had that title for a really long time. I saw it like on a magazine or something, like a few years back, and I wrote it down because I thought it was a really interesting collection of words.
1: Also sie hat so auf so einem Magazincover so eine Formulierung gelesen und eben aufgeschrieben in ihre Notizen und jetzt hat sie dazu eben einen Song auf dem Album gemacht.
2: That one's a really fun one. That's probably my favorite title. It's kind of just like, whoa, what the heck could that be?
1: Ja, und sie meinte, das ist ihr Lieblingssongname auf dem Album.
0: Verstehe ich ein bisschen auch irgendwie. Ist schon,
1: ja,
0: weil man hat so Fragezeichen. Man denkt so, was kommt jetzt? Und da wollen wir jetzt ja auch eigentlich gerne dann auch reinhören. Deswegen, das machen wir jetzt auch. Wir sprechen den ganzen Morgen natürlich, Sektor, immer wieder über das neue Album von Olivia Rodrigo mit dem ultralangen Namen You Seem Pretty Sad for a Girl So In Love. Alter, das ist schon heftig, auch wie lang dieser Titel ist. Und hier ist einer der neuen Songs, der heißt wie, Jule Blase?
1: Maggots for Brains.

0: Olivia Rodrigo war das mit Maggots for Brains von ihrem neuen Album You Seem Pretty Sad for a Girl So in Love. Und ich glaube, das Gefühl, das sie da gerade beschrieben hat, das kennen wir alle, oder? Wenn so dein Boy oder dein Girl, whatever, weg ist, die Person, die du liebst, dann bist du irgendwie für nichts mehr zu gebrauchen und so. Du bist so, alles ist nicht so schön und du bist so ein bisschen, stehst so ein bisschen neben dir und so.
1: Mein Gott, das passt doch wieder so gut zu ihr einfach, finde ich. Das steht, dieses Thema, das steht ihr auch einfach so gut. Ich finde, manchmal wünschen sie, wäre hier hingekommen, weil ich glaube, wir drei zusammen, wir hätten auch eine schöne Zeit gehabt. Wir hätten so richtig Girlhood-Themen irgendwie so ein bisschen besprechen können mit ihr, glaube ich.
0: Gar kein Problem, ich schreibe ihr nochmal.
1: Das stimmt, ihr seid ja jetzt beste Freundin, habe ich kurz vergessen. Verkauft hat sie mich.

0: Olivia Dean ist das. Mit So Easy.
1: Sagt du, wie stellt ihr euch die Unterkunft von der deutschen Nationalmannschaft bei der WM gerade vor?
0: Ah, hier dieses Basecamp in North Carolina. Ja. Ich habe ja schon gehört, Anfang der Woche wurde uns ja hier als Hogwarts beschrieben. Sagt mir persönlich nichts, aber dir wahrscheinlich. Hab ja noch nie, du weißt ja.
1: Ich weiß, das ist auch das größte Problem zwischen uns beiden. Ja. Das ist auch kurz vor Trennung jetzt hier gerade an dieser Stelle.
0: Ja.
1: Aber das kann halt beides heißen. Das kann so ein richtig altes Gemäuer sein oder so richtig gemütlich.
0: Mir ist es relativ egal, wie es von außen aussieht. Aber Nick Potter aus dem Sportteam, der erzählt uns gleich mal, wie es drin aussieht. Weil das finde ich viel wichtiger. Du nicht?
1: Ich hoffe einfach nur, dass es

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1: Um 8 Uhr mit Linus Busch
2: und Julian Cooper. Für alle, die sich auch nur ein bisschen fürs Trading interessieren, ist heute ein spannender Tag. Der größte Börsengang jemals steht an, weil eins der aktuell gehyptesten Unternehmen an die Börse geht, SpaceX von Elon Musk.
1: Kevin hat 50.000 Euro investiert und hofft, dass der Kurs vor allem steigt und nicht abrauscht.
3: Wenn es weg ist, wäre ärgerlich, aber der Vorteil ist, dass ich jetzt 5 Tage im Urlaub bin und tatsächlich wenig reingucken werde.
1: Wirtschaftsexperten sagen, wer Aktien kauft, sollte das nur mit Geld machen, das einem nicht wichtig ist. Aktuell macht SpaceX nämlich noch hohe Verluste. Es ist eine Wette auf die Zukunft.
2: SpaceX ist vor allem bekannt für die Raketen, und zwar solche, die günstiger sind und wiederverwendbar. Vor allem die US-Raumfahrt setzt stark auf das Unternehmen.
1: Das meiste Geld macht SpaceX aktuell mit Starlink. Mit dem Satellitensystem bekommt man mobiles Internet da, wo es kein Mobilfunknetz gibt. Zu SpaceX gehören außerdem das soziale Netzwerk X und eine KI-Firma mit dem Bot Grok.
2: Deutschlandweit könnten heute mehr als 160 Menschen aus dem Gefängnis freikommen, weil eine Initiative sie freikauft.
1: Es geht um Leute, die in Haft sind, weil sie ohne Fahrschein in Bus oder Bahn erwischt wurden. Wer die Geldstrafe dann nicht zahlt, kann ins Gefängnis kommen. Die Initiative kritisiert das und bezahlt deshalb immer wieder die Strafen.
2: In mehreren NRW-Städten soll heute in Läden gestreikt werden, unter anderem bei Primark, H&M und Zara.
1: Rund 700.000 Leute arbeiten im NRW-Einzelhandel. Die Gewerkschaft Verdi fordert für sie mindestens 225 Euro mehr im Monat. Den Arbeitgebern ist das zu viel.
2: Die Fußball-WM in den USA, Kanada und Mexiko läuft. Gestern gab es in Mexiko-Stadt die Eröffnungsfeier. Als Live-Reporter Holger Dahl war dabei.
4: Das war richtig spektakulär. In der Mitte des Spielfelds ein riesiger Weltpokal. Dazu jede Menge lateinamerikanische Top-Musik-Acts. Zum Schluss Shakira mit dem WM-Song.
2: Das Eröffnungsspiel hat Mexiko danach mit 2:0 gegen Südafrika gewonnen.
1: Vor dem Stadion gab es allerdings Ausschreitungen. Die Polizei hat Tränengas und Schlagstöcke eingesetzt.
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2: Heute gibt es viele Wolkenschauer und es kann ziemlich windig sein. In Nümbrecht maximal 18 Grad, in Warburg und Iserlohn 19 und in Bonn und Xanten bis 20 Grad.
1: Morgen gibt es Sonne, Wolken und einzelne Schauer. Am Sonntag scheint nur selten die Sonne. In Westfalen kann es dann auch schauern.
2: Hier braucht ihr gerade die meiste Geduld. A4 Aachen Richtung Köln zwischen Weißweiler und Düren. Unfall, halbe Stunde plus 5 Kilometer Stau. A33 Osnabrück Richtung Bielefeld zwischen Osnabrück, Fledda und Borkloh, Kloster Ösede. Baustelle 20 Minuten plus 6 Kilometer. Die A44 Essen Richtung Düsseldorf ist zwischen Kreuz Düsseldorf Nord und Düsseldorf Flughafen wegen Bauarbeiten bis Montag früh gesperrt. A61 Mönchengladbach Richtung Koblenz zwischen Niederzissen und Mendig. Viertelstunde extra 4 Kilometer Stau. Und die A565 Bonn-Meckenheim ist zwischen Bonn-Beul und Bonn-Auerberg in beiden Richtungen wegen der Brückenarbeiten gesperrt.

0: lieber?
1: An meinem
0: Becher, naja, der gefühlt jeden Tag ausläuft.
1: Genau, heute ist er nicht ausgelaufen, aber ich bin heute Morgen fast an einem Stück Minze erstickt, weil das anscheinend da durchgeht durch den Strohhalm, den man hat.
0: Okay, aber sagst du, da wisst ihr auch direkt, was Selina für eine ist. Die macht sich frische Minzblätter in ihr Wasser morgens. Mhm. Beauty, Beauty, Beauty.
1: Jetzt muss ich den Zauber auflösen, weil das habe natürlich nicht ich gemacht,
0: sondern wie immer dein Verlobter. Der größte Ehrenmann auf diesem Planeten.

0: So, wie sieht's aus? Sektor, habt ihr schon Pläne fürs Wochenende? Die Antwort, die ist ja eigentlich ja, immer, egal wer euch fragt. Weil hier, Sonntagabend, ne, da ist ja das erste deutsche WM-Spiel gegen Curaçao.
1: Noch sind die Spieler ganz entspannt, schön in ihrem Basecamp in North Carolina. Nick Potthoff aus dem 1Live-Sportteam. Wir haben da am Anfang der Woche schon mal drüber gesprochen, da hast du das schon ein bisschen angeteasert. Da meintest du, es ist so ein krasses Hogwarts-mäßiges Schloss.
2: Ja, genau, also wirklich aus wie bei Harry Potter. Da gibt es auch so Kram wie Ritterrüstung, goldverzierte Wendeltreppen und einen Butler-Service rund um die Uhr. Also wenn du was brauchst, ist kein Problem.
0: Finde ich auch cool, dass ihr nochmal an dieser Stelle einordnet, wie Hogwarts ungefähr so vom Vibe her aussieht, weil ich habe es ja noch nie gesehen, muss ich an dieser Stelle sagen. Aber es klingt schon so ein bisschen nach High Class auch.
2: Das fand ich auch. Und dann, jetzt habe ich mehr Bilder gesehen. So krass ist es gar nicht, finde ich. Also, muss ich sagen, Dennis Under von Jamie Leveling, die zeigen das Hotel in einem Video ein bisschen ausführlicher. Der Essensraum sieht für mich eher aus wie so eine Unimensa.
0: Boah, was?
2: Der Pool, der könnte auch ein bisschen größer sein.
1: Entschuldigung, Model.
2: Und bei den Zimmern ist Under jetzt auch nicht so Fan.
3: Jamie, dein Zimmer ist nicht so schön, sage ich euch ehrlich.
4: Doch, meins schön. Hier, schau mal, wie sauber.
3: Ja, das ist
4: hier überhaupt Licht irgendwo?
2: Wir wissen nicht mal, wo die Lichtschalter sind. Also, ihr merkt, es ist einfach irgendwie nicht so Luxusfeeling, sondern eher wie so auf einer Klassenfahrt bei denen.
1: Aber voll geil irgendwie auch. Warum sind die denn genau da? Wer entscheidet das?
2: Also, Unterkünfte sind immer super wichtig bei so Turnieren. Ne? Mhm. Bedingungen sollen da top sein. Also, viele Fußballplätze in der Nähe, kurze Reisen zu den Spielen, gutes Klima. Und da guckt der DFB wirklich im Vorfeld schon ganz genau hin und entscheidet das eben. Man sucht einen Ort, der einfach einen guten Vibe hat. Wobei, man muss ja sagen, in dem Schloss soll es ja spuken.
0: Jetzt hör mal auf, ey. Du weißt, ich
1: mit
0: bin
1: sowas
0: da die größte Schissbuchse, ey. Ich träume da wahrscheinlich heute Nacht von. Passt ja jetzt auch gar nicht irgendwie so zum Vibe, WM, dies, das.
2: Beruhig dich. Also vielleicht ist es ja wirklich ein guter Geist. Es gibt zumindest einen Hinweis.
0: Okay.
2: In dem Video, da laufen die beiden nämlich durchs Camp, ja, ne? Und die laufen über so eine grüne Wiese zu einem See. Und Undaf, der hat da was gehört.
3: Und da sollen Schlangen sein in dem See.
4: Wer sagt das?
3: Haben die Leute im Pool gesagt, ja.
2: Aber Leute, Deutschland hat das ganze Hotel exklusiv für sich gemeldet.
0: Oh.
2: Und sie zeigen auch Bilder vom Pool, da ist keine Menschenseele drin.
0: Oh.
2: Also wer hat Undaf jetzt vor den Schlangen gewarnt?
0: Nee.
1: Oh mein Gott!
0: Nee,
1: das geht ja schon wieder gar nicht. Monster von Loch Ness einfach bei denen da irgendwie im See.
0: Alter, Junge.
1: Wir gucken mal, ob die Nationalelf dann wirklich am Sonntag in die WM reinstartet oder ob wir sie vorher schon verloren haben.

0: Wir haben ja gestern noch kurz drüber geschnackt, Sektor. In allen von uns steckt ja so ein kleiner Fan manchmal. Auch in Stars wie Olivia Rodrigo.
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0: Ja, die hat nämlich als Teenie einfach Harry Styles Fanfictions geschrieben. Weird.
2: Das neue Olivia-Album ist seit heute draußen. Es ist keine Harry Styles Fanfiction, keine Sorge. Hier ist sieben Pretty Sad for Girls So in Love ist der sehr lange, sehr komplizierte Titel.
0: Ja.
2: Das ist das dritte Album von ihr und sie hat sich da auf jeden Fall nochmal sehr weiterentwickelt, was so Songwriting angeht.
0: So richtig bekannt geworden ist sie ja, glaube ich, damals durch Driver's License. So, ich glaube, da habe ich sie so zum ersten Mal auf jeden Fall auf dem Schirm gehabt. 2021 war das ungefähr. Ja, da war schon ein bisschen Juice auch dahinter.
2: Ja. Wahrscheinlich auch unter anderem deswegen so erfolgreich gewesen. Da war sie ja auch noch voll jung, 17, 18 Jahre. Er hatte ganz, ganz doll Herzschmerz. Hat sie mir auch im exklusiven 1 Live-Interview erzählt.
3: I think when you're like 17 and you go through a heartbreak, you're like, I'll never love again. Like, oh my God, this is the worst thing ever. And looking back, I like want to give myself a hug.
2: Also sie sagt, sie möchte sich eigentlich selber ein bisschen umarmen, wenn sie sich das so anguckt, weil mit 17 ist einfach da alles sehr dramatisch.
0: Ich kann mich nie wieder verlieben.
2: Ja, ich fühle das so doll, dass die Welt geht unter wirklich in dem Alter. Das Album sagt, sie ist halt jetzt so alles, was in den letzten 2 Jahren zusammenkam.
3: It's really exciting to like have a time capsule of the last 2 years.
2: Das heißt, für sie ist es quasi ein bisschen wie eine Zeitkapsel.
0: Ja, aber man wird ja auch erwachsener, muss man sagen. Da checkt man dann auch irgendwann so, ist nicht alles entweder nice oder scheiße, wie man das früher vielleicht noch so ein bisschen dachte, so schwarz oder weiß.
2: Ja, es ist nicht so direkt der Weltuntergang. Es gibt ja viel dazwischen, auch auf Olivias Album.
3: Something that was interesting about this.
4: Das Interessante an diesem Album war, dass ich jetzt 23 bin und ein viel besseres Verständnis dafür habe, was vor sich geht. Und dass ich mehr echte und tiefe Beziehungen erlebt habe. Je älter ich werde, desto weniger kann ich sagen, das ist ein Trennungslied oder das ist ein Liebeslied. Ich glaube, in Wirklichkeit spielen sich das Leben und die Liebe eher in so einer Grauzone ab.
0: Ich schwöre, ich finde, sie erklärt das einfach so, so gut, dieses Gefühl. Man kann so direkt relaten, dieses so in den 20er sein und das so zu lernen, sag ich mal.
2: Und sie ist ja auch noch mittendrin mit 23 Jahren und ihre Fans sind ja auch so in dem Alter, sind mit ihr erwachsen geworden oder werden gerade auch noch mit ihr erwachsen.
0: Ja, und die haben dann auch so ihre Theorien zu Olivia Rodrigo, muss man sagen. Sehe ich ja immer wieder.
2: Ja, da hat sie mir erzählt, dass sie das tatsächlich ganz funny findet. Also diese ganzen Theorien auch dazu, wie das neue Album klingt, bevor das dann rauskommt.
3: It's just so funny to see, like, what songs people are like, I claim that one, or like, that one's gonna be the best.
2: Also wenn Fans dann schon so favorite Songs haben, ohne die überhaupt jemals gehört zu haben.
0: Ja, immer.
2: Bei einem war das wohl auch besonders krass. Den spielen wir euch nachher und lassen Olivia da dann auch noch ein bisschen mehr zu erzählen. Aus unserem exklusiven 1 Live Interview.
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0: Ich find's so krass. Du kommst so in eine neue Gruppe rein, du checkst den Vibe noch nicht, du checkst den Humor noch nicht so richtig und du musst dich da irgendwie so rein integrieren. Ich finde, das ist immer so Gänsehaut schlimm am Anfang.
1: Ja, und das geht natürlich nicht nur uns, so Sektor, wenn wir irgendwo neu reinkommen, sondern es geht auch den Spielern in der Nationalelf gerade so. Die sind ja noch nicht alle für immer so eingespielt als Team, sondern da ist ja auch viel zusammengewürfelt. Oh. Und der jüngste Spieler, Asano Draogo, der ist gerade mal 20 Jahre geworden. Also wirklich quasi das Küken der Mannschaft. Mhm. Und der wurde auf der Roomtour dann auch direkt einfach mal genatzt von Dennis Undav.
2: Unser Neuling, ja? Geh mal was holen.
3: Du bist neu, Bruder. Geh runter.
0: Oh mein Gott.
1: Sie aber auch versucht, so zurückzuschulen.
0: Also, ernsthaft?
1: Was Wasser holen.
0: Ja, was Wasser holen so. Ein bisschen frech auch direkt geworden. Aber finde ich gut, weil man muss sich auch durchsetzen, ne?
1: Ja, gegen das die Eltern. Wenn du den einmal zeigst, sie können es mit dir machen, hast du
0: ja
1: ein Problem.
0: Boah, ich stelle mir das so schwierig vor. Ich hoffe, er wird nicht weiterhin verarscht. Ich hoffe, er wird vor allem auch ernst genommen. Aber was denke ich einfach mal. Die haben ja ein gutes Team-Ding so unter sich eigentlich.
1: Dennis Undav kann sich auch selber Wasser holen.
0: Ah!

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3: 8:30, hier sind Linus Busch
4: und Julian Cooper. Für alle, die ins Gym gehen und sich danach Shakes machen, gibt's schlechte Nachrichten. Die Preise für Proteinpulver sind in letzter Zeit ganz schön raufgegangen und das wird sich wohl erstmal nicht ändern.
5: Die Milchindustrie sagt, dass die Preise für Proteinpulver seit Januar um bis zu 60% gestiegen sind. Und weil Molke ein Nebenprodukt beim Käsemachen ist, kann die Produktion auch nicht einfach so ausgeweitet werden. Deswegen wird's noch länger so sein, dass auch mal einzelne Marken ausverkauft sind.
4: Das liegt zum einen daran, dass einfach mehr Leute Pulver kaufen, weil sie zum Beispiel mehr auf Eiweiß achten. Und es kann auch daran liegen, dass mehr Menschen eine Abnehmspritze nehmen. Die führt dazu, dass man weniger Hunger hat und so Gewicht verliert. Deswegen sollen Patienten besonders auf Eiweiß achten, um nicht zu viele Muskeln abzubauen.
5: Den Proteinhype gibt's nicht nur bei Pulvern. Auch Skier ist oft ausverkauft und in letzter Zeit auch häufiger Tofu.
4: In Bonn sind Busse und Bahnen ab Montag bis Ende des Monats kostenlos. Bonns Oberbürgermeister Deus hofft, dass so mehr Leute mit den Öffis fahren.
6: Das Ganze ist wirklich davon getragen, dass wir einen Anreiz setzen wollen in Zusammenhang mit den Park-and-Ride-Anlagen, die wir jetzt auch noch massiv ausbauen wollen.
5: Hintergrund sind die vielen Staus, die es seit gut einer Woche in Bonn gibt, weil die Nordbrücke wegen Schäden gesperrt ist.
4: Jetzt geht's um Elon Musk. Der reichste Mensch der Welt wird nämlich noch reicher. Seine Raumfahrtfirma SpaceX geht heute an die Börse.
5: Das Unternehmen hat damit 75 Milliarden Dollar eingenommen. So viel gab's noch nie bei einem Börsengang. Musk wird damit der erste Billionär weltweit.
4: US-Präsident Trump benutzt immer wieder mal Songs für politische Zwecke. Und das passt einigen Künstlerinnen und Künstlern so gar nicht.
5: Ariana Grande hat Trumps Regierung jetzt aufgefordert, ihre Musik nicht mehr zu benutzen. Das Weiße Haus hatte ihren Song Bye unter ein TikTok zur Einwanderungspolitik gelegt. Darin werden Menschen festgenommen.
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4: Der Tag ist überwiegend nass und grau. Am Nachmittag kann es mal länger trocken bleiben. Dazu in Winterberg bis 14 Grad, in Rhein und Gütersloh 20 und in Aachen und Grevenbruch bis 21 Grad.
5: Morgen oft trocken, auch mal mit Sonne. Nördlich der Ruhr kann es auch schauern. Übermorgen wird es ähnlich.
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4: Hier dauert es am längsten. A4 Aachen Richtung Köln zwischen Eschweiler Ost und Düren. Etwa eine Stunde plus 6 Kilometer Stau. Nach einem Unfall ist da nur eine Spur frei. A33 Brilon Richtung Bielefeld zwischen Paderborn Zentrum und Paderborn Sennelager. Unfall. Ihr braucht 20 Minuten länger, 4 Kilometer. Die A44 Essen Richtung Düsseldorf ist zwischen Kreuz Düsseldorf Nord und Düsseldorf Flughafen wegen Bauarbeiten bis Montag früh gesperrt. A45 Hagen Richtung Dortmund zwischen Kreuz Hagen und Westhofener Kreuz eine Viertelstunde plus 6 Kilometer stockend. Und die A565 Bonn-Meckenheim ist zwischen Bonn-Beul und Bonn-Auerberg in beiden Richtungen wegen der Brückenarbeiten gesperrt.
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7: Eine fette, fette Party. Die gab's ja gestern bei der Eröffnungsfeier. Habt ihr die Videos gesehen? Waren die bei euch im Feed? Selina, hast du den Auftritt da abgecheckt?
8: Ja, ja. Es war voll alles damit bei mir. Bei dir nicht, oder was?
7: Bei mir ging's tatsächlich. Ich habe den Auftritt aber von Shakira und Burna Boy gesehen. Da ist ein
8: bisschen
7: was.
8: Meine Güte.
7: Da ist ein bisschen was schiefgelaufen.
8: Also, wenn du schon Playback singst, ne, dann frage ich mich halt, dann tu doch wenigstens so, als wüsstest du, wann deine, du weißt schon, Einsätze sind.
7: Ja, wir sprechen gleich nochmal genauer drüber mit unserer 1 Live Popfrau Brinja Becker.

0: Fußball-WM der Männer, die ist gestern gestartet. Wir haben natürlich heute Morgen schon auf die Ergebnisse geguckt, aber mindestens genauso wichtig für uns persönlich sind die Musik-Performances.
1: Ja, aber die Show gestern, also Brünja Becker aus dem Allzeit-Pop-Team, wir haben gerade schon mal kurz hier drüber geredet, Jule. Kann man es Fail nennen oder ist das zu gemein?
2: Auf jeden Fall. Also viel Gutes gab es da leider nicht.
1: Ja.
2: Am schlimmsten geht auch heute komplett viral Burna Boy.
1: Mhm.
2: Der ist zusammen mit Shakira aufgetreten. Die haben ihren WM-Song Die Die performt.
0: Perfekt.
2: Ja, was er da abgezogen hat, keine Ahnung. Also als hätte er den Song zum allerersten Mal gehört da an Ort und Stelle.
1: Oh.
2: Er hat ständig seine Einsätze nämlich auch verpasst.
0: Ich habe es auch gesehen und habe auch gedacht, dass das Mikrofon war nicht mal in der Nähe seines Mundes. Und er hat dann auch so verwirrt geguckt. Er hat auch nicht überspielt oder
2: ja.
0: So. Er war so richtig...
2: Seine Stimme lief einfach komplett weiter. Hier an der Stelle zum Beispiel hört man seine Stimme. Beim Auftritt war sein Mikrofon, aber wie du auch schon meintest, überall, nur nicht an seinem Mund.
1: Aber man muss auch sagen, genau da wurde er auch gerade von Shakira angetanzt. Da würde ich, glaube ich, auch kurz die Konzentration verlieren.
3: Ich schwör's dir, oder? Also sorry, da geht ja kaum was drüber hier, Shakira. Meinst du, dass es vielleicht so ein bisschen auch so technische Schwierigkeiten gab oder sowas?
2: Also bei Shakira scheint ja alles gut gelaufen zu sein. Die hat ganz normal performt.
0: Hm. Wobei das auch ein bisschen nach Playback klang. Die kannte, glaube ich, nur ihre Einsätze ganz gut.
2: Ja, voll.
0: Wie waren denn die anderen Auftritte? Gibt's da Besseres zu sagen?
2: Ja, also der von Andrea Bocelli und EJ von Huntrix aus K-Pop Demon Hunters. Der war gesanglich wirklich nicht von dieser Welt. Aha. Aber auch da eine cringe Sache. David Guetta ist da eigentlich auch mit dabei. Und der war auch immer so zwischendurch ganz kurz auf der Leinwand zu sehen.
3: Das habe ich auch gesehen.
2: Ja.
3: Also es war so komisch, oder?
2: Ja, der hatte eigentlich eine eigene Show in Paris zusammen mit J-Lo und Akon.
1: Ja.
2: Darum konnte er nicht in Mexiko sein und wurde dann quasi so zugeschaltet. Aber alles irgendwie auch wild für so eine wichtige, große Veranstaltung.
0: Ich denke mir auch, dann lass das.
2: Ja.
0: Also dann dieses Zuschalten, das ist doch irgendwie auch quasi alle nicht so ernst genommen. Ey. Hoffentlich die anderen
2: nicht.
0: Stars, aber da kommen ja noch ein paar.
2: Genau, heute in Toronto noch Alanis Morissette und Michael Bublé zum Beispiel. Morgen bei der Show in L.A. dann Katy Perry, Anita und Lisa von Blackpink.
0: Da ist sie doch, die Katy.
3: Ich wollte gerade sagen, wir sind gespannt, ob die dann wenigstens alle auch mal live singen.

0: Love Somebody um 8:15.
1: Freitagmorgen in 1 Live. Ich würde sagen, einfach richtig.
2: Ey.
1: Ja, ey, halt.
0: Ja, man weiß immer, die nächste Woche wird geil, wenn man sich freitags schon auf Montag freut.
1: Ja.
0: Dann sagt er, wir können es schon verraten. Ja, Selina und ich, wir sind nochmal da für eine ganze Woche.
1: Ja.
0: Und wir bringen euch nächste Woche zu

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1: Die ganzen moralischen Werte, wofür er steht, vor allem jetzt in der Zeit, wo so viel Hass unterwegs ist, dass er dann so ein Statement setzt. Ich feiere ihn absolut.
4: Meine Frau ist schwanger, wir bekommen in 4 Wochen das Kind und die ist seit einem Jahr, denkt ja an nichts anderes. Ich glaube, die will unseren Sohn sogar Bad Bunny nennen.
0: Oh mein Gott, ich würde es ja lieben. Bad Bunny als Name, das wäre schon was. Oder halt der echte Name. Benito Antonio Martinez Ocasio. Gänsehaut, wie kann man so hot sein, so heißen? Wirklich.
5: Alter, wirklich, der Hype ist so real, Leute. Merkt ihr selber, dass die beiden Stadionkonzerte, ja, sie sind ausverkauft. Was soll ich euch sagen? 50.000 Leute passen da rein und trotzdem, naja, ist da nichts mehr übrig. Ihr checkt nicht, wie sehr ich um dieses Ticket gekämpft habe. Und ich habe tatsächlich zum ersten Mal auch gewonnen. Ich habe eins bekommen. Das letzte.
0: Ich glaube, es ist das erste Mal in meinem Leben, dass ich Celina etwas nicht gönne.
5: Ja.
0: Nee, sorry, es kann nicht das letzte gewesen sein, weil wir haben noch welche für euch,
5: ja.
0: Sektor. Ja, for free, natürlich. Wir schenken euch die nächste Woche jeden Tag. Also
5: so
0: ab
5: crazy.
0: Montag, 5 Uhr, einschalten, damit ihr Benito Antonio Martinez Ocasio dann auch endlich euren Baby Daddy oder halt euer Baby live sehen könnt.
5: Baby Bad Bunny.

0: POV, WM-Vorfreude. Du schießt dich langsam warm.
1: Und er kam in Ballbesitz und er machte einen Schuss, wie ein Strich.

0: Es spricht einfach nur für die Erdbeeren, die ich hier mitgebracht habe, weil die waren so juicy, dass diese rote Suppe mir auf mein weißes Oberteil getropft ist. Und jetzt sehe ich aus, als hätte ich Milchanschuss, weil ich mir hier so ein Tempo vorhalt.
1: Und du hast auch noch ein Loch reingemacht.
0: Habe ich gerade reingerieben. Nicht reiben, sondern tupfen.
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1: Es ist 9 Uhr, ich bin Linus Busch.
2: Und ich bin Julian Kubra. Für viele Vereine in NRW fällt bald eine größere Rechnung weg bei Sommer- oder Dorffesten. Das Land übernimmt ab Juli für über 30.000 Vereine und Organisationen die Kosten für die GEMA. Also das, was man eigentlich dafür bezahlen müsste, wenn Musik im Hintergrund läuft oder Live-Musik gespielt wird.
1: Die GEMA sammelt Geld ein für Musikerinnen und Musiker immer dann, wenn ihre Titel gespielt werden. Wenn ein Fußballverein zum Beispiel eine Saisonabschlussparty macht, können an einem Abend schon mal 100 Euro fällig werden.
2: Heimatministerin Scharrenbach sagt, dass sie es leichter machen will, dass es ehrenamtliche Feste gibt. Das Land übernimmt die GEMA-Gebühren erstmal bis Ende nächstes Jahr, insgesamt bis zu 3 Millionen Euro.
1: Bedingung: Die Vereine müssen vorher ihr Event bei der GEMA anmelden und es müssen welche sein, bei dem es keinen Eintritt gibt. Was nicht mit drin ist, sind Umzüge wie beim Karneval oder Schützenfest.
2: Dann geht's um Proteinpulver. Das ist in diesem Jahr nämlich deutlich teurer geworden. Eine Vertreterin der Milchindustrie sagt, dass die Preise seit Januar um 40-60% hochgegangen sind.
1: Das liegt daran, dass gerade viele Leute Proteinpulver kaufen. Deshalb kann es in Supermärkten auch Engpässe geben. Eine der wichtigsten Autobahnen im Ruhrgebiet wird ab heute Abend gesperrt. Die A40 ist dann in beiden Richtungen zwischen Mülheim-Heißen und Winkhausen für 10 Tage dicht.
2: Da wird nach Weltkriegsbomben gesucht, weil in den nächsten Jahren 2 Brücken abgerissen und neu gebaut werden sollen.
1: Und dann noch zur Fußball-WM der Männer. Die ist gestern Abend in Mexiko eröffnet worden. Im ersten Spiel hat Mexiko mit 2:0 gegen Südafrika gewonnen.
2: Und eben ist auch die zweite Partie zu Ende gegangen. Südkorea hat Tschechien mit 2:1 besiegt.
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1: Heute gibt es viele Wolkenschauer und es kann ziemlich windig sein. In Bad Salzuflen 19 Grad, in Münster und Dinslaken 20 und in Wesseling und Heinsberg 21 Grad.
2: Morgen gibt es Sonne, Wolken und einzelne Schauer. Am Sonntag scheint nur selten die Sonne. In Westfalen kann es auch weiter schauern.
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1: A4 Aachen Richtung Köln zwischen Eschweiler Ost und Düren braucht ihr eine Stunde länger. 6 Kilometer Stau nach einem Unfall ist da nur eine Spur frei. A33 Brilon Richtung Bielefeld zwischen Paderborn-Elsen und Sennelager. Viertelstunde plus 4 Kilometer Stau nach einem Unfall. Die A44 Essen Richtung Düsseldorf ist zwischen Kreuz Düsseldorf Nord und Flughafen wegen Bauarbeiten bis Montag früh gesperrt. A57 Krefeld Richtung Köln zwischen Dreieck-Neuss Süd und Dornmagen braucht ihr 10 Minuten länger. 4 Kilometer Stau. Und die A565 Bonn-Meckenheim ist zwischen Bonn-Beuel und Auerberg in beiden Richtungen wegen Brückenschäden gesperrt.
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3: Martin aus Erftstadt schreibt: Ist euch eigentlich schon mal aufgefallen, dass Dennis Undarf eine starke Ähnlichkeit mit Viktor Krumm aus Harry Potter hat? Du, das weiß ich nicht. Das musst du Jule Blase fragen.
4: Selina ist so eine komische Person, die Harry Potter, glaube ich, noch nicht gesehen, ne? Gar nichts.
3: Bin immer eingeschlafen.
4: Oh ja, ich habe gerade noch mal gegoogelt.
3: Sehen die gleich aus?
4: Da ist eine Ähnlichkeit da. Starker Kiefer, manchmal so ein bisschen so ein gelangweilter Ausdruck.
3: Ich sehe. Den hat Jule Blase auch. Du siehst auch ein bisschen aus. So.
4: Shoutout an Martin an dieser Stelle. You made it.

0: es ist Star Sektor. Das Album mit dem viel zu langen Namen, wenn du mich fragst. You seem pretty sad for a girl so in love von Olivia Rodrigo.
1: Yes, ich habe mit ihr gesprochen in einem exklusiven 1Live-Interview in London. Und natürlich brauchten wir auch so einen kleinen Frauenbonding-Moment. Denn in ihrem Song Drop Dead singt sie ja auch über feminine Intuition.
0: Ja.
1: Und sie sagt, ich habe eigentlich ein ganz stabiles Bauchgefühl.
2: I think I have really good gut feelings. Do I always follow that? Now that's another question. But deeply feminine intuition is a real thing, for sure.
0: Oder? Schon ein bisschen.
1: Ja, feminine Intuition ist was anderes einfach.
0: Ich checke sie, sie würde mich checken, weil ich höre auch so immer irgendwie, also ich bin nie Kopfmensch, ich bin immer Bauchmensch und Intuitionsmensch, immer.
1: Ja, und wir sind da ja aber trotzdem alle nicht perfekt.
0: Ja.
1: Und dafür haben wir dann ja wiederum unsere Freundinnen.
2: My friends have the best feminine intuition and my friends are always giving me advice that sometimes I'm like, at the time I'm like, I don't want to take that and then they always turn out being right, so I should trust them more.
0: Boah, ganz ehrlich, manchmal wissen es die Freundinnen sogar noch besser.
1: Auch
0: viel besser,
1: ja. Muss man manchmal einfach annehmen dann.
0: Ist so.
1: Auch ganz sweet, wenn man es so ein bisschen auf ihre Fans überträgt, weil sie hat natürlich auch ganz viele junge weibliche Fans, die haben auch oft ein gutes Bauchgefühl, eine weibliche Intuition zu ihren Songs. Es gab vorher super viele Theorien zum Album, zu den einzelnen Titeln, zum Beispiel zum Song Honeybee. Da haben viele gerätselt, wie ein Song klingen soll, der Honigbiene heißt. Angeblich sollte das so ein Classic-Olivia-Ballade-Ding sein.
2: A lot of people trying to guess what Honeybee was gonna be about and I haven't seen a correct guess yet, so we'll see.
1: Also vorab hatte keiner eine richtige Theorie, zumindest nicht, dass sie sie gesehen hätte. Mir wollte sie aber tatsächlich auch nicht verraten im Interview vorab, worum es geht.
0: Es soll ja auch manchmal einfach spannend bleiben.
1: Ja.
0: Meine Güte, dann lass doch jetzt einfach reinhören, weil das neue Olivia Rodrigo-Album, es ist jetzt da und es liegt natürlich auch hier bei uns. Also mal schauen, ob es in Honeybee einfach um eine kleine dicke Honigbiene geht oder so vielleicht.
1: Okay.

0: Imagine war das, Bibi Rexha und Faithless.
1: So, Sektor. Als Radiomoderatorinnen ist es natürlich sehr wichtig, dass Selina und ich verschiedene Emotionen mit unserer Stimme rüberbringen können.
0: Ja.
1: Deswegen dachten wir, versuchen wir nochmal eine Social Media Challenge.
0: Mhm.
1: Und zwar muss man einen bestimmten Satz mit 4 verschiedenen Emotionen rüberbringen. Und dann gucken wir einfach mal, wer von uns hier die bessere emotionale Bandbreite raufbringt.
0: Boah, wir haben uns für den Satz schön für dich entschieden.
1: Genau, der ist total passiv-aggressiv, direkt schon.
0: Kann aber auch total gönnend sein, deswegen der bietet viel, würde ich sagen.
1: Genau, die erste Emotion ist schockiert.
0: Du oder ich?
1: Selina.
0: Okay. Schön für dich!
1: Das ist, warum?
0: Ja, wenn ich geschockt bin, schreie ich immer ein bisschen.
1: Schockiert, okay.
0: Ja, jetzt du.
1: Schön für dich? Ich hab so gedacht, ich bin ich kann irgendwie so eine Synchronsprecherin, die so übertreibt.
0: Das war gut, Schatz, aber das war gut.
1: Zweite Emotion, enttäuscht. Selina, gestartet wieder?
0: Naja, schön für dich.
1: Du machst viel so mit Geräuschen, so mit...
0: Ja, das bringt mich in die Stimmung.
1: Ich versuch auch mal.
0: Okay.
1: Schön für dich.
0: Ah, dieses Schnaufen am Ende hat mir gut gefallen.
1: Ich war ein bisschen aggressiver als du.
0: Ja.
1: So, drittes Gefühl, wütend.
0: Boah, da jetzt.
1: Jetzt müsst ihr alle Sektor einmal hier Lautstärke runter wahrscheinlich.
0: Ach ja? Schön für dich.
1: Künstlerische Freiheit.
0: Danke.
1: Noch.
0: Okay. Du bist.
1: Schön für dich!
0: Der war gut.
1: Und jetzt zum Abschluss nochmal flirty.
0: Flirty.
1: Bisschen positiver wollen wir hier enden. Okay, Selina startet.
0: Schön für dich.
1: Storno. Storno, als würdest du mir so ein Porno-Buch vorlesen wollen.
0: Wolltest flirty?
1: Nee, Abbruch mache ich nicht mehr.
0: Okay. Tschüss.

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3: Es ist 9:30, hier sind Wiebke Dumpe
4: und Julian Cooper. Für alle, die sich auch nur ein bisschen fürs Trading interessieren, ist heute ein spannender Tag. Der größte Börsengang jemals steht an, weil eins der aktuell gehyptesten Unternehmen an die Börse geht, SpaceX von Elon Musk.
3: Kevin hat 50.000 Euro investiert und hofft, dass der Kurs vor allem steigt und nicht abrutscht.
5: Wenn es weg ist, wäre ärgerlich, aber der Vorteil ist, dass ich jetzt 5 Tage im Urlaub bin und tatsächlich wenig reingucken werde.
3: Wirtschaftsexperten sagen, wer Aktien kauft, sollte das nur mit Geld machen, das einem nicht so wichtig ist. Aktuell macht SpaceX nämlich noch hohe Verluste. Es ist eine Wette auf die Zukunft.
4: SpaceX ist vor allem bekannt für die Raketen, und zwar solche, die günstiger sind und wiederverwendbar. Vor allem die US-Raumfahrt setzt stark auf das Unternehmen.
3: Das meiste Geld macht SpaceX aktuell mit Starlink. Mit dem Satellitensystem bekommt man mobiles Internet da, wo es kein Mobilfunknetz gibt. Zu SpaceX gehören außerdem das soziale Netzwerk X und eine KI-Firma mit dem Bot Grok.
4: Wenn bei öffentlichen Partys Musik läuft, dann kann das richtig teuer werden, weil man dafür Geld an die GEMA bezahlen muss, den Verband der Künstlerinnen und Künstler vertritt.
3: Das Land Nordrhein-Westfalen übernimmt für mehr als 33.000 Vereine ab Juli diese Kosten. Die Landesregierung hat dafür einen Vertrag mit der GEMA geschlossen.
4: Immer wieder gibt es Unfälle mit E-Scootern und oft bleiben Leute auf Kosten sitzen, weil die Fahrer der Roller nicht gefunden werden können.
3: Der Bundestag hat in der Nacht über neue Regeln diskutiert. Geplant ist, dass die Verleihfirmen haften. Sie müssen dann rausfinden, wer den Schaden verursacht hat, und das Geld eintreiben.
4: In Winterberg treffen sich heute die besten Minigolferinnen und Golfer der Welt für die Adventure-Golf-WM. Jede Minigolfbahn hat da einen anderen Untergrund.
3: Junior-Nationalspieler Jannis aus Attendorn freut sich auf die Herausforderung.
6: Hat halt nicht so diese typischen Schläge, die funktionieren könnten, sondern es ist jedes Mal was Neues, was man ausprobieren muss. Und das ist schon sehr cool.
3: Bei der Adventure-Golf-WM im Sauerland sind insgesamt 120 Leute dabei.
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4: Geht grau, windig und nass los. Nachmittags kann es auch mal länger trocken sein. Wolkenlücken gibt's aber kaum. In Monschau und Lüdenscheid bis 18 Grad, in Herford 19 und in Düsseldorf und Steinfurt bis 20 Grad.
3: Morgen gibt es bei 14 bis 21 Grad eine Mischung aus Sonne und Wolken. Es kann mal regnen, Sonntag so ähnlich.
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4: Hier steht ihr gerade am längsten. A1 Euskirchen Richtung Köln zwischen Euskirchen und Weilerswist West. 10 Minuten plus 3 Kilometer Stau. A4 Aachen Richtung Köln zwischen Eschweiler Ost und Düren. Da braucht ihr eine Stunde länger. 6 Kilometer Stau. Nach einem Unfall ist da nur eine Spur frei. A4 Olpe Richtung Aachen zwischen Kreuzköln Ost und Kreuzköln Süd. 10 Minuten plus 4 Kilometer Stock wegen Bauarbeiten. A33 Brilon Richtung Bielefeld zwischen Paderborn Elsen und Sennelager. 10 Minuten on top. 4 Kilometer Stau nach einem Unfall. Und die A44 Essen Richtung Düsseldorf ist zwischen Kreuz Düsseldorf Nord und Düsseldorf Flughafen wegen Bauarbeiten bis Montag früh gesperrt. Wenn ihr zum Flughafen wollt, könnt ihr ab dem Kreuz Meerbusch in Richtung Essen fahren.
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7: Einmal tief durchatmen.
8: Ja, weil ich schon wieder schwärme. Ich muss sagen, Dani aus Nümbrecht, ich küsse dein Herz. Sie gibt mir einfach noch Tipp hier rein. Erdbeerfleck habe ich ja jetzt hier auf meinem weißen Oberteil. Mhm. Einfach nur mit kochendem Wasser übergießen quasi. Und Obstflecken verschwinden wie Zauberei. Das ist ihr Tipp. Das finde ich krass, weil das habe ich noch nie in meinem ganzen Leben gehört oder gemacht.
9: Ich auch nicht. Ich bin aber jetzt auch nicht so die für Lifehacks. Mhm. Das Einzige, was ich dir sagen kann, ist, ja, wenn du dir da kochendes Wasser überkippst, zieh das T-Shirt vorher aus.
8: Okay, Mario.

0: immer noch so gerne, ne? Ist mein Song. End of Beginning war das von Joe.
1: Weg von Joe. Die Fußball-WM ist gestartet. In Mexiko mit riesiger Show. Gestern habt ihr alle in den Feed gespült bekommen. Das weiß ich ganz genau. Und parallel immer wieder richtig krasse Meldungen. Trotzdem Einreiseverbote in die USA. Fans kriegen keine Visa. Sprechen wir die Woche immer wieder drüber.
0: Ja, aber FIFA-Präsident Gianni Infantino hat gestern gesagt, die Leute, die sollen sich einfach mal beruhigen.
2: Chill. Relax. We work on everything. We try to solve everything.
0: Chill. Relax. Nick Potthoff aus dem 1Live-Sportteam. Ja, cool. Dann entspannen wir uns doch einfach, oder? Ist doch alles gar nicht so wichtig.
3: Ist einfach eine geile Aussage, oder? Da werden Schiedsrichter stundenlang verhört und nicht ins Land gelassen. Mit dem Iran haben wir ein Land, das muss am gleichen Tag des Spiels in die USA ein- und wieder ausreisen. Infantino sagt bei all den Themen, ey Leute, chillt halt, wir arbeiten dran.
1: Aber, berechtigte Frage, arbeiten Sie denn wirklich daran oder was passiert da gerade eigentlich?
3: Also ich sag mal, die FIFA behauptet ja, aber bleibt da super vage, was das heißt.
2: I mean, to trust us, that we are working behind the scenes, we are trying to understand, and there are things we can know, things we cannot know, things we are told, things we are not told.
3: Also ominös, ne? Sachen, die uns erzählt werden, Sachen, die man uns nicht erzählt, ne? Das heißt, die Politik zum Beispiel in den USA entscheidet einfach und die FIFA hat einfach keinen Plan, was da passiert. Hat auf jeden Fall ein bisschen die Kontrolle übers Turnier verloren, der gute Gianni.
0: Ja, das klingt auch ein bisschen nach Ausrede und das ist ja vor allem auch gerade erst losgegangen. Ja. Leute, wir reden vom ersten Spieltag gerade.
3: Ich dachte, das wird zum Teil echt noch eine Shitshow, da bin ich mir sicher. Es gibt jeden Tag neue Meldungen. Jetzt zum Beispiel, dass auch die Fans der Elfenbeinküste ja nicht in die USA dürfen. Da sollten 500 mitreisen. Jetzt hieß es, nope, geht nicht. Und man erinnert sich vielleicht schon gar nicht mehr. Die FIFA hat letztes Jahr ja Donald Trump extra den FIFA-Friedenspreis überreicht, den ersten jemals, um ihn schon mal gut zu stimmen auf die WM und gesagt, es wird die inklusivste WM aller Zeiten. Und jetzt wirkt man richtig hilflos dagegen, dass es Trump und die USA einfach nicht juckt, was die sagen oder welche Preise sie da bekommen haben. Zumindest für die Elfenbeinküste-Fans gibt es einen kleinen Trost. Ein Gruppenspiel der Mannschaft ist nämlich in Toronto, also in Kanada und nicht in den USA. Da sind dann Fans am Start. Und der Gegner ist übrigens Deutschland.
1: Ja, ja. Partystimmung. Zumindest in Mexiko gestern Abend beim WM-Start. Rund um die WM, aber immer noch sehr viel Kritik.
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0: sowie Manuel Neuer zurück im Mannschaftstraining. Läuft.
1: Ich war gerade bei der Dopingprobe noch.
2: Was ist denn rausgekommen da?
1: Urin. 1.

0: Sag du es ruhig. Wer ist hier?
1: Der schöne Philipp ist hier.
2: Hallo, guten Morgen.
0: Wow.
2: Ihr dürft mich gar nicht so ankündigen, weil dann gucken die Leute irgendwie im Internet oder auf Instagram, wie ich wirklich aussehe. Dann ist die Enttäuschung immer groß.
0: Wisst ihr, was ich oft höre?
2: Ich dachte, du bist größer und blonder.
0: Blonder?
2: Und dann denke ich so, ja, und jetzt stehe ich vor dir.
0: Wie groß bist du denn, falls du das sagen möchtest?
3: Ja,
0: das ist eine Lüge, weil du bist kleiner als ich.
2: Ich bin 1,77.
0: Ach, das ist sagen. Doch, Alter, ich find, das ist doch super durchschnittlich.
2: Durchschnittsmann. Ja, wirklich. Total, sogar leicht über dem Durchschnitt.
0: Du bist mehr als der Durchschnitt.
2: Ihr habt das so schön gemacht mit den Synchronstimmen vorne. Ich hatte zwischendurch das Gefühl, die Synchronstimme von Carrie Bradshaw ist hier im Spiel.
0: Wow, das Ding ist,
2: sag
0: doch, wir wissen, dass Philipp da auch ein sehr besonderes Talent hat. Deswegen dachten wir, vielleicht hast du auch nochmal Lust. Ja. Wir hatten den Satz schön für dich in verschiedenen Emotionen. Möchtest du einmal schön für dich sagen in besonders flirty?
2: Ich kann eigentlich nur, kennt ihr, wie heißt dieser Star-Koch aus UK nochmal?
3: Mein Gott, hier, Jamie Oliver. Ja, natürlich.
2: Und seine deutsche Synchronstimme kann ich vielleicht ein bisschen nachmachen.
0: Okay, dann sag als
2: schön
0: deutsche
2: für dich.
0: Synchronstimme.
2: Wow. Schön für dich, okay? Diese Carbonara, die wir hier gerade gemacht haben, die ist lecker. Schön für dich, okay?
0: Okay, das ist überraschend.
2: Du kannst die Diät kurz vergessen und einfach hier diese Sahne in dich rein schaufeln.
0: Sahne in mich rein. Du klingst auf einmal ein bisschen wie so ein 12-jähriger Typ auf dem Schulweg, finde ich.
2: Oder die Synchronsprecher von High School Musical, war doch damals genauso.
3: Troy.
2: Oh Mann. Wie hieß die Alte von Troy? Vanessa?
3: Gabriella.
2: Vanessa Hutchins.
3: Vanessa.
0: Ja, gut.
3: Wir finden uns alle gleich gut.
0: Dann wünschen wir euch jetzt viel Spaß mit dem deutschen Jamie Oliver. Philipp ist hier, wird gleich abziehen.
2: Oh Mann, Leute.

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1: Um 10 mit Wiebke Dumpe
2: und Julian Cooper. Für viele Vereine in NRW fällt bald eine größere Rechnung weg bei Sommer- oder Dorffesten. Das Land übernimmt ab Juli für über 30.000 Vereine und Organisationen die Kosten für die GEMA. Also das, was man eigentlich dafür bezahlen müsste, wenn Musik im Hintergrund läuft oder Live-Musik gespielt wird.
1: Die GEMA sammelt Geld ein für Musikerinnen und Musiker immer dann, wenn ihre Titel gespielt werden. Wenn ein Fußballverein zum Beispiel eine Saisonabschlussparty macht, können an einem Abend schon mal 100 Euro fällig werden.
2: Heimatministerin Scharrenbach sagt, dass sie es leichter machen will, dass es ehrenamtlich Feste gibt. Das Land übernimmt die GEMA-Gebühren erstmal bis Ende nächstes Jahr, insgesamt bis zu 3 Millionen Euro.
1: Bedingung: Die Vereine müssen vorher ihr Event bei der GEMA anmelden und es müssen welche sein, bei denen es keinen Eintritt gibt. Was nicht mit drin ist, sind Umzüge wie beim Karneval oder Schützenfest.
2: Ein bekanntes US-Unternehmen geht heute an die Börse, SpaceX. Das gilt als der größte Börsengang der Geschichte. Das Unternehmen ist vor allem bekannt für Raketen. Das meiste Geld macht SpaceX aktuell aber mit dem Satellitensystem Starlink.
1: Wirtschaftsexperten raten dazu, Aktien nur mit Geld zu kaufen, was einem gerade nicht so wichtig ist, denn im Moment macht SpaceX noch hohe Verluste.
2: Ab heute gelten in der gesamten EU strengere Migrationsregeln. Die sollen dafür sorgen, dass Asylverfahren schneller gehen und konsequenter abgeschoben werden kann.
1: Asylsuchende sollen schon vor der Einreise in die EU kontrolliert und ihre Daten da erfasst werden. Menschenrechtler kritisieren die neuen Regeln. Sie befürchten, dass die Rechte von Geflüchteten eingeschränkt werden.
2: Die Bundesregierung hat ein neues Förderprogramm für E-Autos und laut dem Bundesumweltminister sind in den ersten 3 Wochen dafür mehr als 50.000 Anträge gestellt worden.
1: Der Zuschuss hängt unter anderem vom Fahrzeug und vom Einkommen ab. Voraussetzung ist, dass das E-Auto nach dem 1. Januar zugelassen wurde. Außerdem muss das Einkommen im Haushalt unter 45.000 Euro im Jahr liegen.
2: Taylor Swift ist für ihr Lebenswerk geehrt worden und in die Hall of Fame der Songwriterinnen und Songwriter aufgenommen worden. Sie ist mit 36 die jüngste Frau, die jemals diese Auszeichnung bekommen hat.
1: Um aufgenommen zu werden, muss die erste Single 20 Jahre zurückliegen. Bei Taylor Swift ist das der Song Tim McGraw von 2006.
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2: Das ist erstmal grau, windig und nass. Ab dem Nachmittag gibt's auch mal längere Regenpausen. Auflockerungen sind aber selten. Dazu in Gummersbach und Menden bis 18 Grad, in Paderborn 19 und in Oberhausen und Pulheim bis 20 Grad.
1: Das Wochenende wird wechselhaft. Morgen vor allem Sonne und Wolken, ab und zu mal nass bei 14 bis 21 Grad. Und Sonntag dann mehr Wolken als Sonne. Einzelne Schauer sind auch möglich.
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2: Hier braucht ihr gerade die meiste Geduld. A4 Aachen Richtung Köln. Zwischen Eschweiler Ost und Düren eine Viertelstunde plus 4 Kilometer Stau nach Bergungsarbeiten. A4 Olpe Richtung Aachen. Zwischen Kreuzköln Ost und Kreuzköln Gremberg eine Dreiviertelstunde on top 2 Kilometer Stau. Die A44 Essen Richtung Düsseldorf ist zwischen Kreuz Düsseldorf Nord und Düsseldorf Flughafen wegen Bauarbeiten bis Montag früh gesperrt. A52 Essen Richtung Düsseldorf. Zwischen Kreuz Düsseldorf Nord und Mörsenbrucher Ei eine 10 Minuten plus 2 Kilometer Stau. Und der 57 Köln Richtung Krefeld zwischen Dormagen und Dreieck-Neuss-Süd. 10 Minuten plus auch da und 5 Kilometer stockender Verkehr.
3: Guten Morgen, ihr zwei. Schön, euch zu sehen und zu hören. Ich liebe euren Satz in den Nachrichten, in den Infos zu dieser Börsenaktienmeldung. Man soll doch bitte nur mit Geld investieren, das einem nicht so
2: was
3: wichtig
2: man
3: ist.
2: Was definitiv nicht braucht.
3: Ja, ihr meint also die Millionen, die ich auf dem Sparbuch habe, ja, die
1: genau,
3: da so vor sich hin verstaubt.
1: Die kannst du reinstecken.
3: Okay, die kann ich nehmen.
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3: 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Hi Leute, schön, dass wir uns hier treffen. Wir haben gemeinsam den Freitag erreicht. Was soll ich sagen? Es regnet hier und da.

0: Hi, guten Morgen am Freitag. Ganz live ist bei euch Palm Monkey, haben wir gehört, mit Aguasi. Ich stelle mir manchmal vor, wie er jetzt gerade so im Büro sitzt. Alles ist ruhig, auch sehr seriös. Man arbeitet konzentriert. Und im Hintergrund hört ihr mich zwischendurch einfach so labern. Total unangenehm.
1: Genauso ist es bei uns gerade im Großraumbüro. Woher weiß er das?
0: Tja, ich weiß alles. Vielleicht sitze ich auch eigentlich hinter der Pflanze und beobachte euch.
1: Was für ein Creep.
0: Naja, vielleicht tippt auch gerade jemand besonders aggressiv auf der Tastatur rum, weil der Frust raus muss. Ich bin an eurer Seite und begleite euch durch die Zeit bei der Arbeit. Egal, ob ihr in der Werkstatt seid, in eurer Zahnarztpraxis, wie gesagt, im Büro, im Außendienst unterwegs. Herzlich willkommen. Leute, ich schenke euch Tickets, beziehungsweise 1Live schenkt euch Tickets für das Campus Festival in Bielefeld. 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Wir zocken im Laufe dieser Vormittagssendung, also irgendwann bis 14 Uhr, um die Tickets. Ich spiele euch eine Sekunde aus einem Song, eines Acts vor, der dann live auftritt. Und ihr sollt einfach nur wissen, wie der Künstler heißt und der Song. 1Live, die Sekunde, so heißt das Spielchen. Und bringt euch, wie gesagt, später mit etwas Glück vielleicht aufs Campus Festival in Bielefeld am 20.06. Außerdem gucken wir uns das Game an, Gothic, das Remake. Gothic ist ja eine der deutschen Spielemarken der 90er und ist übrigens auch made bei uns im 1Live-Sektor in Nordrhein-Westfalen. Schafft es das Remake auch neue Fans zu gewinnen, zu catchen? Antworten später hier von unserem Spielemann. Und dann hören wir heute noch paar Mal rein, selbstverständlich, ins neue Album von Olivia Rodrigo. You seem pretty sad for a girl so in love. 1Live am Freitagvormittag. Ihr merkt schon, so bunt wie das Leben, wie ein Blumenstrauß vom Discounter.

0: Colors, Safri Duo, Krista Sarandi, Cynical, gerade eben für euch gespielt in 1 Live. 20 Minuten nach 10. Ein altes Spiel ist da, ein altes Game, neu rausgebracht, neu auf die Beinchen gestellt. Aber kann das jetzt was? Oder schmeckt's doch wie aufgewärmter Kaffee? Genau darüber wollen wir reden mit unserem 1 Live Spielemann Tobi Wienke. Es geht um das Remake von Gothic. Mhm. Das Original wurde hier bei uns in NRW auf die Beinchen gestellt, im 1 Live Sektor, und zwar in Essen. Ist auch schon ein bisschen was her, Tobi. Wie lange denn? Nimm uns mit.
1: 2001, 25 Jahre ist das her, das Original. Es war aber damals auch ein extrem wichtiges Spiel. Es hat nämlich dazu beigetragen, dass Deutschland auf der weltweiten Gaming-Landkarte richtig aufgetaucht ist. Es gilt bis heute als Kultgame.
0: Ist es denn dann mehr oder weniger auch dasselbe Spiel?
1: Ist es tatsächlich. Unser namenloser Protagonist landet in einem Gefangenenlager in einer mittelalterlichen Fantasy-Welt und es geht erstmal ums schiere Überleben. Was Gothic damals ausgezeichnet hat wie heute, das waren die Dialoge. Diesen Charme haben wir im Remake nämlich auch.
2: Wie sieht's aus?
3: Ich habe die letzten 2 Wochen in der Mine geschuftet. Alles, was ich will, ist meine Ruhe. Also geh mir nicht auf den Sack.
1: Ja, geh mir nicht auf den Sack. Ziemlich rau und direkt. Und das ist genau das, was man so unter Ruhrpott-Fantasy versteht und bezeichnet. Genau, richtig. Und das Remake kommt tatsächlich aus Spanien. Die schaffen es aber genau, diesen Charme beizubehalten.
0: Ah, sehr schön. Und ich nehme mal an, bei diesem Remake jetzt ist die Grafik auch ein bisschen anders.
1: Ja, natürlich. Also grafisch ging mein PC sogar ein bisschen in die Knie. Ich musste mal aufrüsten. Aber auf PlayStation, Xbox kannst du es auch zocken. Da sieht's auch ganz gut aus. Aber hier und da merkt man halt schon, dass die Wurzeln des Spiels ein bisschen älter sind. Ne, es wirkt manchmal so ein bisschen steif von den Animationen her und auch in den Kämpfen ist das Trefferfeedback ungenau. Das heißt, ob du jetzt den Gegner triffst oder nicht, das kannst du, bevor du schlägst, gar nicht so wirklich absehen. Aber genau solche Macken, die haben Gothic damals auch schon ausgemacht, dass es nicht ganz perfekt ist.
0: Ist das denn jetzt so ein Nostalgietrip, ich weiß nicht, für unsere Eltern oder auch was für neue Gamer?
1: Ja, es ist, würde ich sagen, eine Mischung aus beidem. Also gerade als Neuling musst du dich wirklich sehr aufs Spiel einlassen, denn es ist oldschoolig. Es gibt keine Hilfen, Tutorials oder so, die findest du nicht.
0: Ich kann nicht cheaten?
1: Nein, du musst dir das selber beibringen, alles und viel lesen und auch damit rechnen, dass du scheiterst, wenn du zum Beispiel auch in den Dialogen mal falsch antwortest.
3: Du bist doch nicht hergekommen, um Ärger zu machen, oder?
4: Klar, ich hatte mir vorgenommen, das ganze Lager auseinanderzunehmen.
3: Ein witziger Kerl? Ich mag keine witzigen Kerle.
1: Ja, und zack, kriegst du ein paar aufs Maul. Du stirbst in dieser Stelle übrigens nicht, wirst aber ausgeraubt. Und deshalb musst du immer wieder dran denken, zu speichern. Und zwar manuell. Du brauchst schon eine gewisse Frusttoleranz und Zeit. Aber wenn du die hast und dich auf dieses Oldschool-Gameplay einlassen willst, also du musst viele Dialoge führen, Hinweise lesen, viel selbst rausfinden. Du verläufst dich, du stirbst. Also es ist wirklich kompliziert. Aber du kannst dann, wenn du dich drauf einlässt, nachvollziehen, warum das Spiel so ein Riesending war. Und vielleicht jetzt mit dem Remake auch wieder groß wird.
0: Also ich bin ja nicht der allergrößte Zocker. Das ist hier kein Geheimnis, aber gerade hast du mich wirklich mitgenommen. Das kickt mich irgendwie. Wahrscheinlich war es so ein bisschen retromäßig und oldschool.
1: Richtig, genau. Also dich drauf einlassen und wirklich viel Zeit nehmen.
0: Was ihr im Spiel Gothic genau machen müsst, darüber reden wir um kurz nach 12 in eurer Mittagspause mit unserem 1Live-Spielemann Tobi Wienke. Harry Styles kommt jetzt.

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2: Wir haben es 10:30 von Start mit der A1 Euskirchen Richtung Köln zwischen Euskirchen und Weilerswist West. 10 Minuten länger, 3 Kilometer Stau. Dann die A4 Aachen Richtung Köln zwischen Eschweiler Ost und Düren. Eine Viertelstunde obendrauf, 4 Kilometer Stau nach Bergungsarbeiten. Dann die A4 Olpe nach Aachen zwischen Kreuz Köln Ost und Kreuz Köln Gremberg. 20 Minuten plus 2 Kilometer Stau. A33 Bielefeld nach Osnabrück zwischen Hilter am Teutoburger Wald und Kreuz Osnabrück Süd. 5 Kilometer stockend. A43 Münster nach Recklinghausen zwischen Nottuln und Dülmen Nord, 10 Minuten plus 3 Kilometer Stau. Die A44 Essen Richtung Düsseldorf ist zwischen Kreuz Düsseldorf Nord und Düsseldorf Flughafen wegen Bauarbeiten bis Montag früh gesperrt. Dann die A45 Hagen Richtung Dortmund zwischen Kreuz Hagen und Westhofener Kreuz, 3 Kilometer stockend. Und noch die A52 Essen Richtung Düsseldorf zwischen Kreuz Düsseldorf Nord und Mörsenbrucher Ei, 2 Kilometer Stau.
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3: Ja, hi, guten Morgen. Das Wochenende ist da. Jason Derulo macht die Tür auf. Want to want me.

0: 1 Live spielt neu für den Sektor Ariana Grande, Hate That I Made You Love Me. Übrigens, wer auf neue Musik steht, keinen Release verpassen möchte, der sollte mal am Sonntag dazu kommen. Jeden Sonntag ab 14 Uhr stelle ich euch die neuesten Songs der Woche vor. Wir haben also eine ganze Sendung für euch gemacht, die heißt Neu für den Sektor Sendung. Es gibt neue Alben und Tracks daraus, auch Newcomer. Wisst ihr, ich weiß, es gibt jede Woche auch neue Playlisten und so, die euch zeigen, was da an frischem Material rausgekommen ist. Aber ganz ehrlich, da ist auch so viel Quatsch oft dabei. Unsere Musikredaktion sucht für euch, sortiert für euch schon mal ein bisschen was aus und ihr bekommt dann hier das Feinste vom Feinsten am Sonntag vorgestellt. 10.39 Uhr.
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0: Und dieser Spaß hier funktioniert so. Wir stellen euch Anfang der Woche neue O-Tönchen vor, also starke Momente aus Radio, TV oder aus dem Netz. Und ihr votet dann für eure Lieblingstöne, die euch eben besonders gut gefallen. Das geht über 1live.de oder über die 1live-App. Und hier gibt's jetzt die Ergebnisse, die Charts. Die Plätze 5 und 4 kommen jetzt und nachher noch bei mir die Top 3.
1: Platz 5.
0: Eine Position tiefer als in der Vorwoche treffen wir auf das Fundstück vom Instagram-Profil von Manuela Schwesig. Die Ministerpräsidentin von Mecklenburg-Vorpommern hatte ja ganz oben im Nordosten ihres Bundeslandes eine besondere Brücke eingeweiht. Bei uns gehen die Brücken baden. Naja, toi toi toi, Gott sei Dank noch nicht, aber sie sind eben marode. Und da oben scheint es noch zu funktionieren. Und wie Frau Schwesig diese Brücke im Zusammenhang mit dem vielen Verkehr ausgesprochen hatte, das hat unsere Comedy-Abteilung hellhörig werden lassen.
2: Das ist die neue Peenestrombrücke und die wird hier gebaut. Mit der neuen Peenestrombrücke können wir die neue Ortsumgehung Wolgast vollenden und endlich den quälenden Verkehr, wenn man auf Usedom will, beenden. Brückenbau statt Dauerstau. Das ist unser Motto.
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0: Wer hat hier gerade nicht Penisstaubrücke verstanden? Weiß ich auch, Penisstrombrücke. Nun, als einzige Neuvorstellung der Vorwoche auch heute wieder dabei, Cosimo ist uns aufgefallen bei RTL Plus, da beim Kampf der Reality Stars. Er hatte wieder eine fantastische Formulierung parat.
3: Die Sache ist halt das hieß die Stärksten und wer sind die Stärksten? Die Männer. Das ist halt das Problem. Georgina ist die stärkste Frau, vom mentalischen, vom kämpferischen her.

0: Na, hat das ZDF gestern Abend einen auf Deutsche Bahn gemacht? Es gibt gerade Kritik an den Mainzelmännchen, denn das geschätzte ZDF hat sich verspätet draufgeschaltet, ausgerechnet zur Eröffnungsfeier der Fußball-WM gestern Abend. Gastgeber Mexiko hat gespielt gegen Südafrika, übrigens 2:0 gewonnen, wer pennen gegangen ist. Die Südafrikaner haben auch was gewonnen, rote Karten. Jedenfalls hat das ZDF 7 Minuten zu spät die Eröffnungsshow übertragen, also die Musik und so weiter. Bis dahin wurde was gezeigt? Werbung. Mit dem zweiten sieht man besser.
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0: Juhu. John Newman, der hier singt, über die Beats von Rudimental. Rudimental haben die Kiste produziert. John Newman hat die Stimmbänder angeworfen in Feel the Love. Und letzterer, wie gesagt, John Newman, der wollte Autoschrauber werden. Ja, das wollte ich euch schon immer mal zu John Newman erzählen. Und ich finde es ganz gut, dass er doch im Tonstudio gelandet ist mit seiner Stimme. So, was machen wir? Über 100 Leute kommen heute aus dem Knast, aus dem Gefängnis frei. Sie werden ganz offiziell freigelassen. Als ich das heute Morgen zum ersten Mal gehört habe, dachte ich auch, hoppala, wie kann das denn jetzt sein? Was passiert denn da wieder? Was dahinter steckt, das erklären gleich die 1Live-Infos um 11. Und davor spiele ich noch iLiver. Aus dem 1Live-Sektor aus Recklinghausen kommt sie mit Apache 207.
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0: Es ist 11 Uhr, wir sind Wiebke Dumpe
1: und Julian Cooper. In NRW kommen heute über 100 Menschen aus dem Gefängnis raus, weil eine Initiative sie freikauft. Es geht um Leute, die ohne Ticket erwischt wurden im Bus oder in der Bahn und die dann nicht die 60 Euro bezahlen konnten oder wollten, die dafür fällig werden. Oft muss man dann ins Gefängnis.
0: Ersatzfreiheitsstrafe heißt das. Eine Initiative hat Geld gesammelt und bezahlt für Betroffene im Gefängnis, sodass die direkt da raus können. Die Initiative sagt, die meisten, die 60 Euro nicht zahlen konnten, sind arbeitslos, obdachlos oder krank.
1: Sie will erreichen, dass man fürs Fahren ohne Ticket gar nicht mehr ins Gefängnis kommt. In einigen Städten in NRW ist das schon so. In Münster, Düsseldorf, Köln und Bonn haben das die Stadträte jeweils entschieden.
0: Auch das NRW-Justizministerium ist gegen die Gefängnisstrafe und fordert schon länger, dass der Bund das Gesetz ändert. Das würde auch Geld sparen, denn ein Tag in Haft kostet das Land NRW pro Person rund 215 Euro.
1: Schon seit mehreren Tagen protestieren Mitarbeitende von Krankenhäusern gegen die Sparpläne der Bundesregierung. Und heute bleiben bei vielen Kliniken die Haupteingänge zu, symbolisch. Der Betrieb läuft aber normal weiter.
0: Laut dem neuen Gesetz soll im Gesundheitsbereich gespart werden, damit die Krankenversicherung nicht weiter teurer wird. Der Bundestag spricht heute über die Pläne.
1: Die Landesregierung will es für ehrenamtliche Vereine und Organisationen leichter machen, Feste und Events zu veranstalten. NRW übernimmt ab Juli die GEMA-Rechnungen bei ehrenamtlichen Feiern, also das, was man eigentlich bezahlen müsste, wenn Musik gespielt wird.
0: Vereine müssen das dann trotzdem bei der GEMA anmelden und es geht nur um Events, bei denen der Eintritt frei ist.
1: Der Buckelwal von der Ostseeküste hat nach der Rettung offenbar noch mehrere Tage gelebt. Am 2. Mai wurde das Tier in der Nordsee ausgesetzt und laut Senderdaten ist es 4 oder 5 Tage danach gestorben.
0: Die Rettungsaktion einer privaten Initiative wurde viel kritisiert. Viele fanden nämlich, man hätte das geschwächte Walweibchen einfach in Ruhe lassen sollen.
1: Der Flughafen in Hamburg ist zum Teil geräumt worden. Die Bundespolizei sagt, dass alle Passagiere den Bereich hinter den Sicherheitskontrollen verlassen mussten. Auch Leute, die schon in Flugzeugen saßen, mussten wieder aussteigen. Was genau los ist, ist noch nicht bekannt.
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0: Das ist meistens grau und manchmal nass. Am Nachmittag ist es öfter mal trocken. Es kann ordentlich windig sein bei diesen Temperaturen. In Mainz Tagen bis 17 Grad, in Aalen und Krefeld 20 und in Brühl und Eschweiler bis 21 Grad.
1: So ähnlich wird auch das Wochenende. Morgen eine Mischung aus Sonne und Wolken bei 14 bis 21 Grad, ab und zu mal nass. Sonntag mehr Wolken als Sonne und auch mal Schauer.
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0: Da geht's los mit der A1 Euskirchen Richtung Köln zwischen Euskirchen und Weilerswist West. Etwa 10 Minuten plus 4 Kilometer stocken bei A1 Köln Richtung Euskirchen zwischen Gleuel und Kreuz-Bliesheim. Eine Viertelstunde obendrauf 6 Kilometer stockend. Die A44 Essen Richtung Düsseldorf ist zwischen Kreuz Düsseldorf Nord und Düsseldorf Flughafen wegen Bauarbeiten bis Montag früh gesperrt. A52 Düsseldorf nach Mönchengladbach zwischen Büderich und Schiefbahn. Eine Viertelstunde obendrauf 2 Kilometer Stau. Und noch die A61 Mönchengladbach Richtung Koblenz zwischen Tönig und Dreieck Erftal. 4 Kilometer Stau, dauert eine Viertelstunde länger.
3: Sag doch einfach www.
0: Weilerswist.
3: Das ist aber auch echt böse. Weilerswist West.
0: Ja,
3: Weilers
0: ist,
3: das ist so wie Regisseur oder Massachusetts oder so. Ich hatte gerade nur Glück, dass ich das so sagen konnte.
0: Herzlichen
3: sonst stolper
0: Glückwunsch.
3: Ich da auch. Danke.
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3: Wie kann man sich als gut bezahlter Künstler, als vermeintlicher Superstar bei der WM-Eröffnung hinstellen vor einem Millionenpublikum und den Auftritt sowas von hinrotzen? Es läuft Vollplayback wie im Fernsehgarten, er hat keine Ahnung, wann er singen soll, als ob er sich irgendwie verlaufen hätte, ja?
4: Also ich bin eigentlich für die Bälle da, aber ich stelle mich mal dazu und perform da so ein bisschen.
3: Also das ist wirklich eine Frechheit dem Publikum gegenüber, ehrlich. Um wen es geht, was wirklich passiert ist und vielleicht muss ich mich gleich korrigieren und alles zurücknehmen. Vielleicht war das alles ja doch nur eine technische Panne. Nach 2 Songs hört ihr alles dazu im 1 Live Pop. 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

0: Rihanna, Rude Boy. Apropos Rude Boy, zu einem Rude Boy kommen wir gleich. Gestern ist ja die Fußball-WM der Männer gestartet, aber im Netz hat jemand anderes die ganze Aufmerksamkeit kassiert.
1: Shakira! Oh mein Gott!
2: Shakira! Shakira!
1: Oh, Shakira! There we go!
0: Ihr hört schon, Mariah Carey im Fokus. Nein, es geht natürlich um Shakira, die performt hat bei der Eröffnungsfeier. Bringer Becker kichert hier schon vor sich hin aus dem 1Live-Pop-Team. Yeah. Es ist ein Pop, das verspreche ich euch, voll mit Gossip und es wird spicy. Lass uns erstmal über den Auftritt von Shakira sprechen. Ist er denn gut angekommen?
3: Ja, also ihrer auf jeden Fall. Das ist jetzt ja schon ihre vierte WM, bei der sie performt. Shakira gehört irgendwie auch einfach so dazu
0: voll.
3: Bei WMs.
0: Ja.
3: Und dieses Mal hat sie ihren neuen WM-Song Die Die gesungen. Ja, aber Burna Boy, der zusammen mit ihr aufgetreten ist, der kriegt gerade ganz schön viel Hate.
0: So, gerade eben, als die Infos liefen, habe ich mir das Video komplett reingezogen, diesen Auftritt. Und ich muss sagen, ich habe es ja gerade schon gesagt, was für eine Katastrophe, wie unverschämt dem Publikum gegenüber.
3: Oder? Also man sieht halt einfach komplett, dass er Playback gesungen hat. Und irgendwie sah es auch so aus, als hätte er den Song das zum allerersten Mal gehört bei dem Auftritt. Der hat nämlich gefühlt jeden Einsatz verpasst. Wenn seine Parts gelaufen sind, dann war sein Mikrofon überall, nur nicht an seinem Mund. Dafür hat er dann aber wann anders so getan, als ob er singen würde, obwohl er gar nicht dran war.
0: Ich meine, man muss ehrlicherweise sagen, Shakira hat auch Playback gesungen.
3: Ja.
0: Aber weißt du, die tanzt, performt, ist halt eine Verkäuferin, das ist halt eine Show. Aber bei ihm, er steht da, als ob er sich verlaufen hätte. Denkst du, das war möglicherweise eine technische Panne, um ihn auch mal in Schutz zu nehmen? Weil ich meine, er ist ja eigentlich ein Profi und ein geschätzter Künstler.
3: Nee, glaube ich nicht, weil wie du schon gesagt hast, bei Shakira hat ja alles funktioniert.
0: Oh.
3: Obwohl bei ihr gibt es jetzt auch ganz viele Hater, die sogar sagen, sie wäre das gar nicht gewesen.
4: That is not Shakira.
3: Ist auch gerade so ein Ding
0: also
3: online.
0: Ich habe da schon Shakira gesehen.
3: Dachte. Ja, aber die hatte halt die komplette Show so eine sehr dunkle Sonnenbrille an und irgendwie denken deswegen online ganz viele, dass es ein Körperdouble war, was da in Mexiko abgetreten ist. Aber natürlich war sie das. Also man sieht ja den Rest vom Gesicht und das war auf jeden Fall Shakira.
0: Na gut, an dieser Stelle muss ich euch was gestehen. Ich war das gestern. Ich habe Die Die performt. Ich war das.
3: Da warst du aber schnell wieder hier.
0: Ich war schnell wieder hier. Im Ernst, wie waren denn sonst noch die anderen Auftritte, bevor wir hier in irgendwelche Verschwörungstheorien rutschen?
3: Also Andrea Bocelli und EJ von Huntrix aus K-Pop Demon Hunters, die sind noch aufgetreten. Wunderschöner Auftritt eigentlich, aber auch da eine cringe Sache. David Guetta ist auch eigentlich mit dabei und der war auch immer so zwischendurch auf einfach einer Leinwand zu sehen.
0: Vielleicht hat er irgendwo anders im Stadion aufgelegt und wurde dann gezeigt auf der Leinwand.
3: Habe ich auch erst gedacht, aber der war sogar in Paris. Der hatte da nämlich ein eigenes Konzert.
0: Ja.
3: Also die haben den halt irgendwie nur so zugeschaltet.
0: Man muss halt wissen, was wichtiger ist.
3: Ja.
0: So, wer ist denn nochmal wann dran? Weil es kommen ja noch andere, hoffentlich bessere Auftritte.
3: Ja, heute in Toronto noch Alanis Morissette und Michael Bublé zum Beispiel und morgen bei der Show in L.A., Katy Perry, Anita und Lisa von Blackpink.
0: Aus dem 1Live-Pop, Bringer Becker mit einem Abriss zur Eröffnungsshow gestern Abend unserer Zeit bei der WM.

0: I Knew You, neu für den Sektor gespielt von Taylor Swift.
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2: Nina Chuba 2026. 25. Juni.

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2: Bevor du anfängst, wollen wir den Leuten kurz sagen, dass wir gemeinsam gerade so sehr Linkin Park gefühlt haben, die Emptiness Machine, oder bleibt es unser Geheimnis?
1: Nein, ja, jetzt hast du es ja verraten.
2: Ach echt?
1: Mensch.
2: Bitteschön.
1: Mann, also kurz nach 11:30 und hier fangen wir an. A1, Euskirchen Richtung Köln, zwischen Euskirchen und Weilerswist-West. Eine Viertelstunde obendrauf, 4 Kilometer Stau. A1 Köln nach Euskirchen, zwischen Gleuel und Kreuze-Bliesheim, 10 Minuten plus 5 Kilometer stockend. Dann die 4 Aachen nach Köln, zwischen Frechen Nord und Köln-Klettenberg, 10 Minuten länger, 5 Kilometer stockender Verkehr. Die A44 Essen Richtung Düsseldorf ist zwischen Kreuz Düsseldorf Nord und Düsseldorf Flughafen wegen Bauarbeiten bis Montag früh gesperrt. Dann die 45 Hagen nach Dortmund zwischen Kreuz Hagen und Westhofener Kreuz, eine Viertelstunde plus 7 Kilometer stockend. A46 Düsseldorf Richtung Wuppertal, zwischen Wuppertal, Fahrersbeck und Oberbarm, 5 Kilometer stockend, dauert etwa 10 Minuten länger. A52 Düsseldorf Richtung Mönchengladbach, zwischen Büderich und Schiefbahn, 10 Minuten plus 2 Kilometer Stau, und 3 Kilometer Stau gibt es auf der A61 Mönchengladbach Richtung Koblenz zwischen Türnich und Dreieck Erftal.
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2: Buongiorno, das neue Album ist da von Olivia Rodrigo. Geben wir der Platte eine Chance. Nach 2 Songs hier. Yeah.

0: Yeah. 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

Fever Dream, Alex Warren in 1 Live. 11.38, Hallöchen. Also ich kann sehr gut nachvollziehen, warum das neue Album von Olivia Rodrigo so heißt, wie es heißt. Olivia Rodrigo, die Driver's License-Sängerin. Denn ich bin mal so ehrlich, wenn ich mich mal richtig verknalle, ja, dann bin ich auch eher, mittlerweile eher genervt davon, dass es passiert. Oh nein, jetzt hat's mich erwischt. Und auch ein bisschen vorsichtig, weil man so, wie sagt man, so gebrandmarkt auch ist, wisst ihr? Wird das jetzt was, fragt man sich, basiert das auf Gegenseitigkeit oder falle ich wieder auf die Fresse und die letzten Wochen, Monate waren eine reine Zeitverschwendung? Ja, ich weiß, das ist das Leben. Das neue Album von Olivia Rodrigo heißt You Seem Pretty Sad for a Girl So in Love. Hier der Schnelldurchlauf.

0: Wenn Fans Olivia Rodrigo für etwas schätzen, dann unter anderem für das extreme Songwriting. Anderthalb Morning Show Moderatorin Jule Blase hat Olivia Rodrigo für euch in London, die ist extra rübergeflogen zum Interview. Sie hat sie getroffen, um mit ihr über dieses neue Album zu sprechen. Die Platte fasst zusammen, wo Olivia die letzten zwei Jahre so war, mental.
1: It's really exciting to like have a time capsule of the last two years.
0: Also es fühlt sich ein bisschen an wie so eine Zeitkapsel, sagt sie. Und die Platte ist chronologisch aufgebaut.
1: Story arc, beginning, middle and an end. I'm really proud of that. I've never done an album that way. That's kind of chronological. And so it was a really fun experience for me as a creative person.
0: Also die ganze Platte erzählt eine Geschichte. Es gibt wirklich einen Anfang, eine Mitte und ein Ende. So ein bisschen wie beim Aufsatzschreiben damals. Wisst ihr noch? Die Spannungsmaus. Einleitung, Hauptteil, Schluss. Naja, für uns ist es ja auch nicht verkehrt, mal sowas geliefert zu bekommen. Weil ich finde, dann kannst du dich hinknallen, abends aufs Sofa, Kopfhörer drauf, das komplett durchhören und du hörst so eine, wie so eine Serie zum Hören. Richtig schön. So, und mittendrin im Album der Song The Cure, spiele ich gleich, kam vorab schon raus und scheint auch einer der absoluten Favoriten zu sein von Olivia Rodrigo, erzählt sie im 1 Live-Interview.
1: I feel proud of the song musically, but also just like, oh yeah, I'm happy that I could have that realization as a, you know, I think I wrote it when I was 22.
0: Sie ist sehr stolz auf den Song und auch, dass sie zu den Erkenntnissen gekommen ist, die sie da so schildert, so im Erwachsenwerden.
1: I think it took me a while to have the like emotional perspective and to know myself well enough to be able to write that song.
0: So, sie sagt aber auch, sie musste erstmal da hinreifen, ein bisschen älter werden in der Birne, um so einen Song überhaupt schreiben zu können. Sehr, sehr schön, das alles so zu hören, kann ich mich mit identifizieren. Hören wir uns rein vom neuen Olivia Rodrigo Album, heute rausgekommen. Die Platte heißt You Seem Pretty Sad for a Girl So in Love. Daraus spielt 1 Live The Cure. Olivia Rodrigo.
2: Oh,

0: Temple City. Es sind drei Leute, kommen aus Israel. Heute Abend spielen sie ein Konzert um 18 Uhr in New York City. Falls von euch irgendjemand eine Maschine hat mittlerweile, die euch von A nach B beamen kann, dann ist das ja möglicherweise ein super Tipp. Self-Aware, gerade gespielt, neu für den Sektor in 1 Live. Gleich kommen die Infos und da geht's um hunderte Menschen, die heute aus dem Knast freikommen. Sie werden ganz offiziell freigelassen. Was steckt dahinter? Müssen wir uns jetzt Sorgen machen? Sind wir alle in Gefahr? Ganz so dramatisch ist es nicht. Trotzdem ist es spannend. Das hören wir gleich. Und Donald Trump kassiert wieder mal einen, wie beschreibe ich das? Er kassiert einen musikalischen Korb. Es gab ja schon mehrere Musiker, die gesagt haben, lieber Donald, meine Musik darfst du bitte nicht verwenden. Und jetzt sagt eine weitere Künstlerin, meine Musik darfst du bitte nicht spielen bei deinen Veranstaltungen. Das ist eine Künstlerin, die wir kennen, die wir vorhin auch schon gehört haben hier. Auch das ist ein Thema in den 1Live-Infos um 12. Ansonsten freuen wir uns auf die Mittagspause und hören bis dahin noch Shabusi mit Miles Smith, Blink Twice. Das alles in eurem 1Live an diesem Freitag. Ob ich gerade ein bisschen Zeit füllen musste?
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0: 12 Uhr haben wir es. Hier sind Wiebke Dumpe
1: und Sebastian Richel. In der EU gelten seit heute strengere Asylregeln. Die betroffenen Menschen müssen sich auf weniger Freiheiten einstellen. Und wir schauen jetzt auf die zwei wichtigsten Maßnahmen.
0: Zum einen soll schneller entschieden werden, ob Menschen bleiben dürfen. Sind ihre Chancen gering, dann können sie in Aufnahmezentren festgehalten werden. In Deutschland zum Beispiel an Flughäfen.
1: Zweite Maßnahme ist ein Ausgleichssystem innerhalb der EU. Nördlichere Länder müssen entweder Geld an südlichere Länder wie Griechenland und Italien zahlen, weil da ja besonders viele Menschen ankommen. Alternativ können sie aber auch Asylbewerber übernehmen. Deutschland muss sich dieses Jahr nicht daran beteiligen.
0: Ob die Regeln funktionieren, ist offen. Laut EU fehlt teilweise Personal und die Frage ist, wie zuverlässig die Menschen registriert werden.
1: Auch schon ohne die neuen Regeln beantragen wieder weniger Menschen Asyl und letztes Jahr wurden so wenig Anträge in der EU genehmigt wie noch nie, nur etwa jeder vierte.
0: Deutschlandweit könnten heute mehr als 160 Menschen aus dem Gefängnis freikommen, weil eine Initiative sie freikauft.
1: Es geht um Leute, die in Haft sind, weil sie ohne Fahrschein in Bus oder Bahn erwischt wurden. Wer die Geldstrafe dann nicht zahlt, kann ins Gefängnis kommen. Die Initiative kritisiert das und bezahlt deshalb immer wieder die Strafe.
0: Ein Planspiel für Jugendliche im Bundestag wird jetzt noch mal genauer untersucht. Bei dem Spiel tun die Teilnehmenden so, als wären sie Abgeordnete.
1: Ein Jugendlicher war ausgeschlossen worden, weil er beim Mittagessen eine rechtsextreme Geste gemacht haben soll. Wer bei dem Spiel mitmacht, entscheiden die tatsächlichen Abgeordneten, die von der AfD sagen, dass ihre Teilnehmer gemobbt wurden.
0: US-Präsident Trump benutzt ja immer wieder mal Songs für politische Zwecke. Und das passt einigen Künstlerinnen und Künstlern so gar nicht.
1: Ariana Grande hat Trumps Regierung jetzt aufgefordert, ihre Musik nicht mehr zu benutzen. Das Weiße Haus hatte ihren Song Bye unter einen TikTok zur Einwanderungspolitik gelegt. Darin werden Menschen festgenommen.
0: Die Polizei hat in Hagen eine Entenfamilie gerettet. Eine Ente und ihre 9 Küken waren gestern im Stadtteil Alpe auf der Straße unterwegs. Die Polizisten haben die Tiere dann zum Fluss begleitet. Für die Aktion waren 2 Straßen in Hagen kurz gesperrt.
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1: Am Nachmittag gibt es auch mal trockene Phasen, es bleibt aber grau und immer wieder nass. Es kann ziemlich windig sein bei diesen Höchstwerten. In Lemgo 18 Grad, in Lippstadt und Kleve 20 und in Jülich und Königswinter bis 21 Grad.
0: Morgen gibt es bei 14 bis 21 Grad eine Mischung aus Sonne und Wolken. Es sind auch einzelne Schauer unterwegs. Sonntag nur ab und zu mal Sonne und in Westfalen kann es auch nass sein.
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1: Geht los mit der A1 Euskirchen Richtung Köln zwischen Euskirchen und Weilerswist West. Hier dauert es 10 Minuten länger, 4 Kilometer stocken. Dann die A1 Köln Richtung Euskirchen zwischen Hürth und dem Kreuz Bliesheim nochmal 15 Minuten plus 7 Kilometer stockt's. Die A4 Aachen Richtung Köln zwischen Frechen Nord und Köln-Klettenberg. Hier gibt es eine Baustelle. 20 Minuten dauert es länger, 6 Kilometer Stau. Die 44 Essen Richtung Düsseldorf, die ist zwischen dem Kreuz Düsseldorf Nord und Düsseldorf Flughafen wegen Bauarbeiten bis Montag früh gesperrt. Der Flughafen ist aber ab dem Kreuz Meerbusch in Richtung Essen erreichbar. Und zum Schluss die 45 Hagen Richtung Dortmund zwischen dem Kreuz Hagen und dem Westhofener Kreuz. Viertelstunde mehr einplanen, 7 Kilometer stockend.
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3: Guten Mittag, Hallöchen.

0: reingeschmissen. Wait for You, Musik von Wiz the MC. Das Wetter ist, wie es ist. Ja, es regnet und möglicherweise bleibt es auch am Wochenende so. Vielleicht ist ja ein neues Game etwas für euch, und zwar das Remake von Gothic. Ist seit einer Woche draußen und wir sprechen darüber, vorhin schon angefangen. Das könnt ihr zocken auf PC, Xbox, PlayStation, 1Live Spielemann Tobi Wienke ist wieder bei mir. Reicht denn eine Woche zum Durchspielen? Das ist ja jetzt seit einer Woche draußen. Hast du es geschafft?
1: Nicht wirklich, nein, weil es gibt so viel zu entdecken im Spiel und du scheiterst auch immer mal wieder, weil es unheimlich schwer ist. Wir sind in einer mittelalterlichen Fantasy-Welt und unser namenloser Protagonist, der landet als Gefangener in der sogenannten Kolonie, und diese Kolonie ist durch eine magische Barriere vom Rest der Welt abgeschnitten und durch die kann keiner durch.
0: Wow, und unser Ziel ist es, da rauszukommen?
1: Naja, unser Ziel ist erstmal Überleben in einer ziemlich rauen Welt.
2: Wie sieht's aus?
3: Ich habe die letzten 2 Wochen in der Mine geschuftet. Alles, was ich will, ist meine Ruhe. Also geh mir nicht auf den Sack.
1: Ja, das Klima ist ziemlich angespannt zwischen den Leuten, ne? Aber auch so
4: sehr sympathisch.
1: Mega, ne? Es ist sehr direkt. Wir müssen unheimlich viel mit anderen NPCs sprechen, um zum Beispiel Aufgaben zu bekommen, Belohnung zu kassieren und uns auch als Held immer weiter zu verbessern.
0: Also auch mit neuen Waffen und so?
1: Genau, richtig, neue Waffen, neue Ausrüstung, auch Magie ist eine Option. Und wie es sich für so ein Rollenspiel gehört, je mehr Erfahrung du sammelst, desto stärker oder auch geschickter wird dein Held. Aber das passiert nicht automatisch, du musst Lehrer im Spiel finden, die dir dann Sachen beibringen. Und ob sie das tun, hängt auch von deren Laune ab und wie nett du zu denen bist.
0: Verstanden. Tobi, du hast vorhin gesagt, es gibt unheimlich viel zu entdecken. Lass uns nochmal darüber sprechen.
1: Oh ja, richtig. Und dass es so viel zu entdecken gibt, liegt auch daran, dass das Spiel dich einfach gar nicht an die Hand nimmt. Also, wie greife ich an? Wie verteidige ich mich? Was muss ich überhaupt als nächstes tun? Wo muss ich hin? Alles musst du selbst rausfinden. Das ist herrlich oldschool, aber deshalb sage ich ganz ehrlich, auch nicht für jeden was, weil du wirklich Geduld und Zeit brauchst und dich drauf einlassen musst. Und du musst auch immer mit dem Schlimmsten rechnen.
0: Okay, das heißt jetzt, mit dem Schlimmsten rechnen?
1: Zu sterben, ohne gespeichert zu haben, ne? Das Spiel speichert zwar auch automatisch, aber jetzt nicht so oft. Und das hat mich am Anfang ziemlich frustriert, weil ich es nicht gewohnt war. Aber es hatte auch was, weil du dadurch viel mehr Aufmerksamkeit aufs Spiel richtest und dich viel mehr einlassen musst und halt nicht nur nebenbei zockst, ne? Und Gothic lebt total von den Charakteren und der Atmosphäre. Und wenn du wirklich eintauchen willst, dann kannst du auch nachvollziehen, warum dieses Spiel schon vor 25 Jahren so faszinierend war. Und mich hat's gepackt. Und ich würde jedem mal empfehlen, es gibt eine Demo, die kostet 25 Cent. Da kann man einfach mal reinschnuppern und gucken, habe ich da Bock drauf, habe ich da keinen Bock drauf.
0: 25 Cent oder 25 Euro?
1: 25 Cent.
0: Cent?
1: 0,25 Euro, ja.
0: Das ist ja wirklich fast geschenkt,
1: ist mischt
0: oder?
1: Eben.
0: Das Remake von Gothic 1 ist schön oldschool, sagt unser 1Live-Spielemann Tobi Wienke. Könnt ihr zocken auf PC, Xbox oder PlayStation. 1Live.

0: 21 Minuten nach 12, wir finden in der Mittagspause unsere innere Mitte.
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2: Such nach denen, die helfen. Wenn du in den Medien Bilder und Videos von Katastrophen siehst, dann guck nicht auf die, die weglaufen, sondern auf die, die bleiben und helfen. Die Feuerwehrleute und die, die ihnen Wasser bringen. Die ältere Dame, die ein weinendes Mädchen tröstet. Die Familie, die jemand Fremdes im Auto mitnimmt. Du brauchst nicht einmal auf ein Katastrophenszenario warten. Sieh dich einfach um. Die Leute, die ungefragt im Bus aufstehen und anderen ihren Platz anbieten. Die am Bahnhof der Mutter helfen, den Kinderwagen die Treppe runter zu buxieren. Die dem Wohnungslosen an der Straßenecke nicht nur eine Münze geben, sondern auch fragen, wie es ihm geht. Such nach denen, die helfen. Ich verspreche dir, wenn du das machst, verändert sich dein Blick. Du siehst immer mehr kleine Momente, die dir zeigen, die Welt ist gar nicht so schlecht. Ich brauche solche Momente. Für mich haben sie etwas Heiliges. Wenn Menschen für den Augenblick aus ihrer Filterblase raustreten. Habe ich auch schon selbst erlebt. Ich habe empfindliche Augen, die tränen, wenn die Sonne scheint oder der Wind pfeift. Ich weiß nicht, wie oft Fremde mich schon angesprochen haben. Geht es ihnen gut? Solche kleinen Freundlichkeiten im Alltag machen mir Mut, auch mal von mir aus auf andere zuzugehen. Lisa Kielbasser, Felbert.
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5: Um 12:30 A1 Euskirchen Richtung Köln. Zwischen Euskirchen und Weilerswist West. 10 Minuten plus 3 Kilometer Stau. Dann die 1 Köln nach Euskirchen zwischen Hürth und Kreuz Bliesheim. 4 Kilometer stockender Verkehr dauert 10 Minuten länger. A4 Aachen Richtung Köln. Zwischen Frechen Nord und Köln-Klettenberg 10 Minuten plus 6 Kilometer Stau. A30 Bad Oeynhausen Richtung Rheine. Zwischen Nattbergen und Osnabrück-Hellern eine Viertelstunde mehr im Plan 5 Kilometer Stau. A33 Osnabrück Richtung Bielefeld. Zwischen Osnabrück-Fledder und Hilter am Teutoburger Wald 15 Minuten obendrauf 7 Kilometer stockt. A44 Essen nach Düsseldorf. Dies zwischen Kreuz Düsseldorf Nord und Düsseldorf Flughafen wegen Bauarbeiten bis Montag früh gesperrt. Dann die 45 Gießen Richtung Dortmund, zwischen Hagen Süd und Westhofener Kreuz eine Viertelstunde länger, 7 Kilometer stockend. Und noch die A52 Düsseldorf nach Mönchengladbach. Die ist zwischen Kars Nord und Schiefbahn nach einem LKW-Unfall gesperrt. Gerade 3 Kilometer Stau ab Büderich.

0: Sienna Spyro, Die on this Hill. Möglicherweise habt ihr folgende Story vorhin schon gehört bei uns in den 1Live-Infos, aber wir wollen diese Geschichte noch einmal ein bisschen vertiefen gemeinsam. In Hagen, da hat die Polizei eine Entenfamilie mehr oder weniger gerettet, sie eskortiert ans Ziel. Eine Entenmutter ist mit ihren 9 Küken unterwegs gewesen, ihr müsst euch vorstellen, über mehrere Straßen, das ist natürlich total brisant und gefährlich. Die Polizei, Freund und Helfer, die haben da die Straßen für die Tiere, meine ich, abgesichert und sie sicher zum Wasser gebracht. Die Entenfamilie hat ihr Ziel erreicht, nämlich die Volme. Schöne Geschichte aus Hagen, oder? Unsere 1Live-Reporter konnten heute Morgen exklusiv mit der Entenmutter sprechen und sie erzählt im exklusiven 1Live-Enten-Interview, sie bedankt sich für den Einsatz.
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0: 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Manuel Neuer zurück im Mannschaftstraining. Läuft.
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Nochmal. Achtung. Ah, es ist schon machbar. Wenn man genau hinhört, hört man da ja auch einen Namen des Interpreten. 0800 5678 111. Jetzt. Nicht in 5 Minuten oder in einer Stunde. Jetzt. Kostenlos durchdingeln. Hier durchkommen, die richtige Antwort nennen und dann durchstarten in Bielefeld. 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Bisschen sich ein bisschen freidrehen. Welcher Act ist das mit welchem Song aus dem Line-Up vom Campus Festival Bielefeld 2026? 0800 5678 111. 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Joel Corey, MNEK spiele ich jetzt. Head and Heart.

0: Zweifels bei euch mit Musik von The Weeknd, gerade gespielt, The Hills. Apotheken dürfen bald mehr. Was heißt das denn jetzt? Ein Thema gleich in den ISF-Infos um 13 Uhr. Davor, Kamrat, Hug Yourself.
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1: 13 Uhr ist es, hier sind Wiebke Dumpe
2: und Sebastian Riechel. Mehr als 10 Millionen Menschen in Deutschland haben sich das Eröffnungsspiel der Fußball-WM angeschaut. Und das sind nur die, die beim ZDF geguckt haben. Vom Bezahlsender Magenta gibt es keine Zahlen.
1: Das ZDF musste aber auch ordentlich Kritik einstecken, weil es zu spät in die Eröffnungsfeier eingestiegen ist. Das Spiel hat Mexiko am Ende ziemlich souverän gewonnen mit 2:0.
2: Die deutsche Mannschaft kann es am Sonntag den Mexikanern dann nachmachen. Viele erwarten gegen Curaçao einen klaren Sieg. Der Karibikstaat hat nur knapp 160.000 Einwohner, ist also so groß wie Paderborn.
1: Nicht alle sind da so optimistisch. Ameisenbär Tayo aus dem Zoo Münster ist WM-Orakel und tippt auf ein Unentschieden. Vielleicht hat aber auch Orakel-Gürteltier Poda in Aachen recht. Das tippt auf einen 7:1-Sieg für Deutschland.
2: Ab heute gelten in der gesamten EU strengere Migrationsregeln. Die sollen dafür sorgen, dass Asylverfahren schneller gehen und konsequenter abgeschoben werden kann.
1: Asylsuchende sollen schon vor der Einreise in die EU kontrolliert und ihre Daten erfasst werden. Menschenrechtler kritisieren diese neuen Regeln. Sie befürchten, dass die Rechte von Geflüchteten dadurch eingeschränkt werden.
2: Apotheken bekommen mehr Möglichkeiten und dürfen bald auch mehr impfen, bestimmte Tests anbieten und Blut abnehmen. Das hat der Bundesrat heute beschlossen.
1: Die Apothekenreform sieht auch vor, dass Apotheken in manchen Fällen auch ohne Rezept verschreibungspflichtige Medikamente ausgeben dürfen. Zum Beispiel, wenn jemand das Medikament dauerhaft nimmt.
2: Dann schauen wir nach Hamburg. Da war der Sicherheitsbereich am Flughafen der gesperrt. Jetzt ist er aber wieder auf. Zur Vorsicht war er gesperrt.
1: Ein Mann, der da nicht sein sollte, war nämlich in den Sicherheitsbereich gekommen. Er sagt wohl aus Versehen.
2: Daraufhin wurde der gesamte Sicherheitsbereich geräumt. Leute, die schon in Fliegern saßen, mussten wieder raus.
1: Es gab ein bisschen Verwirrung darum, was genau in Bonn ab Montag für den ÖPNV gilt. Weil die Nordbrücke dicht ist, sollen alle Busse und Bahnen auf Bonner Stadtgebiet bis Ende Juni kostenlos sein.
2: Das gilt aber nicht für die Deutsche Bahn und auch nur in Bonn. Wer mit einem Bus oder einer Bahn also aus der Stadt rausfährt, muss ab da dann bezahlen.
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1: Viele Wolken und oft nass. Am Nachmittag gibt es auch mehrere trockene Phasen. Dazu viel Wind. In Monschau 18 Grad, in Paderborn und Soest 19. Und in Unna und Herne ist bei 20 Grad Schluss.
2: Das Wochenende hat dann Sonne und Wolken dabei. Ab und zu sind einzelne Schauer unterwegs. Das Ganze bei 14 bis 21 Grad.
1: Hier ist am meisten los, A1 Euskirchen Richtung Köln, zwischen Euskirchen und Weilerswist-West, eine Viertelstunde obendrauf, 4 Kilometer Stau. Die 1 Köln nach Euskirchen, zwischen Gleuel und Erftstadt, 20 Minuten länger, 6 Kilometer Stau. A30 Bad Oeynhausen Richtung Rheine, zwischen Nattbergen und Osnabrück-Heller, eine Viertelstunde länger, 7 Kilometer Stau. Die A44 Essen Richtung Düsseldorf ist zwischen Kreuz Düsseldorf Nord und dem Flughafen Düsseldorf wegen Bauarbeiten bis Montag früh gesperrt. Ihr kommt zum Flughafen ab dem Kreuz Meerbusch in Richtung Essen. Und die A52 Düsseldorf Richtung Mönchengladbach ist zwischen Karst Nord und Schiefbahn nach einem LKW-Unfall dicht, gerade 3 Kilometer Stau ab Büderich.
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3: Hey Leute, herzlich willkommen in eurer Vormittagssendung, die sich bereits in die Mittagssendung verwandelt hat. Kaugummis sind eine tolle Erfindung, haben uns allen schon oft das Leben gerettet, oder? Gibt es jemanden, der keinen Kaugummi kaut? Ja gut. Ich glaube, es ist eine andere Zielgruppe. Auf jeden Fall wurde mir schon oft geholfen, damit zum Beispiel nach einem Döner mit alles. So, aber leider spucken viele Leute ihren Kaugummi einfach so auf den Boden. Die Entfernung kostet uns Steuerzahler dann angeblich hunderte Millionen jedes Jahr. So, und ein Fotokünstler, Wilfried Neuse, der macht mit seiner Ausstellung, Achtung, Habu Babu 2.0 genau darauf aufmerksam. Kann man sich angucken im Düsseldorfer Rathaus. Wisst ihr, ich dachte, ich bringe ein bisschen Kultur ins Spiel. Eine Ausstellung zu ausgespuckten Kaugummi.

0: so easy to fall in love, singt Olivia Dean und ich bin der Background-Sänger. Es gibt bestimmt einige von euch im 1Live-Sektor um 10 Minuten nach 1, die bei der Arbeit jetzt schon den Rechner runtergefahren haben. Die Anrufumleitung ist drin.
1: The person you've called is temporarily not available.
0: Entschuldigung, aber Sie haben doch Rufbereitschaft. Nein, ich habe jetzt Wochenende. Also ihr verdient auch einen ganz, ganz besonderen Song, um ins Wochenende zu starten. Und ich habe vorbereitet ein 1Live-Original. Sophie Alice Baxter, Murder on the Dance Floor.

0: Where is my husband? Musik von Ray aus UK.
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0: Wer von euch, Ladies and Gentlemen, wird von 1 Live auf die exklusive Gästeliste geklatscht? Vom Campus Festival Bielefeld, und zwar übernächsten Samstag. Da spielen Leute wie Nura, BHZ, Ivo Martin. Wer hat jetzt die Chance? Hallöchen, hier ist Philipp, 1 Live.
4: Hallo, hier Hallo. Ist Tobias.
0: Hallo Tobias, woher kommst du denn, Tobias?
4: Ich komme aus Willberg, das ist in der Nähe von Detmold.
0: Ah, ja, aber guck mal, dann, also Bielefeld ist da ja auch theoretisch erreichbar, oder?
4: Ja, so eine gute Stunde mit dem Auto.
0: Ja, bist du schneller da als aus Bonn oder so zum Beispiel? Hattest du schon mal einen guten Riecher? Hör mal, an diesem Samstag, also übernächsten Samstag, wird ja auch Deutschland spielen. Wir haben die WM gerade, gestern fing es an, hast du vielleicht mitbekommen. Deutschland gegen die Elfenbeinküste. Man kann da aber beides machen. Also das Festival sich reinziehen und später noch Public Viewing. Ich labe mir hier einen ab, aber ist das überhaupt interessant für dich? Bist du im WM-Fieber oder lässt sich das kalt?
4: Ja, total. Also die ersten Spiele habe ich auf jeden Fall auch mitverfolgt. Und gerade Deutschland.
0: Die ersten WM-Spiele hast du mitverfolgt, gerade Deutschland?
4: Ja, also Deutschland auch auf jeden Fall.
0: Hat Deutschland schon gespielt? Nee, noch nicht.
4: Ich glaub, nee, noch nicht.
0: Ach so, aber du willst noch gucken, meinst du?
4: Ja, ich will noch gucken.
0: Sehr gut. Und wer wäre so dein Favorit? BHZ, Nura, Ivo Martin sind zum Beispiel dabei auf dem Festival.
4: Also BHZ spielt da auf jeden Fall.
0: Okay. Ja, und sonst, irgendwie klingst du so ein bisschen trüb. Regnet es bei dir und ist die Laune dementsprechend oder was ist los?
4: Es regnet in Detmold.
0: Ja, hier auch. Dementsprechend ist die Stimmung. Komm, dann machen wir einfach schnell. Ich merke schon, du willst ins Wochenende, ich will auch ins Wochenende, aber ich will dir noch was Gutes tun. Also, ich setze dich auf die Gästeliste mit einem +1, wenn du mir sagst, aus welchem Song diese Sekunde kommt. Also, es geht um den Künstler, den du bitte beantworten musst du korrekt nennen und um den Song. Alles klar, hier kommt die Sekunde. Bitteschön. Und, wissen wir's?
4: Das ist Power Raid von BHZ.
0: Das ist Power Raid von BHZ.
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0: Der verregnete Tobi aus Detmold geht hin aufs Festival, aufs Campus Festival Bielefeld. Herzlichen Glückwunsch.
4: Wow. Cool, danke.
0: Jetzt musst du sagen, Philipp, danke. Dank 1 Live scheint jetzt die Sonne in meinem Leben.
4: Ja, danke. Ich hoffe, die Sonne scheint. Ich hoffe, die Sonne scheint nächste Woche.
0: Ja, ich hoffe auch. Nimm doch noch gerne jemanden mit, weil wir setzen dich mit einem +1 auf die Gästeliste, okay? Herzlichen Glückwunsch. Viel Spaß dann.
4: Ja, cool, danke.
0: BHZ jetzt für alle. Power

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3: Um 13:30 geht's los mit der A1 Köln Richtung Euskirchen. Zwischen Gleuel und Erftstadt braucht ihr 30 Minuten Länge, 8 Kilometer Stau. Dann die 4 Aachen nach Köln zwischen Frechen-Nord und Köln-Klettenberg, 15 Minuten obendrauf, 6 Kilometer. A30 Bad Oeynhausen Richtung Rheine zwischen Nattbergen und Osnabrück-Hellern, 6 Kilometer Stau, dauert eine halbe Stunde länger. A40 Duisburg nach Dortmund zwischen Dreieck Essen-Ost und Dreieck Bochum-West, eine Dreiviertelstunde obendrauf, 8 Kilometer Stau. Nur eine Spur ist frei, hat einen Unfall gegeben. Dann die A44 Essen Richtung Düsseldorf. Die ist zwischen Kreuz Düsseldorf-Nord und Düsseldorf-Flughafen wegen Bauarbeiten bis Montag früh gesperrt. A46 Düsseldorf Richtung Wuppertal zwischen Wuppertal-Kronberg und Wuppertal-Oberbarmen. 8 Kilometer stockend, 15 Minuten plus. Die A52 Düsseldorf nach Mönchengladbach ist zwischen Karst-Nord und Schiefbahn nach einem LKW-Unfall dicht. 3 Kilometer Stau ab Büderich. Und die A61 Mönchengladbach Richtung Koblenz zwischen Tönig und Dreieck-Erft-Tal. 5 Kilometer Stau, 20 Minuten länger.
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2: Gott sei Dank, Halleluja, es ist Freitag.
1: Für den Sektor, Bibi Rexha und Faithless, eure 1. 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

0: So, Freitagnachmittag, viele, die noch bei der Arbeit sind, sind mental eigentlich schon weg.
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0: Aber wir halten die Stimmung vor allem jetzt hier in dieser Abteilung 1337. Ihr habt gewotet für eure Lieblingstönchen aus Radio, Fernsehen und aus den Mediatheken dieser Welt. Hier kommen jetzt die Top 3 der 1Live O-Ton-Charts zum Start ins Wochenende.
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0: Tatsächlich ein Abrutscherton, runter von der 2 auf die 3. Es geht um das sehr sympathische Pärchen, das haben wir gesehen im RBB-Fernsehen in der Sendung Der Tag in Berlin und Brandenburg. Und da gibt es wirklich mal sinnvolle Beziehungs- und Beratungstipps.
2: Also wir haben gestern den 8. Hochzeitstag gehabt.
3: Nein! Dann herzlichen Glückwunsch vom RBB. Letzte Frage, was ist ein Garant für eine glückliche Ehe?
2: Dass man sich gegenseitig so akzeptiert, wie man ist.
4: Lutschen, gut lutschen. Vor allem gut lutschen.
3: Gut lutschen?
4: Lutschen.
3: Gut, dann erstmal vielen, vielen Dank dafür.
1: Platz 2.
0: Der arme Reporter, aber was willst du da machen? Für die liebenswerten Menschen mit dem ganz besonderen Nachnamen geht es diese Woche einen weiteren Platz nach oben, gesehen bei Kaum zu glauben in der ARD-Mediathek.
5: Insgesamt tragen 72 Menschen in unserer kleinen Stadt Laube-Bernsbach diesen Namen.
6: Um die vielen Fickers auseinanderzuhalten, setzen sie einfach ihren Job vor den Namen.
7: Klick auf! Wir sind die Heizungsficker.
8: Ich bin der Sauerkrautficker.
9: Wir sind die Elektroficker.
10: Ich trage den Namen mit Stolz, weil der Name Ficker ist hier bei uns im Ort eine Institution, ist bekannt und ich bin gern ein Ficker. Ja, einen Hühnerficker gibt es auch, ja.
1: Platz 1.
0: Unverändert und angefochten an der O-Ton-Charts-Spitze auf dem Thron. Da sitzt mein absolutes Vorbild, mein Spirit Animal, die zufriedene Kundin, gesehen in der NDR-Nord-Reportage. Das bin ich in ein paar Jahren.
11: Rosinen und Zwiebeln.
12: Sie kauft für ihr Frühstück ein.
13: Die Rosinen, die lege ich in Whisky ein und die kommen morgens auf meinen Joghurt mit drauf. Ja, ich bin morgens schon gleich ein bisschen tüdel. Ja, so ist das. Man muss das Leben genießen.
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0: Ja, da hatte ich wohl die Rosinen ein bisschen zu lange eingelegt und dachte, es hält direkt besser. Another spiele ich jetzt mit Talk to You. Wunderschönen Freitag.

Britney Spears mit will.i.am zusammen. Das war Scream and Shout in eurem 1 Live. Ich hoffe, damit ist ein gewisses Wochenendgefühl auch bei euch durchgekommen. Ihr merkt schon, wir landen langsam. Ehrlicherweise lande ich ja schon seit 12 Uhr. Meine Regisseurin in der Regie, Inga, lacht auch. Naja, das waren 4 Stunden durch den Freitag bei der Arbeit mit euch, mit Inga und mit mir. Philipp ist Zirewitsch. Hier geht's weiter mit dem 1 Live Liebesalarm. Die Show, gemacht von Dennis und Benny Wolter. Ja, das sind die bekanntesten Zwillinge des Sektors. Die verkuppeln live im Radio hier Leute per Blind Date. Also ich weiß nicht, wie es euch geht, aber ich sitze so gerne in Bars oder Cafés und habe dann den Spaß meines Lebens, so ein bisschen zu lauschen und zu gucken, wenn ich so Leute beim ersten Date erwische. Und genau das können wir alle zusammen machen. Jetzt in der 1 Live Liebesalarm Show. Ab 14 Uhr. Die Pussycat Dolls kommen noch vor den Infos um 2. Irgendwie auch nicht unpassend. Dann Topic mit Becky G. Und hier ist Shawn Mendes. There is nothing holding me back. Bis Sonntag ab 14 Uhr. Da warte ich auf euch mit der Neu für den Sektor-Sendung.

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1: Hey Sektor, ich bin's Topic und ihr habt meine neue Single Sorry Papi zusammen mit Becky G hier in 1Live. 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

0: 16 Uhr mit Wiebke Dumpe
1: und Sebastian Riechel. Zum Impfen in die Apotheke gehen, das ist bald in mehr Fällen als bisher möglich. Die Bundesländer haben im Bundesrat beschlossen, dass Apotheken generell mehr dürfen. Und hier kommt ein Überblick, was alles.
0: Neben Grippe und Corona kann man sich auch gegen Tetanus impfen lassen. Und auch die Zeckenimpfung ist möglich.
1: Blut abnehmen geht in Apotheken bald auch, bei Erwachsenen und wenn es standardmäßig aus der Vene gemacht wird. Das Personal muss dafür vorher eine Schulung machen.
0: Apotheken dürfen einige Vorsorgeuntersuchungen übernehmen, wenn es darum geht, Diabetes zu erkennen oder auch Krankheiten, die durchs Rauchen ausgelöst werden.
1: Und eine wichtige Änderung ist auch, dass Apotheker bestimmte Medikamente ohne Rezept rausgeben dürfen, auch wenn man eigentlich eins dafür braucht. Das geht dann zum Beispiel bei Menschen, die länger auf Medikamente angewiesen sind.
0: Im Fall um einen getöteten Zugbegleiter in Rheinland-Pfalz wird es vor Gericht nicht um Mord gehen. Das wollte die Staatsanwaltschaft. Das Gericht ließ aber nur eine Anklage wegen Körperverletzung mit Todesfolge zu.
1: Der Fall hat viele bewegt. Der Zugbegleiter war im Februar von einem Mann mit Faustschlägen angegriffen und dabei so schwer verletzt worden, dass er später starb.
0: Die Gaming-Plattform Steam steht unter Druck. Die Bundesnetzagentur prüft jetzt, ob sich Steam an EU-Regeln hält.
1: Konkret geht es um das Spiel Plantation Simulator. Da war es möglich, schwarze Arbeiter auszupeitschen. Daran gab es massive Kritik.
0: Das Spiel wurde runtergenommen. Jetzt geht es um die Frage, ob Steam auf die Kritik richtig reagiert hat. Laut EU-Regeln muss die Plattform das.
1: Gestern ist ja die Fußball-WM der Männer losgegangen und allein beim ZDF haben über 10 Millionen Menschen in Deutschland zugeschaut. Magenta hat keine Zahlen öffentlich gemacht.
0: Das ZDF hat aber auch Kritik abbekommen, denn der Sender ist zu spät in die Eröffnungsfeier eingestiegen. Während der ersten Minuten davon lief noch Werbung.
1: Einem Nachbar ist die Düsseldorfer Rheinkirmes zu lange zu laut. Mit seiner Forderung, dass sie früher schließen muss, ist er jetzt aber gescheitert. Die Stadt Düsseldorf hat sie abgelehnt.
0: Laut Stadt Düsseldorf soll aber an jedem Kirmestag kontrolliert werden, ob sich alle an die Lärmgrenzen und an die Öffnungszeiten halten. Die Rheinkirmes geht am 17. Juli los.
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1: Heute bleibt es den ganzen Tag grau. Am Nachmittag gibt es immer mal wieder immerhin trockene Phasen. Es kann aber ziemlich windig werden. Dazu in Remscheid und Attendorn 17 Grad, in Münster und Neuss 20 und in Hürth bis 21 Grad.
0: Morgen gibt es bei 14 bis 21 Grad eine Mischung aus Sonne und Wolken. Es sind auch einzelne Schauer unterwegs. Sonntag nur ab und zu mal Sonne und in Westfalen dann auch nass.
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1: Hier dauert es gerade am längsten, die A1 Köln Richtung Euskirchen zwischen Gleuel und dem Kreuz Bliesheim. 20 Minuten dauert es länger, 10 Kilometer stockend. Die A30 Bad Oeynhausen Richtung Rheine zwischen Nattbergen und Osnabrück, Sutthausen, 20 Minuten plus 5 Kilometer Stau. Dann die 40 Duisburg Richtung Dortmund zwischen Essen-Zentrum und dem Dreieck Bochum-West. Eine Stunde plus, hier mehr als 10 Kilometer Stau, nach einem Unfall ist nur eine Spur frei. Dann die 44 Essen Richtung Düsseldorf, die ist gesperrt zwischen dem Kreuz Düsseldorf Nord und Flughafen. Wegen Bauarbeiten noch bis Montag früh. Der Flughafen ist aber ab dem Kreuz Meerbusch in Richtung Essen erreichbar. Und zum Schluss die 52 Düsseldorf Richtung Mönchengladbach. Zwischen Karst Nord und Schiefbahn ist die Autobahn gerade nach einem LKW-Unfall gesperrt. Davor haben wir 3 Kilometer Stau ab Büderich.
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3: Einen wunderschönen Freitag, Dennis und Benny Wolter sind wir hier und präsentieren euch den 1Live-Liebesalarm. Normalerweise haben wir an dieser Stelle 2 Blind Dates, 3 Super-Singles und die verkuppeln wir während der Show. Heute ist das ein bisschen anders.
4: Ja.
3: Wir sprechen heute nämlich über die Liebe und lassen sie nicht im Studio entstehen.
4: Genau, also wir haben heute eine ganz besondere Sendung vorbereitet, lieber Sektor, also lohnt sich auf jeden Fall dran zu bleiben. Wir haben Interviews geführt, führen sie auch live während der Sendung. Wir haben tolle Musik. Heute Volker bei uns im Studio, der die ganze Technik wuppt. Auch da gerne normale LKWs und ich hupen für Volker. Also heute die Sendung wird unglaublich toll.
3: Ja.
4: Ich habe mich extra frisch rasiert. Es kann nur toll werden.
3: Benny wurde zum Glück nicht zum WM-Kader berufen, deswegen kann er heute hier sein.
4: Auf eigenen Wunsch.
3: Der Flügelflitzer wurde eigentlich berufen. Naja, Sektor, ihr hört schon, wir haben gute Laune. Ihr hoffentlich auch. Bis gleich.

0: Say It Right.
1: Sag es
0: Nelly Furtado. Von Nelly Furtado war das. Normalerweise verkuppeln wir euch hier jeden Freitag in 1 Live. Das ist nämlich der 1 Live Liebesalarm mit Dennis und Benny Volta. Für einen Sektor-Single gibt's dann live im Radio 2 Blind Dates. Bis zum Schluss bleiben die Äuglein aber schön hinter schwarzen Augenbinden, bevor es am Ende dann den großen Reveal gibt. Letzte Woche saß hier auf dem heißen Stuhl der Liebe Michelle aus Fellbad. Die hatte auch vollstes Vertrauen in uns. Wie viel Hoffnung hast du jetzt mal von der Skala von 1 bis 10, dass heute was wird?
2: Eine 11.
0: Ja, 11. Ihr erstes Date war Kevin aus Wuppertal. Und ihr müsst wissen, vor dem Date füllen alle Singles einen Fragebogen aus. Und eine Frage war, was ist dein Lieblingskörperteil an dir? Michelle hat ja Kniescheibe, kann man auch mal machen. Ja, und Kevin war da ein bisschen selbstbewusster.
1: Du hast angegeben, aber unter anderem auch dein Penis.
3: Ja, der ist schön. Ja.
1: Wie kommst du dazu? Also, hau mal raus jetzt.
3: Gutes Feedback dazu bekommen.
0: Ja, super. Die beiden haben allgemein beim Date ganz gut geschnackt, aber so ganz einer Meinung waren sie eher nicht. Wo beginnt für euch Fremdgehen, Michelle?
2: Beim Lügen, also Verheimlichen.
1: Kev?
3: Bei mir halt, wenn es körperlich halt wird.
0: Mhm, ja. Auch beim zweiten Date mit Björn aus Bottrop gab es erste Unstimmigkeiten bei der Wahl seiner Tattoo-Motive. Einige davon waren nämlich aus Animes.
1: Michelle, hast du dich schon mal mit Mangas oder Animes beschäftigt?
2: Das finde ich ganz schlimm.
0: Eieiei, aber trotz der Tattoos scheint Björn überzeugt zu haben, denn Michelle hat sich für ihn entschieden. Und ja, der hat sich gefreut, auch weil es für ihn mal eine ganz andere Dating-Erfahrung war.
4: Dadurch, dass man keine Reaktion so von den Augen oder so bekommt, musste man ja auch dann gucken, dass man irgendwie doch die ganze Zeit spricht, immer auch so ein bisschen aus der Stimme dann mal was rauszulesen, gefällt der Person das, was man gerade gesagt hat oder nicht. Aber ich fand das witzig.
0: Ja, und diese witzige Erfahrung, lieber Sektor, könnt ihr auch nächste Woche machen. Also bewerbt euch gerne als Single auf 1live.de.

0: Houdini, Eminem. Einer meiner persönlichen Lieblingssongs. Ja, Hope kehrt zurück und zwar als Biodiesel. Olivia Rodrigo, die kehrt auch zurück und zwar mit neuem Album. Und Benny, fast Muttersprachler in Englisch.
1: Ja, yes, of course.
0: Sag doch mal, wie das Album heißt.
1: You seem pretty sad for a girl so in love.
0: Also du wirkst echt traurig, wenn ein Mädchen da so verliebt ist. Brynja Becke aus dem 1Live-Pop-Team. Warum dieser Albumtitel?
2: Also das hat beim Aufnehmen vom Album ein Freund von ihr gesagt und Olivia dachte sofort, ey, könnte ein guter Titel fürs Album sein.
0: Die Frage ist natürlich jetzt, ist ihr Album denn auch traurig?
2: Ja, aber auch irgendwie gar nicht. Olivia Rodrigo hat uns im 1Live-Interview gesagt, dass sie findet, dass man Love-Songs auch gar nicht mehr so unterscheiden kann.
3: It's not so like, this is a breakup song or like, this is a love song. I think in reality, like, life and love kind of happens in the like gray area a little bit.
2: Ja, ihr seid ja hier bei 1Live unsere Liebesexperten. Könnt ihr bestimmt unterschreiben, oder? Also, dass Liebe so in der Grauzone stattfindet, sagt zumindest Olivia.
0: Ja, es gibt
1: yes,
0: gute Tage.
1: Gray zone.
0: Es gibt sehr schlechte
2: gray
0: Tage.
2: Zone.
0: Es gibt, ja, irgendwas dazwischen ist immer. Ja.
2: Voll. Und alle diese Seiten wollte Olivia in ihr Album packen. Also sie sagt, sie hofft, dass jeder, egal welcher Beziehungsstatus, ob man halt gerade verliebt, vergeben, getrennt ist, mindestens einen Song findet, mit dem man sich verbinden kann und von dem man sich dann so verstanden fühlt.
0: Ja, ich glaube, wir können mal gucken, ob wir einen Song finden, der zur aktuellen Beziehung von mir und Benny passt.
2: Ja. Also so hier klingt das neue Album.

0: Ja, so liebevoll und poppig, Dennis, so würde ich unsere Beziehung auch einschätzen.
1: Wir haben so ein bisschen gewackelt, wir haben auch, da kann man wegträumen. Das ist, glaube ich, nach den Solo-Sachen von J.K. das zweitbeste, was ich jemals gehört habe.
0: Auf jeden Fall. Geil.
1: Deutsche Elvis.
2: Genau. Olivia Rodrigo hat auf jeden Fall sehr viel Arbeit reingesteckt. Die hat die letzten 2 Jahre nämlich daran gearbeitet. Aber irgendwie findet sie das auch ganz schön, sagt sie, weil das Album jetzt wie so eine Zeitkapsel ist, in der alles steckt, was sie so erlebt hat.
3: It's really exciting to like have a time capsule of the last 2 years.
2: Ja, und umso verrückter fühlt es sich für sie an, dass sie jetzt ihr Album so quasi in die weite Welt schickt. Sie sagt, das ist, als würde sie ihr Baby jetzt aufs College schicken.
1: Babys würde ich jetzt eher so nicht aufs College schicken erstmal.
0: Ja, aber Timmy den Wahl hätte ich aufs College geschickt.
1: Ja, er hatte keine Zeit. Ja, aber ich check's natürlich.
0: Der hat sich nicht ausgesucht, ne?
1: Ja, und das erste Baby, das sie aufs College geschickt hat, war ja ihr Song Drop Dead.
2: Genau, ist auch immer noch einer ihrer Lieblingssongs, sagt sie.
1: Ich würde sagen, dann spielen wir den einfach. Drop Good Dead Idee. Vom neuen Olivia Rodrigo-Album. Komm, wir sagen den Namen nochmal.
0: Okay, you see pretty sad for a girl so in love.
1: Now in Eins Live. Yes. I know that.

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3: Halb drei und wir legen los mit der A2 Oberhausen Richtung Dortmund zwischen Gelsenkirchen-Buhr und Recklinghausen-Süd. 1,5 Stunden mehr im Plan, 7 Kilometer Stau. Dann die 2 Hannover nach Dortmund zwischen Herford, Bad Salzuflen und Bielefeld-Ost. 1,5 Stunden auch da länger, 6 Kilometer Stau. A3 Köln Richtung Oberhausen zwischen Solingen und Kreuzhilden. 1,5 Stunden länger, 6 Kilometer. A4 Aachen nach Köln zwischen Frechen-Nord und Köln-Klettenberg. 20 Minuten mehr im Plan, 6 Kilometer Stau. Dann die 40 Duisburg nach Dortmund zwischen Mülheim-Heißen und Dreieck Bochum-West. 1/4 Stunde obendrauf, 15 Kilometer Stau. Da hat es einen Unfall gegeben, deshalb gerade nur eine freie Spur. A42 Kamp-Lindfort Richtung Dortmund zwischen Bottrop-Süd und Gelsenkirchen-Schalke. 1 Stunde mehr im Plan, 8 Kilometer Stau. Die A44 Essen nach Düsseldorf ist gesperrt zwischen Kreuz Düsseldorf-Nord und Düsseldorf-Flughafen. Da gibt es Bauarbeiten bis Montag früh. Und noch die A52 Düsseldorf Richtung Mönchengladbach. Die ist zwischen Karst-Nord und Schiefbahn nach einem LKW-Unfall gesperrt, gerade 3 Kilometer Stau ab Büderich.
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4: Benny, bist du im WM-Fieber?
5: Klar, die Wettscheine sind ausgefüllt, das heißt Daumen drücken.
4: Ja. Friedrich Merz hat unserer DFB-Elf nämlich eine Videobotschaft geschickt und viel Glück bei der WM gewünscht. Finde ich das mal klasse. Ähnlich gefühlvoll wird auch unser heutiger Liebesalarm in 1 live. Wir quatschen nämlich rund ums Thema Liebe, Dating und haben sogar Interviews mit echten Spielerfrauen und natürlich auch echten Spielermännern.
5: Das gibt's hier wirklich nur in 1 live drin und bei keinem, ich verspreche es euch, Sektor, bei keinem anderen Radiosender. Wir bringen euch jetzt wohlig warm ins Wochenende und zwar mit Dark Horse von Katy Perry und Juicy J.

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0: Bam Bam. Bock auf Comedy?
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0: Ja, die ersten zwei Shows unserer 1 Live Hörsaal Comedy Tour liegen hinter uns. Zweimal die Uni Paderborn komplett auseinandergenommen. Absolut. Oder was sagt ihr?
2: Sehr, sehr lustig.
3: Ach, war mega lustig.
4: Das ist richtig lustig und ich habe viel Spaß.
5: Mega, mega.
6: Ich fand's auch super. Das war mein erstes Mal und nächstes Jahr auf jeden Fall wieder.
0: Ja, mit dabei am Wochenende waren Elisa Hamurcu, Josefa Walter, Björn von Morgenstern, Moderatorin Maria Ziffi und Abdul Kader Shahin.
7: Genau, und Abdul hat vor allem Gags über die deutsche Kultur gemacht und das kam super an.
8: Wer stoßlüftet? Applaus. Derselbe Applaus. Boah, und jetzt fängt die Show hier richtig an, pass auf. Ich hab ja nichts dagegen. Aber warum muss so eine simple Aktivität so ein aggressives Wort haben? Stoßlüften, das hört sich an, als würde der General das sagen gerade, weißt du? So ganz einfache Bewegung, du lässt frische Luft rein. Du greifst nicht Polen an oder so, weißt du? Es ist, bleib locker. Also in Duisburg heißt das wirklich Stoßlüften, wenn du so vom Fenster aus einbrichst. Ist auch so eine Win-Win-Situation, du kriegst frische Luft rein und dein Fernseher geht raus.
7: Das hat euch gut gefallen. Und ihr habt dieses Wochenende eh nichts vor oder Bock, den Skatabend mit dem weirden Nachbarn zu verschieben. Na dann ab zur 1 Live Hörsaal Comedy in Münster. Und die gute Nachricht, Sektor, Dennis und ich haben noch Tickets für euch. Ja. Und wie ihr rankommt, erfahrt ihr in gut 40 Minuten hier in 1 Live.

0: Rain Me In von Sam Fender und Olivia Dean, Dennis. Und ich war ja gestern beim Arzt. Ich habe eine Hüftdysplasie. Ja. Also ich habe einen Gendefekt.
1: Ihr könnt es nicht sehen, ihr könnt ja nur hören, aber wenn die humpelt hier wirklich durchs Studio, ist es wirklich schrecklich mit anzusehen.
0: Deutschlands bester humpelnder Moderator moderiert euch den ganzen Tag. Bis gleich.

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0: 15 Uhr haben wir's. Ich bin Wiebke Dumpe.
1: Und ich Sebastian Rieche. Zuerst schauen wir auf ein Videospiel, bei dem menschenverachtende Dinge möglich waren. Bei Plantation Simulator leitet man Plantagen und es gab da schwarze Arbeiter, die als Sklaven sogar ausgepeitscht werden konnten.
0: Die Gaming-Plattform Steam hat das Spiel eine Zeit lang angeboten, mittlerweile nicht mehr. Die Bundesnetzagentur in Bonn ermittelt jetzt aber trotzdem, ob Steam gegen EU-Regeln verstoßen hat.
1: Es geht um die Frage, ob die Gaming-Plattform richtig mit Kritik von Usern an dem Spiel umgegangen ist. Die Plattform ist eine der größten und bekanntesten, die es weltweit gibt. Sie hat deshalb die Pflicht, alles, was sie anbietet, zu checken und schnell zu reagieren.
0: Ob Steam das aber gemacht hat, ist unklar, denn am Ende haben die Entwickler von Plantation Simulator das Spiel gelöscht. Wenn die Bundesnetzagentur zum Ergebnis kommt, dass Steam gegen die EU-Regeln verstoßen hat und nichts ändert, dann droht ein Bußgeld.
1: In Deutschland sollen Opfer von häuslicher Gewalt bald besser geschützt werden, indem Täter Fußfesseln bekommen. Der Bundesrat hat jetzt auch einer Änderung für ein entsprechendes Gesetz zugestimmt.
0: Und so funktioniert's. Ein Gericht kann einen Täter zum Tragen einer Fußfessel verpflichten. Wenn er dann zu nah kommt, wird das Opfer gewarnt.
1: Im Bundesrat ging es heute auch noch um Änderungen bei Apotheken. Da wurde beschlossen, dass sie bald auch mehr impfen, bestimmte Tests anbieten und Blut abnehmen dürfen.
0: Die Apothekenreform sieht auch vor, dass Apotheken in manchen Fällen auch ohne rezeptverschreibungspflichtige Medikamente ausgeben dürfen. Zum Beispiel, wenn jemand das Medikament dauerhaft nimmt.
1: Wer gerne Fischstäbchen oder anderen Tiefkühlfisch isst, der muss dafür vielleicht bald mehr bezahlen. Das liegt an EU-Strafen gegen Russland.
0: Die legen fest, dass die Menge an Seelachsfilet, das aus Russland in die EU kommt, in den nächsten 2 Jahren halbiert wird. Das soll die russische Wirtschaft schwächen, damit Russland weniger Geld für den Krieg gegen die Ukraine hat.
1: Taylor Swift ist für ihr Lebenswerk geehrt worden und in die Hall of Fame der Songwriterinnen und Songwriter aufgenommen worden. Sie ist mit 36 die jüngste Frau, die jemals diese Auszeichnung bekommen hat.
0: Um aufgenommen zu werden, muss die erste Single 20 Jahre zurückliegen. Bei Taylor Swift ist das der Song Tim McGraw von 2006.
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1: Viele Wolken und oft nass heute, am Nachmittag auch mehr trockene Phasen und viel Wind. Dazu in Waldbröl 17 Grad, in Herford und Menden 18 und in Aachen und Bochum 19 Grad.
0: Das Wochenende hat einen Mix aus Sonne und Wolken dabei. Ab und zu sind einzelne Schauer unterwegs. 14 bis 21 Grad.
1: 350 Kilometer Stau insgesamt. Hier steht er gerade am längsten. Die A2 Oberhausen Richtung Dortmund zwischen Gelsenkirchen, Buhr und Recklinghausen Süd. 1,5 Stunden plus 9 Kilometer Stau. Nach einem Unfall ist nur eine Spur frei. Die A2 Hannover Richtung Dortmund zwischen Herford, Bad Salzuflen und Bielefeld Ost. Auch hier mehr als eine Stunde plus 7 Kilometer Stau nach einem Unfall. Die A3 Köln Richtung Oberhausen zwischen Solingen und Mettmann. 45 Minuten dauert es länger, 7 Kilometer Stau. Die 42 Kamp-Lindfort Richtung Dortmund ist zwischen Gelsenkirchen, Schalke und Bismarck nach einem Unfall gesperrt. Davor haben wir aktuell 9 Kilometer Stau. Und zum Schluss die 44 Essen Richtung Düsseldorf. Die ist auch gesperrt zwischen dem Kreuz Düsseldorf Nord und Flughafen wegen Bauarbeiten bis Montag früh. Der Flughafen ist aber in Richtung Essen ab dem Kreuz Meerbusch noch erreichbar.
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3: Zurück beim 1 Live Liebesalarm. Wir haben es eben hier mal so gelesen auf dem Bildschirm parallel. Elon Musk wird heute der erste Billionär der Menschheit. Mhm. Genug und von diesen tollen Nachrichten.
4: Ja, also, es gibt ja auch genug schlechte. Die Fischstäbchen werden teurer. Was soll ich mir demnächst überbacken? Das ist ja wirklich passend zu uns, passend zum Liebesalarm. Denn
3: jetzt auch, bin ich gespannt, wie du diese Brücke schlägst.
4: Ja, natürlich, klar. Wir haben heute ja keine Blind Dates hier bei uns im Studio. Wir sind heute übrigens das allererste Mal im Studio 11, dem größten und besten Studio hier im 1 Live Palast. Ja. Danke nochmal an die Geschäftsführung. Und wir werden heute keine Live Dates hier bei uns haben, aber wir werden uns heute natürlich mit dem Thema Dating und Liebe grundsätzlich beschäftigen. Wir haben für euch Sektor, nämlich noch Gespräche mit Spielerfrauen, Spielermännern. Dennis wird über seine persönlichen Beziehungen, Ex-Beziehungen zu Alida Kuras, wird ihr ordentlich heute nochmal Dinge raushauen, die ihr noch gar nicht aus der Presse kennt.
3: Und also, Benni testet sich durchs Pralinenregal. Das alles ist noch viel mehr in den nächsten 6 Stunden. Bis gleich.

0: Turn the Lights Off, das war ein ganz toller Song. 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
0: Ja, Hörsaal Comedy, das liebt man, das kennt man. Alle Infos und Termine gibt's natürlich auf 1Live.de. Und los ging's an der Uni Paderborn am letzten Wochenende. Und das Schöne ist jetzt die super Nachricht. Morgen und übermorgen geht's weiter in Münster.
2: Das ist die Heimatstadt von Comedienne Josefa Walter. Und sie ist auch mit dabei. Und wir haben mit ihr gequatscht. Josefa, die ersten Termine sind durch in Paderborn. Wie war's?
3: Es war krass. Es war richtig schön. Und das sage ich jetzt über 2 Tage in Paderborn. Also es war, ist ja nicht so einfach, da so richtig geile Zeit zu haben.
0: Das hast du jetzt gesagt. So die wunderschöne Weltstadt.
3: Ich glaube schon. Also die sahen jetzt auch nicht so aus, als würden die so jeden Tag aufwachen und sich denken, oh geil, endlich bin ich wieder in Paderborn, weil ich wohne ja hier. Oder so. Aber an den beiden Abenden, wo die bei uns waren, hatten die richtig gute Laune und wir auch.
2: Münster ist ja quasi ein Heimspiel für dich. Was macht das so mit dir mental? Bist du da aufgeregter, als wenn du in Paderborn auftrittst, oder ist dir das komplett egal?
3: Nee, das ist ganz furchtbar. Ich hab total Schiss. Ich hab total Schiss, dass da ganz viele Leute sind, die ich kenne. Also ich freue mich natürlich auch drüber und so. Aber ich hab eine Mail bekommen von meiner alten Schule.
0: Was stand da drin?
3: Ich hatte einen Artikel darüber. Ja, genau. Und dann haben die gesagt, sie freuen sich ja, dass aus ihren Absolventen was geworden ist. Mhm. Und das fand ich, hat nicht so gut zusammengepasst mit mir. Aber also ich freue mich, aber es ist schon komisch. Also es sind so viele Leute da, die ich kenne, und plötzlich freut sich meine alte Schule über mich. Die haben sich nie gefreut, als ich da war.
2: Noch. Jetzt, wenn der Fame kommt, das kann ich aus eigener Erfahrung sagen, dann kommen sie alle angerannt.
3: Genau.
0: Welchen Sitzplatz empfiehlst du denn im Sektor? Geht's vorne, Mitte, hinten, am Gang, an der Tür?
3: Ja, je nachdem, wie gesprächsfreudig ihr seid. Also ganz vorne könnt ihr natürlich einen kleinen Talk haben mit Maria Ziffi, wenn ihr wollt. Ne, weil die macht ja auch immer ein bisschen Crowdwork. Wenn das euer Ding ist, wenn ihr sehr viel Aufmerksamkeit braucht, dann macht erste, zweite Reihe. Wenn ihr jetzt sagt, nee, ich bin eher so passiv, so, dann geht ein bisschen weiter nach hinten. Es ist von überall schön, weil es sind ja Hörsäle. Ja. Also man kann von überall halt gut sehen.
0: So. Hören. Jetzt musst du natürlich nochmal die Trommel rühren. Wieso lohnt es sich denn am Wochenende auf jeden Fall bei der Hörsaal-Comedy dabei zu sein?
3: Naja, also erstmal haben wir ein extremst geiles Line-Up. Ja? Es ist mal was von jungen Leuten für junge Leute. Es ist ein bisschen neu. Es ist nicht der gleiche alte Scheiß wie immer, sondern es sind einfach mal neue Leute, die einfach mal neuen geilen Scheiß machen.
0: Samstag und Sonntag in Münster heißt endlich wieder 1Live Hörsaal Comedy. Josefa Walter ist mit am Start und hat gerade nochmal ordentlich Werbung gemacht. Komm vorbei, und Benni ist wahrscheinlich nicht da. Deswegen kommt einfach dahin, wenn ihr Benni nicht sehen wollt. Josefa, danke dir für deine Zeit.
3: Ja, danke euch.

0: auf. Was reimt sich auf Bad Bunny? Natürlich, Funny.
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0: Da bekomme ich eine Standing Ovation im Studio für diese Anmoderation.
2: Bist du jetzt schon bei WDR 5? Das war mir gar nicht klar. Okay, dann machen wir weiter. Nee,
0: erst wenn ich eine riesengroße Abschiedsparty hier gemacht habe und ich gebe kein Bier aus. Morgen und Sonntag wird in Münster der Hörsaal voll gemacht mit feinster Comedy. Die erfolgreichsten Comedians Deutschlands und die besten Newcomer sind am Start. Unter anderem Björn von Morgenstern, Abdul Kader, Shahin und Josefa Walter. Mit ihr haben wir ja eben auch gequatscht. Und sie sagt, ist ein krasses Line-Up. Ist ein geiles Programm.
2: Und geile Leute. So, und wenn ihr euch jetzt sagt, Leute, boah, ich will auch voll gerne hin, aber die Kohle ist knapp. Ja, Dennis und ich haben einmal zwei Tickets für euch klar gemacht. Und was ihr dafür tun müsst, ist ganz klar. Ihr müsst nur die Frage beantworten, die Josefa jetzt für euch am Start hat.
3: Hallo Leute, ich bin Josefa Walter. Was sind eure besten Ausreden, um nicht zur Uni oder zur Arbeit zu erscheinen?
2: Ja, Dennis, hast du spontan so eine Ausrede?
0: Ja, ich fällt
2: ja flach. Ich arbeite ja auch flach.
0: Ich habe stechenden Keuchhusten. Ich kann nicht moderieren, zum Beispiel.
2: Okay, schickt uns eure beste Ausrede als Sprachnachricht an die 0221 5678911 oder einfach über die 1Live-App. Und mit etwas Glück gibt's dann zwei Tickets für die Hörsaal-Comedy morgen in Münster für euch.

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2: Freitagnachmittag, 3:30. Es gibt fast 400 Kilometer Stau in NRW. Hier braucht ihr am längsten auf der A1 Köln Richtung Münster zwischen Hagen West und Kreuz Dortmund Unna. Da kommt eine halbe Stunde obendrauf. 10 Kilometer Staus da. A1 Münster Richtung Dortmund jetzt zwischen Ascheberg und Kamener Kreuz. Eine halbe Stunde on top ebenfalls und 9 Kilometer Stau. A2 Oberhausen Richtung Dortmund zwischen Essen-Gladbeck und Recklinghausen Süd. 2 Stunden obendrauf. 10 Kilometer Staus mindestens. Nach einem Unfall ist nur eine Spur frei. A3 Köln Richtung Oberhausen zwischen Solingen und Kreuzhilden eine Dreiviertelstunde mehr, 7 Kilometer Stau. A40 Duisburg Richtung Dortmund zwischen Mülheim-Dümpten und Bochum Zentrum eine Stunde mehr, 15 Kilometer Stau da. A42 Kamp-Lindfort Richtung Dortmund zwischen Bottrop Süd und Gelsenkirchen-Bismarck eine Dreiviertelstunde mehr, 10 Kilometer Stau da. Die A42 Kamp-Lindfort Richtung Dortmund ist zwischen Gelsenkirchen-Schalke und Gelsenkirchen-Bismarck dicht. Da hat es einen Unfall gegeben, 9 Kilometer Stau im Moment. Und dann haben wir noch die A44 Essen Richtung Düsseldorf, die ist zwischen Kreuz Düsseldorf Nord und Flughafen gesperrt, weil gebaut wird. Das dauert noch bis Montag früh.
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3: Jeden Freitag werden hier 2 bis 3 Sektor-Singles im Blind Dates verkuppelt. Heute nicht. Heute haben wir so ein bisschen, können wir so ein bisschen quatschen, wie wir wollen, natürlich rund ums Thema Liebe. Und ich habe mir so gedacht, ich weiß auch, dass viele Leute in Büros als live hören. Mhm. Und vielleicht können die Personen, die gerade hören, sich mal gegenseitig angucken. So, was hältst du so von Liebschaften im Büro?
4: Oh ja, was ich davon halte? Ja,
3: was glaubst du?
4: Boah, ich persönlich finde es, glaube ich, ein bisschen weird, weil wenn ich jetzt dann eine kleine Liaison habe mit einer Kollegin und man muss sich dann den nächsten Tag wieder in die Augen gucken, finde ich, glaube ich, ein bisschen strange, oder?
3: Würde ich auch sagen. Obwohl ich dich gerne mal so sehen würde, wie du auf dem Faxgerät sitzt oder so eine kleine Nummer schiebst.
4: Das hatten wir doch letztes Wochenende schon gehabt, das Thema. War doch nicht ganz ansehnlich, was da unten rauskam. Nee. Also, im Gegensatz zu dem 1Live-Programm, liebe Sektor, dranbleiben, Musik genießen und Dennis und ich quatschen zwischendurch mal ein bisschen was rein.
3: Bis gleich.

Sky and Sand von Paul Kalkbrenner. Shakira hat gestern live ihren vierten Fußball-WM-Song gemeinsam mit Burna Boy bei der WM-Eröffnungsfeier performt.

0: So, und jetzt mal die Aluhüte auf. Und Benni, du bist ja ein großer Fan von so Verschwörungstheorien. Momentan kursiert nämlich im Internet das Gerücht, dass Shakira den Song gestern nicht selbst performt hat, sondern deine Doppelgängerin auf der Bühne stand.
1: That is not Shakira.
0: Ja, dicke Sonnenbrille, falsche Tanzschritte. Genug von Benni. Hast du gestern auch Shakira irgendwie so ein bisschen betroffen. Michael Wendler und Xavier Naidoo sind sich sicher einig. Das war nicht unsere Shakira.
2: Unsere Shishi, genau. Und auch Burna Boy kriegt sein Fett weg, denn der hat scheinbar nur Playback gesungen, hat fast jeden Einsatz verpasst, teilweise nicht mal das Mikro am Mund gehabt. Ich persönlich kriege da ZDF-Fernsehgarten-Flashbacks. Aber ganz lustig, Dai Dai kommt aus dem Italienischen und bedeutet sowas wie los geht's.
0: Jetzt kommt die Ironie.
2: Die Ironie dabei ist, die Italiener haben sich leider gar nicht für die WM qualifiziert.
0: Porta miseria.
2: Vielleicht war Shakira auch gar nicht selbst vor Ort, weil sie am Wochenende Special Guest in Münster bei der 1Live Hörsaal-Comedy ist. Wer weiß das schon? 9.

0: For You, Liam Payne und Rita Ora waren das. Wer jetzt mal einen Blick aus dem Fenster wagt, der wird bemerken, das Wetter ist irgendwie bescheiden. Ja, das ist irgendwie doof. Ihr seid Single und wünscht euch nichts mehr, als mit irgendjemandem zusammen auf dem Sofa zu liegen und euch gemeinsam über das Wetter aufzuregen. Das macht am meisten Spaß. Oder vielleicht gemeinsam um 13 Uhr vor dem TV zu hocken und Howie mit dem Wasser zu binge-watchen. Ja, das wünscht ihr euch vielleicht. Aber ihr sagt, Dating-Apps, das läuft nicht. Dann seid ihr hier bei uns genau richtig. 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
1: Jetzt kommt's. dieses Tut, ne? Ist das eigentlich, dass die Leute denken, du meinst das ernst?
0: Ja, weißt du was? Manchmal gebe ich den Leuten einfach mal sowas zum Aufregen.
1: Ah, das ist klar.
0: So, deswegen bin ich jeden Tag in Schlagzeilen.
1: Ja, als Liebesalarm.
0: Das mir reibt man sich.
1: Lass mich moderieren. Das ist ein ganz einfaches Konzept. Und zwar ein Super-Single hat hier in 1Live zwei Blind Dates im Radio. Jeweils eine Stunde dürft ihr euch beschnuppern. Und am Ende dann die große Entscheidung, wen will unser Super-Single weiter kennenlernen, ja? Und auf ein zweites Date gehen. Und dann fallen auch schon die Augenmasken und wir sehen, ob es die große Liebe ist. Das kann man ja manchmal schon an so Blicken kann man checken. Ist da ein Vibe? Ist da eine gewisse Anziehung?
0: Wir können ja schon mal sagen, aus den vergangenen 60 Folgen, da war jetzt oft schon so Blicke dabei. Hat man gedacht, da hätte was daraus entspringen
1: können. Das waren aber die Blicke zwischen uns beiden und nicht genau die unserer Dates leider. 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Lasst die Leitungen heiß glühen. 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
1: und Sebastian Richel. Über 100 Menschen sind in NRW heute aus dem Gefängnis rausgekommen, weil eine Initiative sie freigekauft hat. Es geht um Leute, die mehrmals ohne Ticket im Bus oder in der Bahn erwischt wurden.
2: Rechtlich sieht es so aus, wenn Menschen die 60-Euro-Strafe nicht bezahlen können oder wollen, dann müssen sie oft ins Gefängnis, im extremsten Fall bis zu ein Jahr.
1: Eine Initiative hat Geld gesammelt und bezahlt für Betroffene, die nicht zahlen konnten. Sie sagt, die meisten davon sind arbeitslos, obdachlos oder krank.
2: Die Initiative will auch erreichen, dass man fürs Fahren ohne Ticket gar nicht mehr ins Gefängnis kommt. In einigen Städten in NRW ist das schon so. In Münster, Düsseldorf, Köln und Bonn haben das die Stadträte entschieden.
1: Auch das NRW-Justizministerium ist gegen die Gefängnisstrafe und fordert schon länger, dass der Bund das Gesetz ändert. Das würde auch Geld sparen. Ein Tag Haft kostet das Land NRW pro Person rund 215 Euro.
2: Die Gaming-Plattform Steam steht unter Druck. Die Bundesnetzagentur prüft, ob sich Steam an EU-Regeln hält. Konkret geht es um das Spiel Plantation Simulator.
1: Da war es möglich, schwarze Arbeiter auszupeitschen. Daran gab es viel Kritik. Das Spiel wurde runtergenommen. Jetzt geht es aber um die Frage, ob Steam auf die Kritik reagiert hat. Laut EU-Recht muss die Plattform das tun.
2: Einem Nachbarn ist die Düsseldorfer Rheinkirmes zu laut. Mit seiner Forderung, dass sie früher schließen muss, ist er jetzt gescheitert. Die Stadt Düsseldorf hat sie abgelehnt.
1: Laut Stadt soll aber an jedem Kirmestag kontrolliert werden, ob sich alle an die Lärmgrenzen und die Öffnungszeiten halten. Die Rheinkirmes geht am 17. Juli los.
2: Die Autobahnen sind gerade besonders voll, selbst für Freitagnachmittag. Eben gab es an die 400 Kilometer Stau in NRW. Auf der A2 Oberhausen Richtung Dortmund dauert es zwischen Essen-Glatzbeck und Recklinghausen Süd zum Beispiel mehr als eine Stunde länger nach einem Unfall.
1: Probleme machen auch Sperrungen. Heute Abend kommen zwei im Ruhrgebiet dazu. Die A44 bei Mülheim und die 43 bei Bochum.
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2: Bis zum Abend bleibt es bei vielen Wolken und nur ganz wenig Sonne. Immerhin ist es meistens trocken, das Ganze bei 12 bis 18 Grad.
1: Morgen ändert sich wenig, vor allem im Münsterland und im Ruhrgebiet auch Schauer. Dazu in Coesfeld und Hattingen 18 Grad, in Siegen und Hagen 20 und in Zülpich bis 21 Grad. Auch Sonntag wechselhaft und windig.
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2: Habt ihr gerade schon gehört, es ist sehr viel los auf den Autobahnen. Los geht's mit der A2 Oberhausen Richtung Dortmund zwischen Essen-Glatzbeck und Recklinghausen-Ost. Wie gehört, eine Stunde obendrauf, 10 Kilometer Stau mindestens. Nach einem Unfall ist nur eine Spur frei. A40 Duisburg Richtung Dortmund zwischen Mülheim-Dümpten und Bochum-Zentrum. Eine Stunde obendrauf, 15 Kilometer Stau. A42 Kamp-Lindfort Richtung Dortmund zwischen Bottrop-Süd und Kreuzherne. Eine Dreiviertelstunde mehr, 15 Kilometer Stau. Wegen Bergungsarbeiten gibt's nur einen freien Fahrstreifen. Die A44 Essen-Düsseldorf ist zwischen Kreuz Düsseldorf-Nord und Flughafen gesperrt, weil gebaut wird bis Montag früh. Und dann haben wir noch die A59 Dienstlaken Richtung Duisburg. Die ist zwischen Duisburg-Buchholz und Duisburg-Großenbaum gesperrt nach einem Unfall. 3 Kilometer Staus da.
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3: Da bin ich ja gerade ein bisschen geschockt nach den News eben. Da hat sich jemand beschwert, dass die Rheinkirmes in Düsseldorf zu laut ist. Sag ich immer Augen auf bei der Häuserwahl, wenn einmal in der Woche oder einmal im Jahr was ist. Oder wie siehst du das? Du bist wieder ganz konsterniert in dem Mikrofon.
4: Nee, ich finde das kein Thema, was ich in der Öffentlichkeit besprechen möchte. Das mache ich im Stammtisch.
3: Was wir tun ist, wir sprechen in dieser Stunde mit dem Spielermann Tom. Er ist nämlich mit der Fußballspielerin Sandra Maria Jessen zusammen. Die spielt beim 1. FC Köln oder wie ich als Düsseldorfer sagen würde, Bar Ekelhaf. Und ist isländische Nationalspielerin. Und deswegen, Benny, an dich die Frage, lieber Superstar. Wie stellst du dir das Leben denn als Spielermann vor?
4: Erstmal den ganzen Tag zu Hause bleiben, das ist ganz klar. Ich kümmere mich um Kind und Kegel. Da werde ich mir ein paar leckere Airfryer-Rezepte ergoogeln, die man auch so leicht essen kann nach dem Training. Und ich spiele den restlichen Tag mit den Silberfischen unter der Spüle.
3: Eine Sache davon machst du jetzt schon.
4: Welche, ja, wenn wir keine Sektor erraten.
3: Niemals erfahren.
4: Ähnlich lustig wie dieser aufgeschriebene Sketch von mir. Wir haben gleich die kultigen O-Ton-Charts für euch. Bis gleich.
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1: Natürlich sagen wir euch auch heute wieder tausend Dank für euren Support. Vielen Dank für eure zahlreichen Klicks auf 1live.de. Und exakt wie in der Vorwoche hat es auch wieder heute nur eine Neuvorstellung in die aktuelle Top 5 der O-Ton-Charts geschafft.
0: Platz 5.
1: War in der Vorwoche auf der 4, eine Position tiefer als in der Vorwoche also, treffen wir auf das Fundstück vom Instagram-Profil von Manuela Schwesig, die Ministerpräsidentin von MacPom. Hatte ja ganz oben im Nordosten ihres Bundeslandes eine ganz besondere Brücke eingeweiht. Und wie die Frau Schwesig diese im Zusammenhang mit dem vielen Verkehr ausgesprochen hatte, das muss uns hellhörig machen.
2: Das ist die neue Peenestrombrücke und die wird hier gebaut. Mit der neuen Peenestrombrücke können wir die neue Ortsumgehung Wolgast vollenden und endlich den quälenden Verkehr, wenn man auf Usedom will, beenden. Brückenbau statt Dauerstau. Das ist unser Motto.
0: Platz 4.
1: Ich muss das erstmal verarbeiten. So. Als einzige Neuvorstellung der Vorwoche auch heute wieder mit dabei der Cosimo, der uns bei Kampf der Reality Stars, wo Dennis und ich übrigens angefragt wurden für, ne?
3: Das erzählt leider überall rum, das stimmt ja nicht so ganz.
1: Bei RTL Plus aufgefallen war und zwar mit einer ganz, ganz besonders durchdachten Formulierung.
4: Die Sache ist halt das, das hieß die Stärksten und wer sind die Stärksten? Die Männer. Das ist halt das Problem. Georgina ist die stärkste Frau vom mentalischen, vom kämpferischen her.
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0: Ich kann sagen, ich bin happy. Ich bin natürlich in meinem Zeitpalast und da lebt sich's richtig gut. Das war Happy Now von Zedd und einer anderen Person, die ich gerade wieder vergessen habe.
1: Das ist aber
0: doch ein richtiger Song.
1: Das ist ja eine Unverschämtheit.
0: Deswegen gehen wir einfach jetzt mal zum nächsten Thema, um es dann einfach keine Bühne zu geben. Harry Styles, toller Künstler, der startet jetzt was mit Harry Styles. Das war seine Wembley Stadium Residency. Insgesamt 12 Konzerte vom 12. Juni bis 4. Juli. Das ist die längste Residency eines Künstlers dort jemals. Coldplay haben damals 10 Nächte gespielt. An der Stelle mal, die Älteren werden sich erinnern, wer Coldplay ist.
1: Natürlich, klar. Kultband aus Köln-Kalk.
0: Genau, und diese Residency, Harry's Residency, so in London.
1: Yes, in English.
0: Und 232 Millionen Euro einbringen, Übernachtungen, Gastro-Einkäufe, also ein richtiger Win für die Stadt.
1: Das ist schon krass. Und Dennis, ganz wichtig, ich habe noch eine kleine Promi-News für dich, und zwar Harry Styles und Zoe Kravitz sollen ein Partner-Tattoo haben, ja, das haben nämlich aufmerksame Fans entdeckt, und zwar, Dennis, festhalten, den Schriftzug Let It Rip, ja, also Zoe Kravitz hat auf Instas Fotos zu ihrer neuen Vogue-Titelstory geteilt und auf dem Rücken ist das Tattoo ganz offensichtlich zu sehen. Und Harry Styles hat diese Worte Let It Rip seit kurzem auf der Rückseite seines rechten Arms.
0: Das ist ein Zeichen.
1: Das ist ein Zeichen.
0: Das ist Liebe.
1: Die drei Worte kennen Serienliebhaber im Sektor natürlich von der Erfolgsserie The Bear. Da brüllt Küchenchef Carl Let It Rip als Motivationsparole. Und Dennis, mit welcher Parole kann man dich aufwecken? Ganz schnell.
0: Gib alles!
1: Gib alles, ja. Und es gibt natürlich auch seit längerem Gerüchte, dass die beiden verlobt sind, aber das
0: ist so, ich kenne beide privat. Doch, ich bestätige das hiermit. Das ist richtig. Ich kenne die beiden privat.

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6: Halb fünf und es gibt immer noch über 200 Kilometer Stau in NRW. Hier dauert es am längsten auf der A1 Ostkirchen Richtung Dortmund zwischen Köln-Bocklemünd und Kreuz-Leverkusen-West. Da kommt eine Viertelstunde obendrauf, 7 Kilometer stockt's. A1 Köln Richtung Euskirchen zwischen Gleuel und Kreuz-Bliesheim, 20 Minuten mehr und 9 Kilometer Stau. A4 Aachen Richtung Köln zwischen Frechen-Nord und Köln-Klettenberg, 20 Minuten on top, 7 Kilometer staut's da. A40 Duisburg Richtung Essen zwischen Mülheim-Winkhausen und Essen-Frillendorf, 20 Minuten plus 10 Kilometer stockender Verkehr. A42 Kamp-Lindfort Richtung Dortmund zwischen Essen-Altenessen und Kreuzherne eine Viertelstunde mehr, 8 Kilometer stockt, wegen Bergungsarbeiten ist nur eine Spur frei. Die A44 Essen-Düsseldorf, die ist zwischen Kreuz-Düsseldorf-Nord und Düsseldorf-Flughafen weiterhin gesperrt wegen Bauarbeiten, die gehen noch bis Montag früh. A45 Gießen Richtung Dortmund zwischen Hagen-Süd und Westhofener Kreuz, 20 Minuten mehr, 7 Kilometer Stau. Und dann noch der Hinweis für die A59 Dienstlaken Richtung Duisburg, die ist zwischen Duisburg-Buchholz und Duisburg-Großenbaum gesperrt, hat es einen Unfall gegeben und es gibt 3 Kilometer Stau.
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7: Ja, wie ist es eigentlich so, den Partner an der Seite einer erfolgreichen Fußballerin zu sein? Und wenn man mal ehrlich ist, ist der Begriff Spielerfrau deutlich verbreiteter als Spielermann. Das ändert sich aber zum Glück langsam, aber sicher.
8: Muss wieder abhusten, höre ich.
7: Ja, ich hab wieder...
8: Ist wieder immer ab 16:30 so abhusten.
7: Ich weiß nicht warum, ich soll euch mal checken lassen.
8: Deswegen sprechen wir gleich mit Tom, das ist nämlich der Mann an der Seite der erfolgreichen Fußballerin Sandra Maria Jessen. Also dranbleiben, sonst kriegt ihr Rückenhaare.

0: Optimist von Nico Santos an der Stelle. Seist du herzlich gegrüßt, lieber Nico. Du bist ein richtig toller Typ.
1: Total.
0: Und der Trick ist Mullet. Mullet finde ich cool, aber ich hab nicht die Haarstruktur.
1: Nico Santos trägt ein Mullet?
0: Ja.
1: Warum höre ich das hier nicht in einer Vorbenachrichten, sondern Headline?
0: Tja, da scheint jemand was gegen ihn zu haben. Naja, gestern ist die Fußball-WM der Männer gestartet und neben den Spielern sind natürlich auch die Spielerfrauen wieder voll im Fokus. Aber Sektor, es gibt ja nicht nur die Spielerfrauen, sondern es gibt auch Spielermänner und einer davon ist Tom. Er ist mit Sandra Maria Jessen zusammen, die beim 1. FC Köln und in der isländischen Nationalmannschaft spielt.
1: Tom ist hier vor ein paar Jahren so einfach ganz frech in die DMs geslidet, dann hat's gefunkt. Deswegen Tom, so als Spielermann. Was hältst du denn so von dem Begriff für dich?
2: Ehrlich gesagt halte ich von dem Begriff gar nicht so viel, weil ich finde, das ist immer so eine Bezeichnung, die eigentlich nicht so gerecht ist, weil in meiner Situation ist es zum Beispiel so, oder in unserer Situation ist es, dass ich natürlich auch einen Vollzeitjob habe, und nicht zu Hause den Haushalt alleine schmeiße und gucke, dass alles klappt. Ne? Ja, deswegen, also ich würde mich nicht so bezeichnen, richtig, als klassischer Spielermann.
1: Ne? Würdest du denn sagen, dass trotzdem, so um mal in dieser Begrifflichkeit zu bleiben, Spielermänner so einen ähnlichen Ruf haben wie Spielerfrauen in Deutschland oder ist das noch so ein bisschen unfair verteilt?
2: Also ich denke, das ist ein bisschen unfair verteilt. Also natürlich haben wir im Frauenfußball ganz andere Gehälter, worüber man spricht auch. Ne?
0: Inwiefern beeinflusst denn Sandras Job auch deinen Alltag? Ich habe gehört, ihr habt auch 4 Jahre lang auf Island gelebt.
2: Genau, richtig, ja. Als Partner von einer Fußballerin oder vom Fußballer weiß man natürlich nie genau, was passiert. Ne? Also das hat natürlich einen großen Einfluss auf das Leben. Unser Leben dreht sich rund um den Fußball und wir haben natürlich im Gegensatz zu vielen anderen Menschen nicht diese Planungssicherheit. Ne? Man weiß nie genau, was passiert.
0: Mhm. Frauenfußball ist ja leider noch nicht so anerkannt wie Männerfußball und da gibt es natürlich auch viele Männer, die glauben, sie können besser Fußball spielen als jede Frau. Hast du solche Sprüche auch schon oft gehört und wie gehst du damit um?
2: Ich denke, man kann diese beiden, den Männerfußball und den Frauenfußball nicht direkt miteinander vergleichen. Fakt ist, der Männerfußball hat natürlich eine viel, viel höhere Nachfrage als der Frauenfußball. Nur, wie die Entwicklung ja jetzt auch zeigt, der Frauenfußball wird immer interessanter, auch für die breitere Masse. Ne? Und ich kann nur sagen, dass es sich extrem lohnt, als allgemeiner Fußballfan auch einfach mal sich Frauenspiele anzuschauen. Ne?
1: Total. Ich sehe auch immer mehr Mädels mit Fußballtrikots. Also die Entwicklung geht auf jeden Fall in die richtige Richtung, lieber Tom. Danke dir für deine Zeit.
2: Sehr gerne.
1: Ich würde Sandra schöne Grüße ausrichten. Wenn wir mal irgendwie Tickets für ein Stadion wollen, dann werden wir dich einfach nachts um 3:30 anrufen.
2: Aber jederzeit,
1: bitte gerne. Bitte um 11 VIP-Tickets.
2: Super.
1: Danke dir.
0: Ciao.
2: Ich danke euch. Bis dahin. Tschüss.
0: Tschüss.

0: Das macht sich, du bist auch generell optisch ein Hottie, heute rosa T-Shirt und Hüftschaden seit neuestem. Gratulation dazu.
1: Hast du meinen Krampfadern das T-Shirt, ne?
0: Ja, genau. Ihr hört jetzt einen tollen Song, und zwar Roses im, Achtung, Iman Beck.

0: 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Vor den Infos gibt's für euch noch It's Not Right, But It's Okay von Mr. Belt und Weasel.
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1: 17 Uhr, wir sind Mathis Trapp
2: und Sebastian Riechel. Zuerst schauen wir auf eine Betrugsmasche, die die Regierung stoppen will. Es geht um Scheinvaterschaften. Dafür lassen sich manche Männer hier in Deutschland bezahlen.
1: Sie kassieren Geld von Frauen aus anderen Ländern dafür, dass sie ihre Kinder offiziell als die eigenen anerkennen, obwohl es gar keine Verbindung gibt. Die Kinder können damit in Deutschland bleiben und bekommen zum Beispiel Kindergeld.
2: Um das zu verhindern, haben die Regierungsparteien im Bundestag heute ein Gesetz beschlossen. Hat der Mann einen deutschen Pass, die Mutter aber nicht, dann müssen die deutschen Ausländerbehörden der Vaterschaft zustimmen. Ausnahme, wenn es biologisch ganz klar das eigene Kind ist.
1: Die Grünen kritisieren, dass es nur um wenige Fälle geht. Eine Abgeordnete hat im Bundestag von gut 70 Fällen in einem Jahr gesprochen. Gleichzeitig müssten aber 65.000 Fälle geprüft werden. Deshalb findet sie das nicht verhältnismäßig.
2: Apotheken bekommen mehr Möglichkeiten und dürfen bald auch mehr impfen, bestimmte Tests anbieten und Blut abnehmen. Das haben die Vertreter der Bundesländer beschlossen.
1: Die neuen Regeln erlauben auch, dass Apotheken in manchen Fällen ohne Rezept verschreibungspflichtige Medikamente ausgeben dürfen. Zum Beispiel, wenn jemand das Medikament dauerhaft nimmt.
2: Elon Musk könnte der erste Billionär der Welt werden. Sein Raumfahrtkonzern SpaceX ist an die Börse gegangen und bekommt so Geld von Anlegern.
1: Zum Start wurde eine Glocke geläutet und Musk hat gesagt, es sei wichtig, gespannt auf die Zukunft zu sein.
3: But there also have to be things that get you excited about the future.
1: SpaceX ist vor allem bekannt für seine wiederverwendbaren Raketen. Experten empfehlen, wer da Aktien kauft, sollte das nur mit Geld machen, das einem nicht so wichtig ist.
2: Für 160 Häftlinge in ganz Deutschland ist heute ein guter Tag gewesen. Sie sind aus dem Gefängnis freigekommen. Da saßen sie, weil sie mehrfach ohne Ticket, Bus oder Bahn gefahren sind und dabei erwischt wurden.
1: Dafür kann man in Deutschland eine Haftstrafe bekommen. Die trifft oft Obdachlose oder ärmere Menschen. Eine Initiative findet das unfair und kauft deshalb regelmäßig Menschen frei.
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2: Viele Wolken und nur ganz wenig Sonne, so bleibt's auch heute Abend. Immerhin meistens trocken und das Ganze bei 12 bis 18 Grad.
1: Morgen ändert sich wenig, vor allem im Münsterland und im Ruhrgebiet gibt's Schauer. Dazu diese Temperaturen in Nettersheim bis 18 Grad, in Oberhausen und Arnsberg 19 und in Warburg und Bonn bis 20 Grad. Sonntag auch wechselhaft und windig.
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2: Immer noch gut 200 Kilometer Stau insgesamt. Hier steht er gerade am längsten. Die A1 Osnabrück Richtung Münster ist zwischen Flughafen Münster-Osnabrück und Greven nach einem Unfall gesperrt. Davor haben wir 10 Kilometer Stau. Dann die A4 Aachen Richtung Köln zwischen Frechen-Nord und Köln-Eiffeltor. 20 Minuten mehr, 7 Kilometer Stau. Die 40 Duisburg Richtung Essen zwischen Mülheim-Dümpten und Essen-Zentrum. Auch hier 20 Minuten plus, 7 Kilometer Stau. Die 44 Essen Richtung Düsseldorf ist gesperrt zwischen dem Kreuz Düsseldorf-Nord und Flughafen. Wegen Bauarbeiten noch bis Montag früh. Und zum Schluss die 59 Dienstlaken Richtung Duisburg. Die ist zwischen Duisburg-Buchholz und Duisburg-Großenbaum nach einem Unfall gesperrt. 3 Kilometer Stau.
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4: Ja, auch im professionellen Sportler und Sportlerin kann man sich verlieben. Deswegen haben wir eben mit Spielermann Tom gesprochen. Und damit fair bleibt, sprechen wir gleich mit einer Spielerfrau. Und zwar Laura Abler, die Angebetete von Barcelona-Star Dani Olmo. Außerdem gibt es frische O-Ton-Charts und den einzigen Grund, warum ich heute überhaupt angereist bin, News zu BTS.

0: Lady, Hear Me Tonight von Oliver Heldens. Dennis ist gerade zu mir gerannt.
1: Ja, ich musste rennen.
0: Warum? Wir haben noch eben abgeklärt.
1: Ich habe gerufen, gebrüllt, du hörst nichts.
0: Wir haben ja einen Moderationstext vor uns und dann sind wir immer so ein bisschen aufgeteilt. Und du hast mir gerade die Kopfhörer vom Ohr gerissen.
1: Richtig.
0: Das ist Körperverletzung. Vorher hat alles gesehen. So, lieber Sektor, es ist Fußball-WM und die meisten von uns gucken die Spiele vor der Glotze oder im überfüllten Biergarten. So aber nicht Laura Abler, denn die ist im Gegensatz zu uns ganz, ganz nah dran. Sie ist Content-Creatorin, Podcasterin, Model und mit einem der berühmtesten spanischen Fußballer zusammen. Ja,
1: und obwohl Laura sich schon vor der Beziehung selbst einen Namen gemacht hat, bezeichnen sie super viele als Spielerfrau. So Laura, sag mal, was hältst du denn vom Begriff Spielerfrau?
2: Wenn man es runterbricht, ist es ja eigentlich nur die Bezeichnung für eine Frau, die mit einem Spieler zusammen ist. Und da finde ich eigentlich erstmal nichts Schlechtes dran.
0: Das stimmt. Aber wie findest du denn das Image der Spielerfrauen in Deutschland? Ist das cool? Ist das uncool? Was hast du so bisher mitbekommen?
2: Ich glaube, der Begriff ist so ein bisschen negativ konnotiert in Deutschland. Wenn eine Frau mit einem Spieler zusammen ist, dann bekommt man immer diesen Spielerfrauenstempel und das bedeutet dann meistens für Deutschland, die will nicht arbeiten, die will nur Fame, Ruhm und hat auch eigentlich kein eigenes Leben mehr.
0: Mhm. Also, Dennis.
1: Ja, das passt auf mich.
2: Stimmt, genau. Ich erkenne Parallelen.
1: Du sagst ja auch, dass eigentlich auch etwas ist, auf das man stolz sein kann. Warum kann man darauf stolz sein? Was sagst du?
2: Na, eine Spielerfrau hat ja eigentlich einfach nur einen Partner, der mit ganz viel Arbeit und Hingabe halt seinen Traum zur Lebensrealität gemacht hat, oder? Also deswegen denke ich mir, kann man ja stolz sein, egal bei welchem Beruf.
0: So, wie viel Einfluss hat denn der Job deines Partners auch auf deinen Alltag?
2: Ja, also ich muss mich natürlich anpassen. Ich bin die sich anpasst. Und ich muss natürlich auch in der einen oder anderen Lebenssituation auf ihn verzichten. Aber ich glaube, mir könnte es schlechter gehen. Deswegen, wir sind halt jung, wir haben keine Kinder. Ich glaube, das ist auch sehr ausschlaggebend. Deswegen bei uns jetzt nicht so enorm.
1: Nun die natürlich wichtigste Frage, wie schaust du die WM?
2: Also ich gebe mich voll und ganz dem Spielerfrauen-Klischee hin und sehe süß aus in den Tribünen und mache nichts anderes und gucke die Spiele live von vor Ort.
1: Das T-Shirt gecroppt, das Trikot gecroppt und dann Reihe 2.
2: So ungefähr.
1: Das würde ich auch immer machen. Willst du mich auch mal einladen?
2: Und ihr könnt mitkommen, wenn ihr wollt. Also ein Spielerfrauen-Trio fände ich krass.
0: Das nehmen wir als Einladung, Dennis, oder?
1: Guck mal. Ja, wer wird den Weltmeister? Hau mal raus, du weißt es vielleicht.
2: Spanien ist direkt ein Bauchgefühl, ganz klare Antwort. Tut mir leid.
0: Na gut, an dieser Stelle beenden wir das Gespräch. Laura, Abner, vielen Dank fürs Mitmachen und dir noch ein schönes Wochenende.
2: Schönes Wochenende euch.
1: Danke dir.

0: Hope You End Up Alone, in Klammern with me. Von Kamerad. Wünsche ich natürlich keinem. Ich finde immer so in gemeinschaftlich dann irgendwann abzuleben, finde ich aber ganz klasse.
1: Würde ich auch sagen, ja.
0: Ja, so, wir gleiten langsam aber sicher Richtung Wochenende, lieber Sektor. Und ich habe mir mal so die Frage gestellt, was kann man denn Romantisches am Wochenende machen? Denn wir sind ja immer noch hier beim 1Live-Liebesalarm. Mhm. So, Dennis, ich habe schon ganz klar festgestellt, bevor du mir vielleicht ein paar Tipps für mich hast, habe ich auch ein paar Sachen zusammengestellt. Für mich wäre ganz wichtig, wenn ich jetzt überlege, was könnte ich am Wochenende machen, was Romantisches, nichts mit bewegen, weil ich habe meinen Gendefekt.
1: Genau, erklär mal ganz kurz, weil ich sehe jetzt auch vor mir, was
0: hier ist. Hüftdysplasie, ja. Ich habe einen Gendefekt.
1: Du hast die Hüftknochen reibt jetzt irgendwie.
0: Ich habe keine richtige Pfanne mehr. Also mein Oberschenkel greift nicht mehr in die Oberschenkelpfanne.
1: Und warum ist das so?
0: Das weiß ich doch nicht. Ich gehe heute am Wochenende zu Dr. Rick und Dr. Nick und die sollen mir das mal erklären. Ich habe ein paar Ideen und zwar, was wir romantisches machen könnten.
1: Erzähl mal.
0: Schwarzlicht im Minigolf.
1: Finde ich auch super. Ich war Minigolfen jetzt im vorletzten Sonntag und ich habe wirklich so gut gespielt und wirklich auch die krassesten Bahnen gemeistert. Ich habe gewonnen.
0: Okay, finde ich ganz klasse.
1: Gegen meinen 46-jährigen Fan, den ich dann einfach auf random auf Insta angeschrieben habe.
0: So, dann habe ich noch eine Idee und zwar so ein XXL-Schnitzelfutan bei René Redo.
1: Kann man auch im Schwarzlicht machen.
0: Kann sich dazu 6 Liter Säulen Pina Colada bestellen. Mit Original Alkohol drin.
1: Und diese Hühnersuppe für 1 Euro gibt's auch da.
0: Ja klar. GRG. Ne?
1: Ja.
0: Geflügel ist geil.
1: Richtig.
0: So, dann natürlich auch romantisch, je nachdem, wie die Deutschen spielen. Man kann zusammen Fußball gucken.
1: Es laufen auch andere Spiele. Man kann sich auch um 3 Uhr nachts verabreden, um Südkorea gegen Tschechien zu gucken. Das geht natürlich auch. Also Fußball gucken ist in den nächsten 4 Wochen eine richtig gute Idee.
0: Finde ich auch gut. Dann noch gemeinsames Plänken oder gemeinsam so ein Netto und Flashmob organisieren. Vom Billigfleischregal finde ich auch klasse.
1: Ist bisher mein Favorit.
0: Ja, finde ich auch super. Und man kann Piñatas basteln und sie dann befüllen. Mit den Snacks, die man persönlich selber mag.
1: Ja, so diese Bounty-Fakes und Twix-Fake und so.
0: Genau.
1: Das lecker.
0: So was finde ich, das wäre jetzt so meine Idee.
1: Sektor, was macht ihr denn romantisch am Wochenende? Also schreibt es uns mal in den 1Live-Messenger oder erzählt es uns später am Bahngleis. Denn eben, ich schau mal an die Redaktion, wir müssen euch pünktlich los, weil der Regio fährt heute wieder sehr unregelmäßig. Also, liebe Freunde, schreibt es uns und was macht ihr Romantisches?

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5: Um 5:30 gibt's immer noch an die 200 Kilometer Stau in NRW. Hier dauert's am längsten. Auf der A1 Osnabrück Richtung Münster zwischen Lattbergen und Greven 20 Minuten obendrauf. 6 Kilometer Stau. Wegen Bergungsarbeiten ist nur ein Fahrstreifen frei. A1 Köln Richtung Euskirchen zwischen Gleuel und Kreuz Bliesham. Eine Viertelstunde mehr. 8 Kilometer stockender Verkehr. A2 Hannover Richtung Dortmund zwischen Hamm und Kamener Kreuz. Eine Viertelstunde plus. 6 Kilometer Stau. A3 Köln Richtung Oberhausen zwischen Köln-Delbrück und Kreuz Leverkusen. 10 Minuten on top. 6 Kilometer Stau. A3 Oberhausen Richtung Köln zwischen Dreieck-Langenfeld und Leverkusen Zentrum. 10 Minuten mehr, 5 Kilometer stockt's da. A4 Aachen Richtung Köln zwischen Frechen-Nord und Köln-Eiffeltor. Eine halbe Stunde mehr, 6 Kilometer Stau. Die A44 Essen Richtung Düsseldorf ist zwischen Kreuz Düsseldorf-Nord und Düsseldorf Flughafen. Weiterhin gesperrt wegen Bauarbeiten. Die gehen noch bis Montag früh. Und dann noch A45 Gießen Richtung Dortmund zwischen Hagen Süd und Westhofener Kreuz. Eine Viertelstunde obendrauf, 7 Kilometer stockt's da.
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6: Wir haben euch eben nach romantischen Ideen gefragt, was man am Wochenende so machen kann. Und ihr habt uns via 1 Live Messenger ein paar Ideen geschickt. Zum Beispiel Marcellus Neues, Picknick machen.
7: Mhm.
6: Hast du schon mal ein Picknick, Picknick gemacht?
7: Nee.
6: Ich bin mit meiner ersten Freundin damals, habe ich das gemacht.
7: Mhm. Grüße bitte.
6: Dann Johanna aus Mönchengladbach, einen gemeinsamen Sauerteig ansetzen.
7: Mhm.
6: Finde ich auch ganz toll, ist auch modern, Sauerteige zu machen. Auf TikTok kenne ich so eine Frau, die macht immer die berühmten Wünsche. Die macht auch einen Döner-Sauerteig zum Beispiel.
7: Mhm.
6: Oder macht die so einen Taxiteller-Sauerteig.
7: Taxiteller hatte ich letzte Woche, war tierisch enttäuscht.
6: Hast du schon gesagt. Das war,
7: ja.
6: Das tut später in deinem einstündigen Sondersendung, gibt's dann hier in 1
7: Live. Genau, wir streichen die Stauschau.
6: Genau. Und Mirko aus Gladbeck auf den Sitzsack chillen und 1 Live hören.
7: Ja.
6: Das finde ich zum Beispiel ist das Beste.
7: Apropos das Beste, lieber Sektor, gleich gibt's für euch die O-Ton-Charts und krasse Infos.

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1: Ich bin Dennis Wolter und ihr hört Eyes Live. Kommen wir jetzt zu Bronze, Silber und Gold der O-Ton-Charts.
0: Platz 3.
1: Runter von der 2 auf die 3. Das überaus sympathische Paar, das wir bei Der Tag in Berlin und Brandenburg im RBB-Fernsehen getroffen hatten. Und einen tollen Beziehungstipp haben wir auch gleich auch noch mit auf den Weg bekommen.
2: Also wir haben gestern den 8. Hochzeitstag gehabt.
3: Nein! Dann herzlichen Glückwunsch vom RBB. Letzte Frage. Was ist ein Garant für eine glückliche Ehe?
2: Dass man sich gegenseitig so akzeptiert, wie man ist.
4: Lutschen. Gut lutschen. Vor allem gut lutschen.
3: Gut lutschen?
4: Lutschen.
3: Gut, dann erstmal vielen, vielen Dank dafür.
0: Platz 2.
1: Also, Ja. Für die liebenswerten Menschen mit dem ganz besonderen Nachnamen geht es diese Woche einen weiteren Platz nach oben. Entdeckt hatten wir sie bei Kaum zu glauben in der ARD-Mediathek.
5: Insgesamt tragen 72 Menschen in unserer Kleinstadt Laube-Bernsbach diesen Namen.
6: Um die vielen Fickers auseinanderzuhalten, setzen sie einfach ihren Job vor den Namen.
7: Klick auf! Wir sind die Heizungsficker.
8: Ich bin der Sauerkrautficker.
9: Wir sind die Elektroficker.
10: Ich trage den Namen mit Stolz, weil der Name Ficker ist hier bei uns im Ort eine Institution, ist bekannt und ich bin gern ein Ficker. Ja, einen Hühnerficker gibt es auch, ja.
0: Platz 1.
1: Ich bin der Staubsaugerficker. Ja. Wer braucht schon die Wollen, nicht, wenn man die Ficker haben kann. Auf Platz 1, unverändert und unangefochten an der O-Ton-Chartspitze, die hörbar zufriedene Kundin eines fahrenden Supermarkts, die uns vor inzwischen fast einem Jahr im Juni 2025 in der NDR-Nord-Reportage aufgefallen war. Und das völlig zu Recht.
11: Rosinen und Zwiebeln.
12: Sie kauft für ihr Frühstück ein.
13: Die Rosinen, die lege ich in Whisky ein und die kommen morgens auf meinen Joghurt mit drauf. Ja, ich bin morgens schon gleich ein bisschen tüdel. Ja, so ist das. Man muss das Leben genießen.
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0: Ein ganz toller Song war da gerade. Nee, Ben, du hast jetzt News aufgeschrieben, sag eine News.
1: Nö, ich möchte das nicht mehr. Ich habe mir ganz viele Sachen von BTS aufgeschrieben, diese Kultboyband, dass sie auf Welttournee gehen und so, aber das spare ich mir jetzt. Das wurde mir gestrichen.
2: Nee, Moment mal, weil ich jetzt hier reinmarschiert bin, aber ich muss
1: Du kannst da gar nichts für.
2: Jetzt sag doch mal. Okay, jetzt sag mal, wie du
1: sagen
2: würdest.
1: Dann muss ich auch in dem Programm noch hier nochmal zurückgehen. Und zwar sind BTS aktuell auf Welttournee und die spielen im Juli 2 Konzerte in Deutschland, und zwar in München und in der Allianz Arena am 11. und 12. Juli.
2: Ja.
0: Und BTS spielen die Halbzeitshow des WM-Finals.
2: Echt jetzt?
0: Ja, richtig.
2: Okay, das ist krass.
0: Aber auch der Gag, weil Monroes haben kurzfristig abgesagt, deswegen machen die das.
2: Ist das auf Ernst?
0: Nee, auf Spaß.
2: Ah. Das ist der Grund, warum ich normalerweise nicht mit euch moderiere.
0: Stell dich mal kurz vor, falls man dich nicht weiß, woher du kommst.
2: Das ist doch euer Job, mich vorzustellen, Leute.
0: Ich kenne dich ja jetzt ehrlich aus dem Fernsehen. Du warst jetzt bei Gefragt gejagt.
2: Ja, habt ihr geguckt?
0: Ich hab's eben auf Instagram gesehen.
2: Ja, aber ich bin sogar im Finale gelandet, Leute.
1: Und? Aber ich könnte das nicht. Da musst du doch extrem schlau für sein.
2: Boah, ich hatte so Schiss, wirklich no joke. Ich hatte so krank Angst, mich zu blamieren. Und habe ganz viel geübt und ganz viel so alte Folgen gemacht und so. Und dann waren die Fragen, glaube ich, auch ein bisschen nett. Und dann konnte ich zum Beispiel sagen, dass ein Wodka-Orangensaft abgekürzt Wodka-O heißt.
0: Das hätte die auch gewusst.
2: Das war eine Frage.
1: Ja. Und dann werden die Fragen angepasst auf die Leute, die Fragen bekommen. Bei uns wären es wahrscheinlich irgendwelche Ballermann-Krempel-Fragen.
2: Nee, aber die waren schon auch trotzdem schwer. So ist jetzt nicht.
1: Waren noch weitere Promis bei dir im Panel?
2: Promis?
1: Ja, warst du nicht prominent? Warst du nicht Promi?
0: Ja, schon die Radiowoche.
2: Ach so, ja, Tobi, Kamera von HR3 war da. Der war auch ganz toll, ganz nett. Ganz schlau auch.
1: Ja, grüße bitte an der Stelle. Was hast du für uns gleich vor? Was gibt's gleich für uns?
2: Ich habe Tickets, richtig geil. Für ganz spontane Mäuse heute Abend, Bootshaus, 22 Jahre. Don Diablo ist am Start. Sage ich euch gleich, wie ihr rankommt.
0: Uff. Ja. Oh, Omega-Lull. Wir bedanken uns bei euch für euer Zuhören. Das war ein Liebesalarm. Bis nächste Woche.

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1: 18 Uhr, wir sind Mathis Trapp
2: und Sebastian Riechel. Bei der Fußball-WM ist dieses Mal ja einiges neu und so groß wie nie. Unter anderem gibt es 3 Eröffnungsspiele für alle 3 Gastgeber, Mexiko, USA und Kanada. Heute ist das 2. mit großer Eröffnungsshow.
1: Nachher um 9 Uhr spielt Kanada gegen Bosnien-Herzegowina im Stadion in Toronto. Da tritt unter anderem Lesya Cara auf, die ja aus Kanada kommt. Auch Michael Bublé ist dabei.
2: Deutschland spielt dann am Sonntagabend das erste Mal gegen Curaçao. Fans hoffen auf viele deutsche Tore. Und seit heute ist auch klar, welche Musik dann im Stadion läuft. Wie bei der letzten EM und den Heimspielen ist es Major Tom.
1: Neben Curaçao hat Deutschland hier auch noch die Elfenbeinküste in der Gruppe und Ecuador. Und da bekommen die Menschen ein ganz besonderes Geschenk von der Regierung. Der Präsident von Ecuador hat angeordnet, dass die Steuer auf Bier während der WM gesenkt wird und es etwa 1/5 billiger wird.
2: In Deutschland sollen Opfer von häuslicher Gewalt bald besser geschützt werden, indem Täter Fußfesseln bekommen. Der Bundesrat hat jetzt auch einer Änderung für ein entsprechendes Gesetz zugestimmt.
1: Und so funktioniert's. Ein Gericht kann einen Täter zum Tragen einer Fußfessel verpflichten. Wenn er dann zu nahe kommt, wird das Opfer gewarnt. Beschlossen wurden heute auch strengere Regeln gegen Betrug mit Scheinvaterschaften.
2: Beim Hersteller Rügenwalder Mühle gibt es eine Rückrufaktion. In einzelnen veganen Cordon Bleus könnten Plastikteilchen sein, die man nicht mit essen sollte. Es geht um Cordon Bleus mit Haltbarkeitsdatum im Juni. Betroffene bekommen im Supermarkt ihr Geld zurück, auch ohne Kassenbon.
1: Für alle, die mit der Bahn im Bergischen unterwegs sind, wird es etwas entspannter. Ab 21 Uhr heute Abend fahren zwischen Hagen und Düsseldorf teilweise wieder Züge, S-Bahnen und die beiden REs 4 und 13. Allerdings nur von Wuppertal nach Düsseldorf.
2: Von Wuppertal nach Köln bleibt es noch bei Ersatzbussen. In gut einem Monat soll die Generalsanierung der Bahn da dann durch sein. Im Stadion von Preußen Münster wird es im August gleich 2 DFB-Pokalspiele geben. Einmal Münster gegen Karlsruhe und auch Regionalliga-Aufsteiger Westfalia Rhinan spielt im Preußenstadion. Weil das eigene zu klein ist, Rhinan hat Dresden zugelost bekommen.
1: Wann genau die Spiele laufen, muss noch geklärt werden. Denkbar wäre das eine Freitagabend und das andere Sonntag.
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1: Regen ist heute Abend die Ausnahme, aber die Sonne kommt nicht mehr wirklich raus. Es bleibt windig bei 12 bis 18 Grad.
2: Der Tag morgen startet dann wieder windig mit vielen Wolken, dazu ein paar Schauer. In Winterberg 13 Grad, in Imbüren und Nümbrecht 18 und in Leverkusen und Ratingen bis 20 Grad. Sonntag ändert sich wenig.
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1: Immer noch was los auf den Straßen. Ihr braucht ja am längsten auf der A1 Köln Richtung Euskirchen zwischen Gleuel und Kreuz Bliesheim. 6 Kilometer staut, dann eine Viertelstunde kommt obendrauf. A4 Aachen Richtung Köln zwischen Frechen Nord und Köln Eiffeltor, eine Viertelstunde mehr, 6 Kilometer Stau. A40 Essen-Duisburg zwischen Essen-Holsterhausen und Mühl am Winkhausen, eine halbe Stunde on top, 4 Kilometer staut da. Die A44 Essen Richtung Düsseldorf, die ist zwischen Kreuz Düsseldorf Nord und Düsseldorf Flughafen, weiterhin gesperrt wegen der Baustelle, die geht bis Montag früh. Und dann noch A46 Düsseldorf Richtung Wuppertal. Zwischen Wuppertal-Elberfeld und Oberbarm eine Viertelstunde mehr, 6 Kilometer Stau.
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3: Hallo, heute nur mit mir, Maddi. Und Leute, ich weiß ja, das Wetter ist irgendwie usselig. Die Stimmung jedenfalls bei mir so lala. Aber da hilft auf jeden Fall geile Mucke, die nach vorne geht. Und die habe ich wie immer für euch die nächsten 6 Stunden. Und noch richtig geil für alle spontanen Mäuse unter euch. Leute, ich habe Tickets hier liegen fürs Bootshaus. Heute Abend mit Don Diablo einfach mal als Main Act. Und es sind einfach 2x4 Tickets. Das heißt, ihr könnt jetzt gerade schon mal so ein bisschen abchecken, wen ihr so sponti zusammentrommeln könnt. Und in der nächsten halben Stunde sage ich euch, wie ihr an die Tickets fürs Bootshaus heute Abend kommt.

0: Chigi Chigi von Maluji und Ines in ein Tepco. Maluji spielt, by the way, morgen in Köln im Parkcafé. Heute bin ich alleine, Leute, wie ihr wahrscheinlich schon gemerkt habt. Kein 1Live-Go mit Markus Fröhle oder 1Live-Go ohne Markus Fröhle. Aber immerhin denkt er an uns, Leute.
1: Hello, Madi. Hello, lieber Sektor. Ja, heute 1Live-Go ohne mich. Ich bin auf Mannschaftsfahrt, aber nicht Ballermann oder sowas. Nee, wir sind einfach rübergefahren nach Belgien, haben uns hier ein Haus gemietet und machen uns ein schönes Wochenende. Es gibt hier Sauna, Hot Tub und so weiter und so fort. Leider regnet's den ganzen Freitag. Ich hoffe, bei euch im Sektor ist es schöner. Ich bin mir ganz sicher, da ist es schöner. Der 1Live-Go ist auch sicherlich ganz schön ohne mich. Und ja, schicke beste, langes Wochenende, Grüße rüber und wünsche dir und dem Sektor ein ganz tolles Wochenende und erstmal geile 6 Stunden 1Live-Go.
0: Ey Leute, das ist so geil, weil als Markus Fröhle erzählt hat, er hat dieses Haus in Belgien organisiert, dass da halt so Sauna, Hot Tub und so dabei ist. Weißt du, Alter, wie unnötig bei einer Mannschaftsfahrt im Sommer. So von wegen geht man ja eh nicht in die Sauna. Ja, wer hätte es gedacht, dass an diesem Wochenende, wo es so uselig draußen ist, wahrscheinlich richtig geil ist, dass man zwischendurch mal in eine Sauna hüpfen kann. Aber ja, es wird nice, 6 Stunden 1Live-Go. Und ich bin mir ziemlich sicher, dass der Track, den ich euch jetzt hier in 1Live-Go spiele, I Got a Feeling von den Black Eyed Peas, auf so einer Mannschaftspart richtig viel gepumpt wird. Wobei, falls Markus Fröhle korrekt ist, läuft sowieso 1Live-Go. Also ganz liebe Grüße nach Belgien. Und hier nach den Black Eyed Peas und dann noch Haven, sag ich euch endlich, Leute, wie ihr an die Bootshaus-Tickets für heute Abend rankommt.

Herzlich Go Peeps, ihr müsstet spontan sein. Und dann habe ich was richtig Geiles für euch. Heute Abend ist nämlich 22 Jahre Bootshaus mit Don Diablo. Ihr hört ihn im Hintergrund als Main Act. Ist ein riesen Future House Star. Ihr kennt ihn aus der 1Live-DJ Session vom Perukaville Festival. Und es ist voll nice, weil er hat ein neues Showkonzept am Start. Das ist so eine 360-Grad-Bühne. Vielleicht habt ihr das selbst schon mal erlebt oder auch online gesehen und so. Da kommt nochmal eine viel krassere Energy auf, weil die Crowd, also ihr dann, viel näher dran seid am DJ, weil das Mischpult, das DJ-Booth, einfach mittendrin steht und ihr danst quasi um Don Diablo herum. Richtig nice. Und für diese Veranstaltung heute Abend im Bootshaus habe ich hier einfach 2x4 Tickets liegen. Das heißt, ihr könnt hin mit all euren Friends, also fast allen, I guess. Ihr müsst mir eigentlich einfach nur sagen, warum ich unbedingt euch hinschicken soll. Keine Ahnung, vielleicht hattet ihr heute einen miesen Tag oder ihr habt einfach Bock, ein bisschen zu dancen bei Don Diablo heute Abend im Bootshaus in Köln. Meldet euch super gerne rein über den Messenger in der 1Live-App oder über die 0221-567-89111. Wenn ihr Bock habt, heute Abend ins Bootshaus zu gehen zu Don Diablo. Leute, es wird so geil. Meldet euch auf jeden Fall rein.

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1: Ab 7 haben wir's. A1 Köln Richtung Euskirchen zwischen Hürth und Kreuz Bliesheim 3 Kilometer stockt. A4 Aachen Richtung Köln zwischen Frechen Nord und Köln Klettenberg eine Viertelstunde mehr, 5 Kilometer staut's da. A4 Köln Richtung Aachen jetzt zwischen Dreikäumer und Kreuz Köln Süd 3 Kilometer stockend. A40 Duisburg Richtung Essen zwischen Mülheim Heißen und Essen Holsterhausen 10 Minuten plus 3 Kilometer Stau. A40 Essen Richtung Duisburg zwischen Essen Holsterhausen und Mülheim Winkhausen 20 Minuten on top, 5 Kilometer Stau. Die A44 Essen Richtung Düsseldorf, die ist zwischen Kreuz Düsseldorf Nord und dem Flughafen weiterhin gesperrt wegen Bauarbeiten, die gehen noch bis Montag früh. Und dann noch A52 Essen Richtung Düsseldorf zwischen Düsseldorf Rath und Mörsenbrocher Ei, 10 Minuten on top, 2 Kilometer Stau.
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2: 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Oh Mann, SF Go Peeps, ihr seid einfach so nice. Weil ich habe das Gefühl, so je älter man wird, desto schwieriger ist es, irgendwie so richtig spontane Friends zu finden. Also gefühlt muss man manchmal so 3 Wochen im Voraus irgendwie so ein Date planen oder so ein Treffen planen, damit es irgendwie bei allen klappt. Aber ihr seid richtig spontan, weil super viele von euch haben sich schon reingemeldet, weil ihr Bock habt auf Don Diablo heute Abend im Bootshaus. Ich glaube, es wird auch ultra nice und es lohnt sich auch spontan zu sein. Und ich habe hier sogar 2x4 Tickets liegen und ich würde sagen, die ersten 4 hauen wir mal in der nächsten halben Stunde raus. Und wenn ihr spontan noch Bock habt, Messenger in der 1Live-App ist euer

Hier sind Let's Go mit Marim. Ey, eine meiner wirklich aller Lieblings-Female-Producerinnen hat einen neuen Track hier in Let's Go, den ihr gleich bekommt. Kalita. Wir haben sie euch hier vorgestellt, zum Beispiel mit Time, den ihr im Hintergrund hört. Und das war, als sie gerade so anfing abzugehen. Also als sie noch gar nicht so viele Leute kannten. Und mittlerweile ist es so nice. Spielt sie einfach auf dem Coachella, hat irgendwie gerade B2B mit Skepta aufgelegt, ist einfach wirklich überall auf der Welt unterwegs in den Clubs und Festivals. Und ich finde, das Krasse oder das Besondere an Kalitas Tracks ist, dass die so gute Laune machen und so geil, so leicht sind, irgendwie perfekt für so ein, ja, so ein Open Air oder so ein Sundowner und so. Und trotzdem aber immer so ein bisschen was Melancholisches haben. Also, dass man auch immer so voll emotional wird, wenn man die hört auf so einem Dancefloor oder so. Und auch wenn das Wetter gerade nicht so nice ist, hoffe ich, dass der euch so ein bisschen gute Vibes nach Hause bringt oder wo auch immer ihr gerade vielleicht auch vortrinkt. Und der neue Track ist zusammen mit Sophie Tucker. Der ist auch wieder richtig schön, richtig toll, smooth. Vielleicht geht er auch noch ein bisschen mehr nach vorne als Time sogar. Bekommt ihr jetzt ganz neu von Kalita.

0: Hier ist ein Let Go. Heute Abend ist eine richtig fette Party im Bootshaus, nämlich 22 Jahre und niemand Geringeres als Don Diablo ist da einfach mal als Main Act am Start und ich habe hier einfach zweimal vier Tickets für euch liegen und die ersten vier gehen jetzt raus. Super viele von euch haben sich reingemeldet, unter anderem Arian aus Köln und bei dem probiere ich es jetzt einfach mal. Gucken, ob er rangeht. Hallo? Okay, noch nicht.
1: Hi.
0: Ah, hallo Arian, hier ist Madi von 1 Live Go.
1: Oh mein Gott, freue ich mich. Jawohl.
0: Jawohl, ja, warte mal. Erstmal müssen wir klären, catche ich dich eigentlich gerade bei diesem useligen Wetter? Was würdest du machen, wenn du heute Abend nicht ins Bootshaus gehen würdest?
1: Also ich würde heute ganz entspannt im Wohnzimmer sitzen, mit meinem Hund ein bisschen ferngucken und ja, tatsächlich nicht viel. Und jetzt gerade komme ich vom Einkaufen, sitze im Auto und weil ich gesagt bekommen habe, dass ich die nächsten 20 Minuten angerufen werden könnte, habe ich mich jetzt nicht reingetraut. Ich Angst hatte, den Anruf zu verpassen.
0: Okay, aber das ist natürlich auf jeden Fall schon mal ein Einsatz. Geil. Warst du schon mal im Bootshaus oder hast du auch Don Diablo schon mal gesehen?
1: Ich war noch nie im Bootshaus. Ich war im A-Theater, im Schrott, im CBE, auch in Berlin feiern, aber im Bootshaus war ich noch nie. Deswegen freue ich mich umso mehr, wenn es heute was wird.
0: Okay, das ist natürlich geil, weil Bootshaus, muss man ja auch sagen, ist auch, glaube ich, wirklich international einer der Top 5 Clubs der Welt. Und ja. Don Diablo, ich weiß nicht, ob du den schon mal gesehen hast, aber glaube ich auch einer der größten Dance-Acts, ja, die man sehen kann. Jetzt ist nur noch das Ding, ich habe hier einige Tickets liegen. Also ich hätte jetzt sogar vier Tickets, die ich dir geben würde. Denkst du, du würdest noch ein paar Leute zusammengetrommelt bekommen?
1: Ja, auf jeden Fall. Also zwei haben schon zugesagt.
0: Ach,
1: und zwei habe ich angefragt. Die eine meldet sich gleich und die vierte werden wir auch. Also los.
0: Boah, ich liebe es. Du hast so einen richtig spontanen Freundeskreis. So, davon braucht man mehr Leute. Auch, dass man so sagt, wenn man eigentlich auf Couch eingestellt war, nee, heute hätte ich doch Bock zu dancen.
1: Nee, heute wird gefeiert.
0: Ja ey, Arian, ich sag dir ehrlich, du darfst ins Bootshaus heute Abend mit deinen Friends gehen. Ganz, ganz viel Spaß mit Don Diablo. Hier ist schon mal sein Track Bad zum Einstimmen und dann ganz viel Spaß heute Abend.
1: Vielen lieben Dank.
0: Gerne.
1: Danke.

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1: Um 19 Uhr mit Mathis Trapp. Los geht's mit einer Zahl, die eigentlich unvorstellbar ist. Elon Musk wird zum ersten Billionär der Welt. Sein US-Raumfahrtunternehmen SpaceX ist an die Börse gegangen und bekommt dadurch viel Geld von Leuten, die Aktien kaufen. Mehr von 1Live-Reporter Samuel Jakisch.
2: SpaceX hat im vergangenen Jahr mehrere Milliarden Verluste gemacht. Die Anleger wetten allerdings auf die Zukunft des Unternehmens und die Vision. SpaceX gibt an, sein Satellitennetzwerk Starlink ausbauen zu wollen, das auch entlegene Winkel der Erde mit Breitband-Internet versorgen soll. Außerdem investiert SpaceX massiv in den Ausbau von künstlicher Intelligenz. Elon Musk plant nicht weniger als KI-Rechenzentren im Weltall und die Besiedelung des Planeten Mars.
1: Wer einen Flug in der EU bucht und lange Verspätung hat, kann bis zu 600 Euro Entschädigung bekommen. Daran soll sich erstmal nichts ändern. Die Mitgliedstaaten wollten unter anderem, dass es Geld erst bei 4 Stunden und nicht schon bei 3 Stunden Verspätung gibt. Bei Verhandlungen mit dem EU-Parlament haben sie das zurückgenommen. Die Entschädigung gibt es weiter nur, wenn die Airline Schuld an der Verspätung hat. Die Weltgesundheitsorganisation warnt weiter davor, dass sich das Ebola-Virus ausbreiten könnte. In der Demokratischen Republik Kongo in Afrika würden sich weiter Menschen infizieren. Der Ausbruch sei größer als angenommen. Die WHO sagt, es sind mehr Menschen in mehr Regionen betroffen, als gerade offiziell angegeben wird. Es gab Verwirrung darum, was genau in Bonn ab Montag für den ÖPNV gilt. Weil die Autobahn Nordbrücke dicht ist, sollen alle Busse und Bahnen auf Bonner Stadtgebiet bis Ende Juni kostenlos sein. Das gilt nicht für die Deutsche Bahn und auch nur in Bonn. Wer mit einem Bus oder einer Bahn aus der Stadt rausfährt, muss also ab da zahlen. In Ecuador macht die Regierung den Leuten ein Geschenk zur Fußball-WM. Die Steuer auf Bier wird gesenkt und dadurch wird es mehr als 20% billiger. Die Gastronomie in dem südamerikanischen Land hofft, dass die Umsätze hochgehen. Ecuador ist der 3. Gruppengegner der deutschen Nationalmannschaft.
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1: Der Abend ist meistens bewölkt mit nur wenig Auflockerungen. Teilweise kann es leicht regnen bei 12 bis 18 Grad noch. Morgen ändert sich wenig. Vor allem im Münsterland und im Ruhrgebiet gibt es einzelne Schauer. Dazu ist es teils sehr windig. In Brilon dazu bis 17 Grad, in Bielefeld und Recklinghausen 19 und in Heinsberg und Euskirchen bis 21 Grad. Auch am Sonntag wechselhaft und windig.
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1: A4 Aachen Richtung Köln zwischen Frechen Nord und Köln-Klettenberg 20 Minuten plus 6 Kilometer Stau nach einem Unfall. Die A44 Essen Richtung Düsseldorf ist zwischen Kreuz Düsseldorf Nord und Düsseldorf Flughafen weiterhin gesperrt wegen Bauarbeiten. Die gehen noch bis Montag früh. Und dann noch A45 Dortmund Richtung Hagen zwischen Kreuz Dortmund-Witten und Westhofener Kreuz 10 Minuten on top, 2 Kilometer Stau da.
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3: Hallo Leute, hier ist Madeleine. Das hier sind Another mit Talk to You. Das Geile ist, ich spiele euch später noch einen neuen Song von denen. Die haben nämlich ein neues Album rausgebracht. Aber ich dachte erstmal hier den, weil der immer noch so gut geht und so Bock macht auf irgendwie, keine Ahnung, so einen geilen, freien Freitagabend mit den Friends. Um schon mal ein bisschen einzustimmen auf die Tracks, die dann später noch kommen. Also jetzt.

Hier ist Steff Go. Eigentlich wollte Arian aus Köln heute Abend einen Chilligen auf der Couch mit seinem Doggo machen. Dann hat er aber ein Steff Go gehört und gehört, dass ich hier Tickets für euch habe für 22 Jahre Bootshaus in Köln mit Main Act, unter anderem Don Diablo mit seiner neuen Show 360 Grad DJ Booth. Die ersten 4 Tickets gingen an Arian eben. Aber das Geile ist, Leute, ich habe noch mal 4 Tickets für euch hier liegen. Und die würde ich gerne, ja, so in 10 Minuten hier rausballern. Das heißt, wenn ihr jetzt auch denkt, boah, hä, geil, heute abends Bootshaus, ich habe noch nichts vor, ich bin spontan, meldet euch gerne noch schnell rein über den Messenger in der 1 Live App. 2 Songs habt ihr noch Zeit. Erst Rihanna, dann Tame Impala und dann gehen die Bootshaus-Tickets raus.

0: A4 Tickets fürs Bootshaus. Heute Abend habe ich noch hier liegen für Don Diablo. Das ist nämlich heute fettes Jubiläum, 22 Jahre. Und Don Diablo einfach Main Act. So viele von euch haben sich reingemeldet und haben Bock auf die Tickets. Das ist so geil, dass ihr so spontan seid.
1: Hallo, hier ist Maciek.
0: Ich wollte gerade sagen, unter anderem Amelie aus Bielefeld. Hallo, hier ist Maddy.
1: Hi.
0: Hallo, wo catch ich dich gerade? Wo bist du?
1: Ich bin gerade im Auto und wir wollten uns jetzt was zu essen holen.
0: Okay, das heißt, eigentlich wolltet ihr einen Entspannten machen, oder wie?
1: Nee, wir haben eigentlich gehofft, wir schaffen uns jetzt eine Grundlage, damit wir dann gleich schön absetzen.
0: Hör mal, das begrüße ich. Das finde ich gut. Das ist nämlich sehr wichtig, eine gute Grundlage zu haben. Das heißt, du hättest heute Abend oder ihr, du bist mit einer Freundin oder so unterwegs, oder?
1: Ja, ich bin mit meinem Freund unterwegs. Ah, ja.
0: Ihr hättet also eigentlich sonst heute nichts vor, sagt, boah, aber wäre eigentlich geil, ein bisschen zu dancen.
1: Ja, wäre mega geil.
0: Kennt ihr das Bootshaus? Wart ihr da schon mal?
1: Ja, wir kennen das und ich war da auch tatsächlich schon einmal.
0: Mhm.
1: Also wir haben Bock.
0: Ja, es ist auch voll geil, weil die Show von Don Diablo ist so eine neue Show, die er so mitbringt. Und ich weiß nicht, ob ihr schon mal gefeiert habt, wenn das DJ-Pult so in der Mitte war, wo man wirklich so übelst nah dran ist und dann dadurch ist die Energy halt auch viel krasser. Also ich glaube, da wird heute richtig Abriss. Noch eine letzte Frage, weil ich habe ja hier 4 Tickets liegen. Meinst du, ihr würdet auch noch andere 2 Leute finden, die ihr noch so ein bisschen akquirieren könntet?
1: Auf jeden Fall.
0: Ja, okay.
1: Wir haben auch Freunde, die in Köln wohnen, also... Wir haben genug Leute, die
0: mitkönnen. Okay, nice. Ja, ey, Amelie, dann würde ich sagen, ganz viel Spaß bei Don Diablo heute Abend im Bootshaus. Macht euch eine geile Zeit.
1: Dankeschön. Wir haben Bock. Super.

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2: 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Halb 8, A1 Münster.

0: Osnabrück zwischen Dagen und Kreuzlotte Osnabrück 10 Minuten plus 3 Kilometer staut's da. A4 Richtung Köln zwischen Köln-West und Köln-Altdorf 10 Minuten mehr 4 Kilometer nach einem Unfall. Die A44 Essen Richtung Düsseldorf ist zwischen Kreuz Düsseldorf Nord, Düsseldorf Flughafen weiterhin gesperrt, weil gebaut wird, noch bis Montag früh. Und A45 Richtung Hagen zwischen Kreuz Dortmund-Witten und Westhofener 3 Kilometer staut's.
1: 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Hallo, hier ist Madeleine. Hey Leute, wenn ihr euch fragt, welche Mensch dieser Welt schafft es, Ticket für WM-Spiel zu bekommen oder sogar fürs WM-Eröffnungsspiel in Mexico City, dann, ich kann es euch sagen, hier, ein Port von der Keine Musik Crew. Weiß nicht, ob der einfach lag oder wahrscheinlich hat er einfach sehr

0: so geprägt haben in der Zeit. Und wir haben, letztes Jahr war das, glaube ich, gequatscht und da fand ich auch voll spannend. Er hat da erzählt, seine musikalischen Roots gar nicht dancend, sondern ganz früher war er so Punkrock-mäßig unterwegs. Es kam erst so mit 8 Jahren, als er angefangen hat zu klubben, dass er dann auch so Joker aufgelegt hat.
1: Writing songs when I was, you know, 9, 10, 11. I think I recorded my first song, some kind of punk-rock thing when I was like 12.
0: Oh, what?
1: Yeah, yeah. And like, then I, you know, started a band in high school. We used to play like a lot of like, you know, covered like Metallica and Against the Machine. And then I, you know, discovered clubbing when I was 18. And, you know, I saw a few house DJs play from Australia originally. And I saw a few DJs playing there. And I just this feeling, you know, that's what I want to do. I wanted to make music that was like this.
0: Und ich finde das ganz spannend, weil ich finde, wenn man so genau hinhört, checkt man das, dass er so verschiedene ja, Genres auch so, ja, irgendwie sich da auskennt. Zum Beispiel bei dem Track, den ich bekomme, viele gerne auch vom Album. Der startet zum Beispiel mit Streichern. Das in Kombi mit House Music ist so schön, aber so gut. Sonny Fodera.

0: aus einem dieser Geruch. Deswegen dachte ich so, ey, lass mal heute Abend in 1Live Go eure Lieblingsgerüche sammeln.
1: Frisch bezogenes Bett, fühle mich einfach sauber, frisch. Am besten eine frische Dusche dann.
2: Nach dem Regen, neben der Wiese, so eine Blumenwiese, so leichter Lavendelgeruch.
3: Öl oder ziehen? So ein bisschen irgendwie mit Mama, Papa in Urlaub fahren.
0: Dieser Geruch von Schwimmbad und Chlor. Für mich emotional eines von den tollsten Gerüchen, weil es mich an eine echt tolle Zeit erinnert.
4: Der Geruch von Essen. Big Burger ist mein Lieblings. Das ist sehr basic, aber ich verbinde damit Feierabend, stolz auf sich zu sein und da hab ich Ruhe im Kopf.
0: Aber das ist so geil, weil es gibt viele von euch, glaube ich, die den Geruch von Benzin irgendwie verlieben und ich habe irgendwie nie gecheckt. Also ich finde es nicht mega schlimm. Ich würde nie sagen, das ist mein Lieblingsgeruch. Aber wenn man jetzt so hört, der Geruch von Benzin, weil man das zu Urlaub mit Mama und Papa verbindet, dann checke ich es auch wieder voll. Dann finde ich es auch richtig süß. Also ja, Leute, lasst gerne zusammen. Was sind eure Lieblingsgerüche? Und meldet euch rein über den Messenger in der NFL.

0: Als der Go-Pieps, ich habe euch ja nach euren Lieblingsgerüchen gefragt, weil ich gesagt habe, dass der Geruch von Sommerregen, glaube ich, so, wenn ich ranken müsste, was mein Lieblingsgeruch ist, glaube ich, so unter den Top 3 auf jeden Fall ist. Und das hier sagt Melissa aus Aachen.
1: Kellergeruch. Weil mich erinnert das irgendwie an Kindheit, es riecht alt, man riecht das nicht überall, deswegen ist das so ein besonderer Geruch irgendwie. Wenn ich im Kindesalter immer so mein Fahrrad aus dem Keller geholt habe, mit so Leuchtdingern dran, kam, fand ich irgendwie richtig cool und da hat unser Keller immer so einen bestimmten Geruch gehabt. Und das ist ein Geruch, den riecht man nur in so coolen Kellerräumen irgendwie.
0: In coolen Kellerräumen. Das ist geil, weil ich würde fast sagen, wenn ich an meinen Keller jetzt denke, als erwachsene Person, boah, ist auf jeden Fall eher so ein Geruch, der gar nicht mal geil ist. Aber wenn ich an so den Kellergeruch zum Beispiel wiederum von meiner Oma von früher denke, dann checke ich es komplett. Weil ja, Mann, das ist irgendwie, da kommen direkt so richtig viele Erinnerungen hoch. Und ich glaube, genau darum geht es ja auch immer bei so Lieblingsgerüchen. Deswegen sagt voll gerne, was euer Lieblingsgeruch ist.

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1: 20 Uhr, hier ist Mathis Trapp. In der EU gelten seit heute strengere Asylregeln. Die betroffenen Menschen müssen sich auf weniger Freiheiten einstellen. Sebastian Riechel erklärt die zwei wichtigsten Maßnahmen.
2: Zum einen soll schneller entschieden werden, ob Menschen bleiben dürfen. Sind ihre Chancen gering, dann können sie in Aufnahmezentren festgehalten werden, in Deutschland zum Beispiel an Flughäfen. Zweite Maßnahme ist ein Ausgleichssystem innerhalb der EU. Nördlichere Länder müssen entweder Geld an südlichere Länder wie Griechenland und Italien bezahlen, weil da ja besonders viele Menschen ankommen. Alternativ können sie Asylbewerber auch übernehmen. Deutschland muss sich dieses Jahr nicht daran beteiligen. Ob die Regeln funktionieren, ist offen. Laut EU fehlt teilweise Personal und die Frage ist, wie zuverlässig die Menschen registriert werden.
1: Auch ohne die neuen Regeln beantragen wieder weniger Menschen Asyl und letztes Jahr wurden so wenig Anträge genehmigt wie noch nie, nur etwa jeder Vierte. Es sieht so aus, als könnte der Iran-Krieg bald enden. Die USA und der Iran stehen offenbar kurz vor einer Friedensvereinbarung. Angekündigt wurde das von Pakistan. Das Land hat zwischen den beiden vermittelt. Weder die USA noch der Iran haben das Ganze bestätigt. Beide hatten aber schon davon gesprochen, nah an einer Lösung zu sein. Elon Musk wird der erste Billionär der Welt. Sein Raumfahrtkonzern SpaceX ist an die Börse gegangen und bekommt so Geld von Anlegern. Zum Start wurde eine Glocke geläutet und Musk hat gesagt, es sei wichtig, gespannt auf die Zukunft zu sein.
3: But there also have to be things that get you excited about the future.
1: SpaceX ist vor allem bekannt für seine wiederverwendbaren Raketen. Experten empfehlen, wer da Aktien kauft, sollte das nur mit Geld machen, das einem nicht so wichtig ist. In Toronto in Kanada läuft die zweite Eröffnungsfeier der Fußball-WM. Co-Gastgeber Kanada hat gleich um 21 Uhr sein erstes Gruppenspiel gegen Bosnien-Herzegowina. Bei der Show im Stadion in Toronto treten vorher kanadische Stars wie Michael Bublé und Alessia Cara auf.
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1: In der Nacht regnet es vor allem in Westfalen noch zwischendurch. Später wird es trockener, 10 bis 15 Grad dazu. Morgen gibt es dichte Wolken und Sonne im Wechsel. Vor allem im Münsterland sind Schauer dabei und dazu kann es stürmisch sein bei diesen Höchstwerten. In Dortmund 18 Grad, in Münster und Monschau 19 und in Lippstadt und Krefeld bis 20 Grad. Sonntag ändert sich wenig.
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1: A1 Münster Richtung Osnabrück zwischen Lattbergen und Kreuz-Lotte Osnabrück 10 Minuten plus 3 Kilometer Stau. A2 Dortmund Richtung Oberhausen zwischen Recklinghausen Ost und Kreuz-Recklinghausen 10 Minuten mehr, auch da 3 Kilometer Stau. A3 Frankfurt Richtung Köln zwischen Siebengebirge und Lohma eine Viertelstunde mehr, 4 Kilometer Stau. Und dann noch A45 Dortmund Richtung Hagen zwischen Kreuz Dortmund-Witten und Westhofener Kreuz 2 Kilometer Stau.
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4: Ach Leute, es ist doch geil. Ich bin ehrlich, ich hatte heute irgendwie ein bisschen miese Laune. Und das hat sich schon alleine gebessert, weil ich jetzt hier mit euch 1 Live Go habe oder mit euch Zeit zusammen verbringe und auch einfach die geilen Dance-Tracks, die einen nach vorne bringen. Aber auch, weil wir über das Thema Lieblingsgerüche sprechen. Und ich finde, wenn man so darüber redet, hat man direkt so diese Gerüche von euch in der Nase und kriegt direkt so richtig gute Gefühle, wie zum Beispiel bei dem hier von Tinette aus Krefeld.
5: Also der Geruch von frisch gemähtem Rasen, das ist für mich so ein richtiger Sommergeruch irgendwie. Es ist voll nostalgisch und den liebe ich richtig gerne.
4: Ja, und wenn einfach schon kein Sommer gerade da ist, dann müssen wir uns den halt einfach ein bisschen, ja, in unsere Nasen zaubern. Deswegen schickt gerne weiter rein über den Messenger in Dance Live.

0: Benzin, sagt Elisa aus Euskirchen, ist ihr Lieblingsgeruch mit 1000 Ausrufezeichen. Reden wir nämlich heute drüber, über eure Lieblingsgerüche. Auch wenn ich sagen muss, Benzin, also ist, ich glaube, fühlen sehr viele von euch, ich check's nicht so ganz, aber Elisa hat eh so ein bisschen weirden Geschmack oder Geruchsgeschmack, wie auch immer, weil sie sagt auch noch, Entkalkungsspray ist einfach göttlich. Ich könnte mich reinlegen. Also irgendwie geil random. Wobei das hier, muss man sagen, geht auch in eine ähnliche Richtung.
1: Hallo, liebe Science Live. Hier ist der Eugen aus Düsseldorf auf dem Weg nach Göttingen zu einem Basketballturnier. Meine Jungs, die morgen und am Sonntag mindestens 5 Spiele bestreiten werden. Und mein Lieblingsgeruch ist der Geruch von Teer. Ich weiß, es ist wahrscheinlich wie bei Benzin nicht der beste Geruch, aber mit dem Geruch verbinde ich einfach eine frische neue Straße, die bald wieder eröffnet wird. Und ich könnte Stunden neben diesen Glättern stehen, die die Straße neu teeren. Also, allen ein geiles Wochenende und denkt dran, der Geruch von Teer ist geil.
0: Nee, Eugen, ich muss sagen, mich hast du, glaube ich, nicht überzeugt. Benzin checke ich noch irgendwie, Entkalkungsspray, keine Ahnung. Aber Teer, da bin ich raus.
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Ich höre den Track schon den ganzen Tag und der macht so happy einfach nur. Oliver Heldens und Sam Harper waren das mit Satisfy hier in 1 Live Go. Ist eine geile Kombi und ich muss sagen, Oliver Heldens, Leute, einfach ein kompletter Superstar in der Dance-Szene. Auch schon ultra lange, obwohl der, ich glaube, gerade mal so Anfang 30 ist oder so. Also voll krasser Typ. Und deswegen fand ich es umso cooler, dass als wir ihn letztes Jahr beim Perukaville Festival zum Interview bei uns hatten, da war der so herrlich normal. Also ich fand fast so ein bisschen schüchtern und irgendwie so ganz lieb und so gar nicht abgehoben. Und das finde ich auch generell irgendwie ganz geil an der Dance-Szene, dass es oft so ist, dass da niemand so krasse Allüren hat. Und bei Oliver Heldens ist das mir irgendwie besonders aufgefallen. Und Sam Harper solltet ihr euch jeden Fall auch merken, ist eine ultra coole Sängerin, startet gerade voll durch in der Dance-Szene. Kennt ihr zum Beispiel von Waterfall zusammen mit James Hype oder auch jetzt letztens einen Track hier mit Maluji gemacht.

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1: Um 8:30 A1 Münster Richtung Osnabrück zwischen Latzbergen und Kreuzlotte Osnabrück. 10 Minuten plus 2 Kilometer Stauzdamm. A2 Dortmund Richtung Oberhausen zwischen Recklinghausen Ost und Kreuz Recklinghausen. 10 Minuten obendrauf 3 Kilometer Stau. A3 Frankfurt Richtung Köln zwischen Kreuzborn Siegburg und Lohma. 2 Kilometer Stau. Und dann noch A45 Dortmund Richtung Hagen zwischen Kreuz Dortmund Witten und Westhofener Kreuz. 2 Kilometer Stau ebenfalls.
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2: Boah, endlich hat es jemand gemacht. Endlich hat sich jemand mein allerlieblings-2010er Track geschnappt und daraus ein kleines Fresh-Up gemacht. Es geht um Keri Hilson mit I Like. Der Track war Soundtrack damals von 2 Ohrküken, von dem Film mit Til Schweiger. Vielleicht erinnert ihr euch noch. Und Marlon Hofstadt und Southstar feiern diesen Track anscheinend genauso wie ich und haben jetzt daraus einfach einen Trancy-Banger gemacht. I Like.

DB Boulevard mit Point of View hier in ein Slap Go. Ey, bald kommt ein neues Album von Tove Lo aus Schweden raus. Ist ja einfach eine Ultra-Pop-Queen. Ich glaube, Habits wird einfach für immer einer der krassesten Tracks.

0: 2013 kam der einfach raus. Und vom neuen Album ist jetzt ein Track auch schon draußen. I Am Your Girl Riot heißt der. Und irgendwie ist der auch schon so ganz geil elektronisch. Und den haben jetzt einfach die Fuckers nochmal geremixed. Also ihr wisst schon, hier die zwei New Yorker, die gerade komplett steil gehen, die ja auch einfach mal bis vor kurzem noch Kohle mit so normalen Dayjobs und selbstorganisierten Partys in Bars und Restaurants in Manhattan verdient haben. Und jetzt sind sie einfach überall, unter anderem ja auch Voreact von Harry Styles. Und diese Kombi ist so gut, also dieser Remix von Tove Lo's I'm Your Girl von den Fuckers jetzt.
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Love Don't Die von TCTS hier in ein Slap Go. Ist ein DJ und Producer aus UK.

0: an ihn. Wenn ich den Geruch irgendwo anders rieche, muss ich sofort an ihn denken. Also verbinde ich zum Beispiel diesen Geruch direkt mit meinem Freund.
1: Das war Alessia aus Münster, weil wir reden ja auch hier über das Thema Lieblingsgerüche heute. Ich finde das ganz geil mit den Parfums, weil, Fun Story, ich war früher immer mit einer Freundin auf Malle, weil ich da so Family habe, dann waren wir auch immer feiern und da hatten wirklich alle Leute 1 Million drauf. Also wirklich jeder Typ, der dahergelaufen ist, hatte 1 Million drauf und immer wenn ich dieses Parfum jetzt noch rieche, muss ich halt so instant an diese Zeit denken und werde richtig happy. Also Parfum von jemandem auf jeden Fall ein richtig guter Call.

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Ihr könnt euch sicher sein, dass dieser Track in einer spätestens halben Stunde auch so auf Ibiza läuft. Da hat Calvin Harris ja seine Residency im Ushuaia. Und ab 21:30 zockt er, finde Satisfied zusammen mit Jay-Z, wäre wahrscheinlich so ein ganz geiler Opener. Wobei ich dachte gerade, während ich das sage, wahrscheinlich haben den Track heute auch schon alle anderen, die irgendwelche Sets auf Ibiza spielen, genauso gezockt, weil der einfach so einen nicen Vibe hat. Jetzt gibt's hier Unfazed mit Ajira.

0: 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Um 21 Uhr mit Mathis Trapp. Bei der EU gibt's wichtige Entscheidungen für alle, die fliegen. Ist die Maschine mindestens 3 Stunden verspätet, gibt's weiter eine Entschädigung. Die Mitgliedstaaten und das EU-Parlament hatten sich jahrelang über die neuen Fluggastrechte gestritten. Mehr von 1Live-Reporter Thomas Spickhofen.
1: Die Höhe der Entschädigungen bleibt, wie sie ist. Das heißt 250 Euro bei 3 Stunden Verspätung. Bei noch mehr und auf längeren Flugstrecken kann das bis zu 600 Euro gehen. Außerdem müssen die Fluglinien es ihren Passagieren einfacher machen, an diese Entschädigung zu kommen. Nicht durchsetzen konnte sich das Parlament dagegen mit der Forderung, dass ein kleiner Koffer gratis mit in die Kabine genommen werden darf. Immer mehr Fluggesellschaften verlangen dafür inzwischen zusätzlich Geld.
0: In der EU gelten seit heute neue Asylregeln. Sie sollen für weniger unkontrollierte Einwanderung sorgen. Einer der umstrittensten Punkte dabei, Abschiebezentren außerhalb der EU. In die sollen Menschen ohne Bleiberecht kommen, die vor der Abschiebung stehen. Bundesinnenminister Dobrindt hofft, dass bis Ende des Jahres eine erste Vereinbarung zu einem solchen sogenannten Return Hub steht. Für 160 Häftlinge in ganz Deutschland war heute ein guter Tag. Sie sind aus dem Gefängnis freigekommen. Da saßen sie, weil sie mehrfach ohne Ticket Bus oder Bahn gefahren sind und dabei erwischt wurden. Dafür kann man in Deutschland eine Haftstrafe bekommen. Die trifft oft Obdachlose oder ärmere Menschen. Eine Initiative findet das unfair und kauft deshalb regelmäßig Menschen frei. Für alle, die mit der Bahn im Bergischen unterwegs sind, wird es etwas entspannter. Zwischen Hagen und Düsseldorf fahren jetzt teilweise wieder Züge, S-Bahnen und die beiden REs 4 und 13, allerdings nur von Wuppertal nach Düsseldorf. Von Wuppertal nach Köln bleibt es noch bei Ersatzbussen. In gut einem Monat soll die Generalsanierung der Bahn durch sein. Bei der Fußball-WM startet jetzt der zweite Gastgeber Kanada ins Turnier nach einer zweiten Eröffnungsfeier im Stadion in Toronto. Es geht gegen Bosnien-Herzegowina. Bei Kanada fällt Bayern-Profi Alfonso Davies wegen einer Verletzung aus. Jetzt gleich ist Anstoß bei dem Spiel.
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0: In der Nacht kann vor allem in Westfalen noch Regen dabei sein. Später ist es trockener bei 10 bis 15 Grad maximal. Morgen wechseln sich dann dichte Wolken und etwas Sonne ab. Im Münsterland und nördlichen Ruhrgebiet gibt es einzelne Schauer. Dazu ist es teils stürmisch. In Olpe-Nettersheim werden es bis 18 Grad, in Xanten und Paderborn 19 und in Bonn bis 20 Grad. Auch am Sonntag wechselhaft und windig.
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0: Gar keine Staus, aber mehrere Sperrungen. Zum einen auf der A40 Duisburg-Essen zwischen Mülheim-Winkhausen und Mülheim-Heißen. Die Autobahn ist in beiden Richtungen gesperrt und zwar bis zum 22. Juni. A44 Essen Richtung Düsseldorf zwischen Kreuz Düsseldorf-Nord und Düsseldorf-Flughafen. Eine Sperrung bis Montag früh. Und dann noch die A43 Recklinghausen-Wuppertal zwischen Bochum-Riemke und Kreuz Bochum in beiden Richtungen. Eine Sperrung, die geht auch bis Montag früh.
3: Hallo, hier ist Maddi. Ja, letzte Woche haben wir ja so ein bisschen abgecheckt, ob ihr schon in WM-Stimmung seid. Und da meinten eigentlich fast alle von euch, dass ihr Bock auf WM habt und in Stimmung seid, aber jetzt keine Spiele so um 3 Uhr nachts oder so glotzen würdet. Aber deswegen gehe ich davon aus, dass wahrscheinlich doch die meisten von euch jetzt gerade in diesem Moment Kanada gegen Bosnien-Herzegowina glotzen, oder? Ich würde gern gleich mit euch nochmal kurz über die Eröffnungsfeier gestern reden. Ich glaube, auch Markus Fröhle wäre stolz auf mich, wenn er wüsste, dass ich mit euch hier über Fußball quasseln will, weil eigentlich ist der dafür zuständig und lacht immer darüber, dass ich so wenig Plan habe. Aber ich bin ja ein Event-Fan, deswegen gibt's auch bei mir hier gleich WM-Content. Aber erstmal hier Chris Dussy und danach The Blessed Madonna.

0: 9.09. Ey, ich habe es ja gerade eben schon mal gesagt, das Spiel Kanada gegen Bosnien-Herzegowina hat angefangen. Und Kanada ist ja auch eins der Gastgeberländer. Deswegen war da heute auch fette Eröffnungsfeier. Aber Leute, wir müssen wirklich noch mal ganz kurz über die große Eröffnungsfeier gestern sprechen. Das war nämlich irgendwie ein bisschen fail. Shakira und Burna Boy sind da mit Dayday aufgetreten. Shakira war geil, alle haben es voll gefeiert und waren voll on fire. Aber Burna Boy hat wirklich komplett jeden einzelnen Einsatz verkackt. Und man hat dann auch komplett gesehen, dass er Playback singt. Also das war auf jeden Fall schon mal mies. Dann sind aber noch EJ und Andrea Bocelli aufgetreten. Ja, und das war ehrlich gesagt auch ein bisschen wack, weil David Guetta, der ist ja auch bei dem Song dabei, der war nur zugeschaltet und den hat man auf so einer Leinwand im Hintergrund gesehen. Naja, ich meine, dann kann es ja eigentlich nur besser werden und hoffentlich dann spätestens, wenn wir Sonntag unser Spiel haben, oder?
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schon so geil. 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Hier ist er jetzt mit Honest.

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3: Um ab 10 sind keine Staus gemeldet, aber es gibt einige Sperrungen, nämlich auf der A40 Duisburg-Essen zwischen Mülheim-Winkhausen und Mülheim-Heißen. Da ist die Autobahn in beiden Richtungen bis zum 22. Juni dicht. Die A44 Essen-Düsseldorf, die ist zwischen Kreuz-Düsseldorf-Nord und Düsseldorf-Flughafen weiterhin gesperrt, weil gebaut wird, dauert noch bis Montag früh. Die A43 Recklinghausen-Wuppertal, die ist zwischen Bochum-Rinke und Kreuz-Bochum in beiden Richtungen dicht, auch bis Montag, und gesperrt ist auch die 553 Bliesheim-Brühl. Und zwar zwischen Brühl-Ost und Brühl-Nord in beiden Richtungen. Auch das dauert bis Montag.
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4: Hallo, hier ist Maddy. Wir reden ja heute über eure Lieblingsgerüche. Und das ist der von Janis aus Bonn.
5: Also frischer Abendwind ist eigentlich mein Lieblingsgeruch. Es hat ein bisschen geregnet. Es ist alles so rein, es ist ein bisschen kühl. Ich finde es einfach geil. Ich gehe da ein bisschen raus, latsche da rum. Keiner nervt mich. Sehr gut.
4: Ich glaube, Janis aus Bonn ist aber auch trotzdem eine kleine Naturmaus. Der wohnt irgendwo in Bonn, wo auch ein bisschen Natur ist, weil dann riecht man das nämlich noch viel mehr. Weil ich finde, so in der Stadt leider geht manchmal so dieser frische Geruch so ein bisschen verloren. Aber vielleicht ist es auch nur in Köln so. Aber schickt gerne weiter eure Lieblingsgerüche hier rein über den Messenger in der 1live App.

0: Das ist ein Klassiker aller Zeiten, wirklich. Komodo von Mauro Picotto hier in ein Safe Go. Habt ihr doch geliebt, weiß ich doch ganz genau. Hier geht's aber jetzt nice weiter und zwar mit Maya Jane Coles, der neue Track. Es ist eine britische DJ und Producerin. Sie wollte früher mal Malerin werden, also hat gesagt, ganz früher, als sie eher noch so ein Kind war, hat man sie immer mit so einem kleinen Notizbüchlein und einem Stift in der Hand gefunden und war immer irgendwas am Kritzeln. Und so mit 14, dann kam sie zur Musik, aber hat erstmal Hip-Hop produziert und dann wirklich so alles Mögliche, Dub, Punk, Classic, Soul, Jazz und am Ende dann einfach alles irgendwie vermischt und mit House kombiniert. Und ist dann so in der Londoner Underground-Szene immer bigger und bigger geworden. Und Leute, der neue Track von ihr, den ihr jetzt bekommt, ist einfach das beste Beispiel dafür, dass sie diese ja, verschiedenen Sounds mixt. Das ist so ein geiler Banger. Und der, das ist irgendwie nice. Ich glaube, den müsst ihr euch auf die Ohren machen, wenn ihr so einen kleinen Ego-Push braucht. Also wenn ihr euch so richtig badass fühlen wollt, dann macht ihr bitte diesen Track an. Maya Jane Coles mit Rise Up.
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Leute, manchmal lege ich ja auf. Nicht so häufig, aber wenn, dann immer in so Bars. Und das kommt schon ein paar Mal vor, dass Leute so nach so Track-IDs fragen. Also ich finde das selbst immer voll geil, wenn ich so dancen bin und mir gefällt so ein Song, frage ich auch oft. Und es ist no joke, jedes Mal, wenn ich einen Track von Another auflege, fragt jemand nach. Also ich habe das Gefühl, dieser Track oder diese Tracks von Another funktionieren immer am krassesten. Hört ihr hier zum Beispiel im Hintergrund mit Currency. Die sind zwei Boys aus Holland und ich glaube, dass ja, feiern so viele, weil das einfach immer so entspannte, positive Vibes sind. Aber trotzdem gehen die so geil nach vorne und man hat so richtig Bock zu dancen. Ist auch trotzdem so ein bisschen dreamy. Also ja, richtig gut einfach. Und Another haben heute ein neues Album gedroppt. Die Platte heißt Witness. Und sie sagen dazu, es geht eben um die Erinnerung, die man mit Leuten, mit deinen Friends zusammen hat. Also, dass so sie diese Momente einfangen wollten oder dieses Gefühl, wenn so nichts zählt, außer, dass du gerade mit deinen Liebsten zusammen bist. Und das hört man auf jeden Fall auch an diesem Track hier. Wieder genau der Vibe, den wir lieben. It's So Nice von Another. Ganz neu in ZFK.

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1: 22 Uhr, ich bin Mathis Trapp. Zuerst schauen wir auf eine Betrugsmasche, die die Regierung stoppen will. Es geht um Scheinvaterschaften. Dafür lassen sich manche Männer hier in Deutschland bezahlen. Mehr von Sebastian Richel.
2: Die Männer kassieren Geld von Frauen aus anderen Ländern dafür, dass sie ihre Kinder offiziell als die eigenen anerkennen, obwohl es gar keine Verbindung gibt. Die Kinder können damit in Deutschland bleiben und bekommen zum Beispiel Kindergeld. Um das zu verhindern, haben die Regierungsparteien im Bundestag ein Gesetz beschlossen. Hat der Mann einen deutschen Pass, die Mutter aber nicht, dann müssen deutsche Ausländerbehörden der Vaterschaft zustimmen. Ausnahme, wenn es biologisch ganz klar das eigene Kind ist.
1: Die Grünen kritisieren, dass es nur um wenige Fälle geht. Eine Abgeordnete hat im Bundestag von gut 70 Fällen in einem Jahr gesprochen. Gleichzeitig müssten aber 65.000 Fälle geprüft werden. Deshalb findet sie das nicht verhältnismäßig. Es ist wahrscheinlicher geworden, dass der Iran-Krieg bald enden könnte. Die USA und der Iran stehen offenbar kurz vor einer Friedensvereinbarung. Angekündigt wurde das von Pakistan. Das Land hat zwischen den beiden vermittelt. Bestätigt ist das Ganze noch nicht. Das US-Weltraumunternehmen SpaceX ist jetzt an der Börse. Das bedeutet, man kann Anteile kaufen, Aktien. Gründer Elon Musk ist durch den Börsengang Billionär geworden. Dieser Experte für Digitalrecht kritisiert das.
3: Wir haben es hier mit einer Macht zu tun, die eigentlich unbeschreiblich ist in der jetzigen Form. Der reichste Mann der Welt kontrolliert unsere digitale Infrastruktur und kann bald darüber bestimmen, was wir im Internet sehen.
1: Musk und SpaceX wollen unter anderem mit Satelliten entlegene Orte der Welt mit Internet versorgen und KI-Rechenzentren im All aufbauen. Wer einen Flug in der EU bucht, kann weiter eine Entschädigung bekommen bei einer Verspätung von 3 Stunden. Das EU-Parlament und die Mitgliedstaaten haben sich nach jahrelangem Streit auf neue Fluggastrechte geeinigt. Die Staaten wollten, dass die Entschädigung erst nach 4 Stunden gilt. Entschieden wurde auch, Airlines müssen in Zukunft keinen kleinen kostenlosen Koffer erlauben. Der zweite Gastgeber der Fußball-WM ist ins Turnier gestartet. Kanada spielt in Toronto im ersten Vorrundenspiel gegen Bosnien-Herzegowina. Gerade ist Halbzeitpause und Bosnien-Herzegowina führt gegen Kanada mit 1:0.
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1: In der Nacht regnet es vor allem in Westfalen noch zwischendurch. Später wird es trockener bei 10 bis 15 Grad. Morgen gibt es dichte Wolken und Sonne im Wechsel. Vor allem im Münsterland sind dann Schauer dabei und dazu ganz stürmisch sein. Bei diesen Höchstwerten in Dortmund 18 Grad, in Münster und Monschau 19 und in Lippstadt und Krefeld bis 20 Grad. Sonntag ändert sich wenig.
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1: Keine Staus gemeldet.
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4: Hi, I'm Barry and I can't swim. Das steht in seiner Bio und deswegen nennt er sich als DJ Barry Can't Swim. Ist ein schottischer DJ und Producer, wobei man muss eher wirklich sagen, Musikgenie. Es sind wirklich so krasse Produktionen, die er macht, so vielschichtig, so special und er ist noch dazu einfach ein ultra stylischer, fresher Typ. Und hier ist er jetzt für euch mit seinem Track Return to Bebo, Barry Can't Swim.

0: Sound. Gehen wir mal kurz rüber in Richtung Hip-Hop. Als kleinen Vorgeschmack auf die 1Live Hip-Hop-Session ab 0 Uhr. Hier heute Abend hat DJ Maxi uns wieder was Kleines zusammengemixt. Aber vorher müssen wir noch mal ganz kurz über eure Lieblingsgerüche reden. Ist ja Thema bei uns heute Abend. Und das hier ist der von Adelina aus Bonn.
1: Babygeruch. Und wenn man so am Kopf von Babys riecht, ist einfach mega süß. Und ich sag so, boah, einfach kuscheln.
0: Oh, oh mein Gott, ja, das stimmt. Ich habe irgendwie leider gar nicht so viele Babys in meinem Leben. Oder noch nicht. Oder nicht mehr. Und mein kleiner Bruder ist mittlerweile halt auch gar nicht mehr klein. Aber ich check's voll. Ich glaube, nichts riecht so gut wie Babys. Fair. Und Victoria aus Hannover hat sich noch eingemeldet und meinte, ey, Madi, ich liebe den Geruch von frisch gebackenen Keksen oder Kuchen. Wenn ich gebacken habe, dann kurz unterwegs war und wieder zu Hause reinkomme. Es gibt nichts Schöneres. Boah ja, und mit dem Geruch in der Nase gönnen wir uns jetzt mal den Hip-Hop-Mix.
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Pop Mix von DJ Maxi. Und hier geht's jetzt weiter mit dem neuen Track von Blondish. Und Leute, Blondish ist einfach so cool. Sie hat ja auch ein eigenes Label, hat immer voll Bock auf so neue, auch musikalische Einflüsse, immer Bock irgendwie Leute zu treffen. Die veranstaltet auch so nachhaltige Partys. Also sie steht einfach für super viele gute Sachen. Und man hat einfach so den Eindruck, auch wenn man sie einfach so auf Social Media und so ein bisschen verfolgt, dass sie nichts mehr liebt als Musik machen, auflegen, Menschen connecten. Weil die auch wirklich immer so grinst, wenn die da hinterm DJ-Pult steht. Das ist so schön. Und zum neuen Song gab es auch wieder eine richtig süße Aktion. Die haben auf dem Boden so ein Sign gemalt, wo drauf steht Hug Here, also hier umarmen. Da stand Blondish drin und hat einfach fremde Leute umarmt. Weil es eben genau darum geht, schreibt sie bei Instagram, um Liebe, Umarmungen und Verbindung. So sweet. Hat sie auf Ibiza übrigens gemacht. Da legt sie nämlich jeden Mittwoch im Sommer über auf. Unter anderem wahrscheinlich auch in jedem Set diesen Song hier, den neuen Lovers on the Dance Floor.

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5: Hallo, hier ist Maddy. Heute ja ohne Markus Fröhle. Aber ihr wisst, wenn Markus Fröhle wie immer hier wäre, würde er jetzt den Spielstand vom WM-Spiel durchgeben. Und weil ich glaube, dass es einige von euch gibt, die das auch sehr interessiert, dachte ich, mache ich jetzt euch einfach mal den Markus Fröhle, auch wenn er nicht da ist. Es steht 0-1 für Bosnien-Herzegowina gegen Kanada. Also, Kanada liegt zurück, obwohl sie Gastgeberland sind. Krass. Wenn sich was daran ändert, hört ihr es wahrscheinlich hier. Und das hier ist jetzt für euch Frankie Rizzardo und Chinyuku.

0: ja gerade so riesige Solo-Open-Airs. Es sieht so unfassbar krass aus, Leute. Er schreibt ja auch selbst immer wieder dazu, dass er das gar nicht so richtig glauben kann und auch gar nicht so realisieren kann, was da eigentlich passiert, was da für eine unfassbare Stimmung ist. Weil ja, man kann sagen, wenn ihr schon mal auf einem Bund-Gig wart oder den auch ein bisschen verfolgt, es geht um krasse Emotionen. Das hier ist zum Beispiel auch Teil der Show.
1: 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Ohne Regenschauer, ohne Tanzen, ohne dumme Witze, ohne diese ganzen kleinen Dinge, die so oft selbstverständlich wirken. Der Sinn des Lebens ist Leben. Der Schlüssel ist Dankbarkeit. Wie schön, dass wir das erleben. Wie schön, dass wir uns haben.
0: Boah, ich kriege da wirklich so kranke Gänsehaut und ich bin nicht mal dabei. Also wirklich unfassbar, was der da ja irgendwie so geschaffen hat. Er ist am 22. August am Fühlinger See live zu sehen. Das ist leider ausverkauft, aber good news, Leute. Ich glaube, da lohnt es sich auch ein bisschen weiterzufahren. Für Hamburg und Berlin gibt's aktuell noch Tickets. Vielleicht wollt ihr das mal auschecken. Und jetzt bekommt ihr hier in Ends Left Go einen neuen Song von ihm, zusammen mit Cascade. Die haben die Vocals von Fred Against Delilah quasi neu verpackt. Beim Coachella auch schon mal getestet. Da haben es alle gefeiert. Und jetzt hier für euch in 1 Live Go, Comes Back Around von Cascade und Bund.
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Mike Riders. Jetzt bekommt ihr hier von mir einen Song, Leute, der ist was, wenn ihr vielleicht heute irgendwie einen nervigen Freitag hattet. Vielleicht wart ihr irgendwie zu lange auf der Arbeit, vielleicht standet ihr auch einfach im Stau, vielleicht hat euch auch irgendwie so ein bisschen das Wetter einen Strich durch die Rechnung gemacht oder ihr habt einfach so einen bisschen nachdenklichen Tag. Ich habe was für euch. Jetzt wird es nämlich sehr simpel. Es ist was, um einfach mal ganz kurz den Kopf so ein bisschen durchzulüften. Weil genau das ist eigentlich ehrlich gesagt so das, was den britischen DJ Chris Lorenzo ausmacht, beziehungsweise seine Tracks. Die Songs sind alle so ein bisschen stumpf, kann man fast schon sagen. Aber geil. Und der neue auch wieder. Heißt In This Bee.

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1: Die Nachrichten mit Stefan Pössl. Guten Abend. Das Oberverwaltungsgericht Nordrhein-Westfalen hat den Regionalplan Ruhe für unwirksam erklärt. Davon betroffen sind 53 Städte und Gemeinden im Ruhrgebiet und am Niederrhein. Torben Wiedenhaupt für WDR Münster.
2: Der Regionalplan regelt vieles auf einmal. Neue Wohngebiete, Flächen und Jobs für Unternehmen, aber auch Natur- und Klimaschutz. Die Reaktionen fallen deshalb deutlich aus. Die Industrie- und Handelskammer spricht von einem Tiefschlag für die Region und warnt vor fehlender Planungssicherheit. Der Kreis Wesel als Kläger und 6 weitere Kommunen sehen sich dagegen bestätigt. Sie wollen vor allem größere Kiesabbauflächen verhindern und fordern jetzt einen neuen rechtssicheren Plan. Bis dahin greifen wieder ältere Regelungen, die als weniger aktuell gelten.
1: An der US-Technologiebörse Nasdaq hat es den weltweit größten Börsengang gegeben. Das Raumfahrtunternehmen SpaceX hat damit 75 Milliarden Dollar eingenommen. Zum Handelsstart legte die SpaceX-Aktie um rund 11% zu. Samuel Jakisch, WDR Washington.
3: Das Unternehmen SpaceX hat im vergangenen Jahr mehrere Milliarden Verluste gemacht. Die Anleger wetten allerdings auf die Zukunft des Unternehmens und die Vision seines Geschäftsführers Elon Musk. SpaceX gibt an, sein Satellitennetzwerk Starlink ausbauen zu wollen, das auch entlegene Winkel der Erde mit Breitbandinternet versorgen soll. Außerdem investiert SpaceX massiv in den Ausbau von künstlicher Intelligenz. Elon Musk plant mit SpaceX nicht weniger als KI-Rechenzentren im Weltall und die Besiedelung des Planeten Mars.
1: Die Fußballweltmeisterschaft hat ihr erstes Unentschieden. Co-Gastgeber Kanada und Bosnien-Herzegowina trennten sich im ersten Vorrundenspiel der Gruppe B 1:1. Die weiteren Gegner in der Gruppe sind Katar und die Schweiz.
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1: In Iserlohn hat ein dreitägiges Kulturfestival begonnen, das lange Zeit auf der Kippe stand. Doch obwohl die Stadt in diesem Jahr aus Geldnot keine Zuschüsse zahlt, ist das Festival größer als in den vergangenen beiden Jahren. Claudia Rohlfink für WDR aktuell.
4: Das klappt, weil Künstler, Bühnenbauer und Techniker sich zusammengetan haben und weitgehend auf ihr Honorar verzichten, denn sie wollen als lokale Kulturszene auch in diesem Jahr öffentlich sichtbar bleiben. Und jetzt präsentieren sie sich hier erstmals an verschiedenen Stellen der Innenstadt mit über 50 Programmpunkten. Konzerte aller Musikrichtungen, Mitsingaktionen, Lesungen, Straßenmalerei, es ist unglaublich viel dabei. Dazu kommen dann die Iserlohner Partnerstädte aus 4 Ländern mit ihrer Musik und ihrer Kultur. Und all das gibt es bis Sonntag zum größten Teil ohne Eintritt.
1: Das Wetter in Nordrhein-Westfalen. In der Nacht lässt der Regen nach bei 15 bis 10 Grad. Morgen nur etwas Sonne, vor allem nördlich der Ruhr einzelne Schauer. Es wird sehr windig. In Schwerte bis 18 Grad, in Xanten bis 19 und in Leverkusen bis 20 Grad. So ähnlich ist es dann auch am Sonntag. Das war WDR aktuell.
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5: Hallo Go Peeps, was geht? Ihr bekommt jetzt einen Track aus 2015, der durch die Serie, Apex, glaube ich? Ja, Apex. Nochmal ein kleines Revival bekommen hat. Es geht um Go von The Chemical Brothers. Die sind ja so ein Electronica-Duo, schon aus Manchester sind die schon sowas wie Kult. Also machen wirklich seit über 30 Jahren Musik. Und was die für einen krassen Kultstatus haben, zeigt ja auch irgendwie, dass so ein Song von denen, der über 10 Jahre alt ist, jetzt nochmal so abgehen kann, weil das auch einfach zeitlos ist. Go, The Chemical Brothers, jetzt in 1Live Go.

0: Versatile von LP Rhythm and 1 Go. Diese Sounds, Housey, Dancey Sounds gibt's für euch noch bis 0 Uhr. Und ab dann übernimmt DJ Maxi wie immer mit der 1 Live Hip-Hop Session. Und wir hier hatten ja vorhin schon mal einen kleinen Vorgeschmack. Jetzt gibt's den nächsten. Maxi hat uns nämlich einen kleinen Mix zusammengestellt, oder Maxi? Was geht?
1: Hi Maddi, schönen guten Abend, Sektor. Wenn ihr Lust habt, freue ich mich, wenn ihr dranbleibt. Ab 0 Uhr gibt es nämlich eine neue Ausgabe der Hip-Hop Session hier in 1 Live. Auch diese Woche habe ich wieder 21 Tracks dabei. Unter anderem von Young M.A., Vince Staples und Bryson Tiller. Freue ich mich, wenn ihr dranbleibt. Und jetzt erstmal viel Spaß mit dem Hip-Hop-Go-Mix hier in 1 Live. Wir hören uns ab 0 Uhr. Bis gleich.

0: Track von Bauer. Das ist der Typ, der damals den Harlem Shake gemacht hat und damit ja wirklich den ersten viralen Hit überhaupt gelandet hat, als man das Wort wahrscheinlich noch nicht mal kannte. Und wir haben gesprochen diese Woche und da meinte er, dass was er aus dieser Zeit mitnimmt oder von diesem Harlem Shake Moment ist, dass er mit seiner Musik eben sowas Verbindendes schaffen will. Also dass es einfach so eine riesige Community gibt, so ein riesiges Miteinander. Und das versucht er mit seinem Album, das heute draußen ist. You heißt es. Und deswegen sollt ihr es hören.
1: This album, the goal of it is to spread joy, spread happiness. So, listener, if you're in need of a lift, of some joy, of some happiness, if something's bringing you down, give it a try. Put it on. Listen, you might not like it. If you don't like it, that's okay. Turn it off. No big deal, man.
0: He's so humble.
1: But give it a shot. It might work.
0: Ja, Mann, er meinte, er wollte mit diesem Album einfach nur gute Vibes, Happiness spreaden. Also einfach, dass ihr glücklich seid, dass es euch upliftet. Und Leute, das funktioniert sowas von gut, weil dieser Track ist sowas von schön und ja, macht einfach glücklich. 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

0: You Give Me Love. Das ganze Interview mit ihm hört ihr nächste Woche in 1, 2, Pro. Und jetzt Rufus Hussol.
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1: Boah, ich weiß gar nicht, ob es der zweite oder auch schon der dritte Track von Prosper ist, den ich euch heute Abend spiele. Ihr bekommt sie jetzt mit Baby und das ist auf jeden Fall ja immer ein Zeichen dafür, dass die gerade einfach ultra steil gehen. Wirklich, die sind somit die gehyptesten Producer und DJs gerade, kommen aus Manchester. Und ich muss sagen, ich verfolge Prosper auch schon länger, als sie noch nicht so viele auf dem Schirm hatten. Und ich sage euch das jetzt nicht, um zu flexen, sondern als Empfehlung, auch mal die älteren Sachen von denen auszuchecken. Die sind noch so ein bisschen besonderer vom Sound her, aber ja, hat mich auf jeden Fall auch direkt gecatcht und glaube ich, könntet ihr auch sehr mögen. Aber natürlich den hier auch, Baby.

0: Adore You von Fred Again und Obong Joyan and Slav Go. Cameron Watson kennt ihr von diesem Track hier, Kisses, zusammen mit Bless. So if you want me, und Baby Close. Ist ein Producer und DJ aus Irland und ist ganz spannend, weil ich hatte das Gefühl, wurde manchmal so ein bisschen vergessen bei diesem Riesenhit, obwohl er eigentlich auch dafür verantwortlich ist, hauptsächlich. Er meinte mal, Monitore und ein Laptop, mehr brauche ich nicht, um glücklich zu sein. Und er hat einfach Kisses wirklich literally in seinem Schlafzimmer produziert und meinte, ich habe den eigentlich so ein bisschen nebenbei released. Also er hätte einfach null mit dem Erfolg gerechnet. Der wurde ja sogar, glaube ich, Top 5 oder so in Großbritannien. Auf jeden Fall hat Cameron Watson nach der Schule erstmal im Handwerk gearbeitet, hat wirklich so 15-Stunden-Schichten geschoben, ist dann aber immer nach Hause und dann wirklich direkt ins Studio. Und er meinte, er hat sich immer den ganzen Tag auf der Arbeit schon so richtig doll aufs Studio gefreut. Und diese Arbeit, also quasi nach der Arbeit, hat sich auf jeden Fall ausgezahlt, weil jetzt kann er einfach von der Musik leben. Und hier ist sein neuer Track, Oh La La.
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0: geil. Toman mit Booty Smoothie. Im 1FGO-Mix von JC Zeller war das. Ey, noch ein bisschen mehr als 10 Minuten 1FGO, dann geht's weiter mit der Hip-Hop-Session. Und ich dachte, wir machen noch mal eine kleine Recap, weil unser Thema war ja heute Abend Lieblingsgerüche. Und ich habe noch mal so meine Favorites von euch zusammengeschnitten. Parfüm, weil es gut riecht.
1: Öl oder Benzin.
2: So leichter Lavendelgeruch.
3: Frisch bezogenes Bett. Am besten noch frische Dusche dann.
2: Babygeruch. Und wenn man so am Kopf von Babys riecht, ist einfach mega süß.
4: Also frischer Abendwind ist eigentlich mein Lieblingsgeruch.
0: Dieser Geruch von Schwimmbad und von Chlor.
5: Der Geruch von Essen.
0: Ich hoffe, das hat euch jetzt ein paar richtig gute Gefühle noch dagelassen. Und verabschiede mich einfach an jeder Stelle schon mal. Habt ein richtig geiles Weekend, Leute. Wir hören uns nächsten Freitag wieder in 1FGO. Und ihr bekommt jetzt noch ein paar geile Dance-Banger von mir. Zum Beispiel Let Me Be In Your Arms von Sonny Fodera und Libyanka.

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1: Die Nachrichten mit Kira Preuß. Guten Morgen. Ein Urteil des Oberverwaltungsgerichts Münster könnte wichtige Bauvorhaben im Ruhrgebiet bremsen. Es hat den Regionalplan Ruhr für unwirksam erklärt, wegen schwerer Planungsfehler. Der Regionalverband Ruhr hat darin Gebiete für den Bau von 140.000 Wohnungen, Gewerbeflächen für fast 200.000 Jobs und Erholungsgebiete festgelegt. In dem Prozess ging es eigentlich nur um Regelungen für den Kies- und Sandabbau. Fluggäste bekommen in der EU mehr Rechte. Die EU-Mitgliedsländer und das Parlament haben sich nach mehr als 12 Jahren Verhandlungen geeinigt. Thomas Spekhofen, WDR Brüssel.
2: Neu ist, dass es keine Zusatzgebühr mehr kosten darf, den Namen auf dem Ticket zu ändern. Eltern dürfen auch nicht extra zur Kasse gebeten werden, wenn sie neben ihrem Kind sitzen wollen. Nicht durchsetzen konnte sich das Parlament dagegen mit der Forderung, dass ein kleiner Koffer gratis mit in die Kabine genommen werden darf. Immer mehr Fluggesellschaften verlangen dafür inzwischen zusätzlich Geld. Nach Angaben der zyprischen Ratspräsidentschaft sollen Passagiere auch nicht mehr dazu gezwungen sein, für ihr Ticket eine App zu nutzen oder einen Online-Account anzulegen. Nach der Zustimmung beider Seiten haben die Fluggesellschaften ein Jahr Zeit, die neuen Regeln umzusetzen.
1: In Deutschland hat es zuletzt deutlich mehr Straftaten gegen Obdachlose gegeben. Das geht aus einer Anfrage der Linken an das Bundesinnenministerium hervor. Danach ist die Zahl der angezeigten Straftaten auf mehr als 2.500 gestiegen, knapp 17% mehr als im Jahr davor. Bei den meisten Fällen pro Bundesland landet NRW auf dem 3. Platz. Die Fußball-Weltmeisterschaft hat ihr erstes Unentschieden. Co-Gastgeber Kanada und Bosnien-Herzegowina trennten sich im ersten Vorrundenspiel der Gruppe B 1:1. Die weiteren Gegner in der Gruppe sind Katar und die Schweiz.
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1: In der Kölner Flora hat es nach 10 Jahren Bauzeit und drei Jahre später als ursprünglich geplant ein neues Schaugewächshaus gegeben. Dort können sich Besucher jetzt im Botanischen Garten wieder kostenlos exotische Pflanzen anschauen. Andreas Palek, WDR Köln.
3: Der neu angelegte Tropenwald liegt unter einer 18 Meter hohen Glaskuppel. Durch die hochgewachsenen Bäume und Pflanzen führt ein Rundweg. Der liegt zum Teil 5 Meter über dem Boden und schlängelt sich durch die Baumkronen. Mehr als 6000 unterschiedliche Pflanzenarten erwarten die Besucher, zum Beispiel Mangroven, Kakao oder Papaya. Im neuen Wüstenhaus steht außerdem ein 300 bis 400 Jahre alter Brotpalmfarn. Das ist die älteste Pflanze in dem Schaugewächshaus.
1: Und das Wetter in Nordrhein-Westfalen. Heute Nacht zunächst vor allem in Westfalen noch zwischendurch Regen. Der lässt aber langsam nach bei Tiefstwerten von 15 bis 10 Grad. Tagsüber wechseln sich dichte Wolken und etwas Sonne ab. Weiterhin einzelne Schauer und windig mit starken bis stürmischen Böen. In Herford 18 Grad, in Velbert 19 Grad und in Düren bis 20 Grad. Das war WDR aktuell.
4: Und wir gucken zusammen auf die Straßen. Einmal hätte ich die A4, Kirchheimer Dreieck Richtung Erfurt, ist zwischen Friedewald und Wildeck-Kühnebach bis auf Weiteres gesperrt. Da hat es einen Unfall gegeben. Die A3 Nürnberg Richtung Passau ist zwischen Kreuzdengdorf und Hengersberg wegen Bauarbeiten bis Montag ca. 2 Uhr gesperrt in beiden Richtungen. Umleitung gibt's über die U18 und die U83. Die A7 Flensburg Richtung Hannover ist zwischen Hamburg-Stellingen und Hamburg-Heimfeld bis Montag ungefähr 5 Uhr gesperrt wegen Bauarbeiten in beiden Richtungen. Es wird euch empfohlen, ich leg's euch ans Herz, die B205, die A21 und die A1 zu nutzen als Umleitung. Die A8 Karlsruhe Richtung Stuttgart ist zwischen Pforzheim West und Pforzheim Nord wegen Bauarbeiten bis Montagmorgen 5 Uhr gesperrt ungefähr. Umleitung über die U7. Die A9 Nürnberg Richtung Halle-Leipzig ist zwischen Dittersdorf und Triptis eine Behinderung gemeldet worden durch einen Unfall. Die A40 Duisburg Richtung Essen ist zwischen Mühlheim-Winkhausen und Heißen in beiden Richtungen gesperrt bis zum 22. Juni. Die A43 Recklinghausen Richtung Wuppertal ist zwischen Bochum-Riemke und Kreuz-Bochum in beiden Richtungen bis Montagmorgen gesperrt. Die A44 Essen Richtung Düsseldorf ist zwischen Kreuz-Düsseldorf-Nord und Flughafen wegen Bauarbeiten bis Montag früh gesperrt. Wenn ihr trotzdem Flughafen müsst in Düsseldorf, dann fahrt doch ab dem Kreuz Meerbusch nach Richtung Essen. Und dann zum Flughafen. Die A61 Ludwigshafen Richtung Hockenheim ist zwischen Kreuzspeyer und Dreieck Hockenheim wegen Bauarbeiten bis Sonntagmorgen noch gesperrt. Die A81 Stuttgart Richtung Singen ist zwischen Sindelfingen Ost und Böblingen Hulb wegen einer Baustelle bis Montag ungefähr 5 Uhr gesperrt in beiden Richtungen. Die A94 München Richtung Passau ist zwischen Feldkirchen West und Ost wegen Bauarbeiten in beiden Richtungen bis 5 gesperrt. Die A480 Reiskirchen Richtung Gießen ist zwischen Reiskirchener Dreieck und Wettenberg wegen Bauarbeiten bis Montagmorgen in beiden Richtungen gesperrt. Ihr merkt es, wir kommen jetzt in die hohen Zahlen. Wir sind gleich durch. Die A553 Bliesheim Richtung Brühl ist zwischen Brühl Ost und Nord wegen beiden Richtungen bis Montag früh gesperrt. Und zum Schluss die B49 Gießen Richtung Limburg ist zwischen Wetzlar, Gabenheim und der Taubensteinbrücke in Wetzlar nach einem Unfall gesperrt. Kommt gut an.
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4: Adrian Flokes hier. Guten Morgen zusammen. Ich konnte Sabrina Carpenter mit Handzeichen überzeugen zu bleiben. Sie wollte schon gehen wegen dieser vielen Staumeldungen. Meinte, ich muss zurück. Kein Bock, auch im Stau zu stehen. Nein, sie ist hier und singt euch jetzt Manchild.
5: Boy.
4: Ja. So sind wir zu euch hier in der jungen Nacht. Schön, dass ihr am Start seid.

Na, Friends, wie sieht's bei euch aus? Schon reich? Wie ein Scheich? Habt ihr auch hier SpaceX gezeichnet, die Aktien? Ich verstehe das nicht so ganz. Was macht man? Ist das wie so ein Malwettbewerb in der Kita, wo man dann sagt, hier, man geht zur Bank und sagt, Leute, hier, ich habe eine Aktie gezeichnet von SpaceX, guck mal. Und da gibt's einen Wettbewerb und wenn das der Bank dann gefällt oder Elon Musk dann die Aktie gefällt, die man gezeichnet hat, dann kriegt man am Ende auch eine. Ich weiß nicht, irgendwas habe ich da, glaube ich, falsch verstanden, denn ich habe keine Aktie von SpaceX und ich bin auch nicht Milliardär geworden im Zuge dieser Nummer. Deswegen auch heute hier in der jungen Nacht und nicht auf Acapulco auf meiner eigenen Insel, die ich auch nicht habe. Aber vielleicht sitzt ihr ja gerade schon auf Acapulco auf eurer eigenen Insel oder was weiß der Geier wo. Sagt doch mal Bescheid. 0221 567 89111. Auf welcher Insel lungert ihr gerade rum, weil ihr jetzt Milliardär geworden seid? Nein, oder erzählt einfach so, was macht ihr gerade, wo seid ihr gerade unterwegs? Interessiert mich im Moment. Jetzt habe ich hier für euch Sam Fender und Olivia Dean. Ich finde ein gerade sehr gutes Duo. Rain Me In. Singen die beiden für uns? Ach so, hey, vielleicht seid ihr auch in den USA und guckt mal ein Fußballspiel. Kann ja sein. Sag doch mal an.

So, ich sehe, ich habe genau die richtige Frage gestellt, ob ihr eine Insel habt mittlerweile, weil ihr alle Milliardär geworden seid, dank SpaceX, dem Börsengang. Ja, die meisten von euch schreiben, nee. Ich muss mir das jetzt mal alles in Ruhe durchlesen und dann und sortieren und dann gehen wir das mal im Einzelnen durch, was bei euch so los ist. Ich bin schon sehr gespannt. So lange spiele ich aber erstmal American Girls. Harry Styles trällert eine Runde für uns. Hallo, ich habe gesagt trällern. Er braucht immer so lange, bis er loslegt. Da ist er jetzt aber.

ein ruhiger Song von Harry Styles. Vielleicht hat der geholfen, liebe Kathleen. Sie hat gerade geschrieben, sie ist zu Hause, kann nicht schlafen, weil sie sich einen Horrorfilm angeguckt hat. Kathleen, warum machst du sowas alleine? Jetzt hat sie Angst und das Radio angemacht, um sich zu beruhigen. Ja, Kathleen, wir sind für dich da. Liebe Grüße gehen raus nach Datteln.

0: Gleich 1.30 Uhr. Viele Meldungen. Die A4 Kirchheimer Dreieck Richtung Erfurt ist zwischen Friedewald und Wildeck-Könebach bis auf weiteres gesperrt. Da hat es einen Unfall gegeben. Die A3 Nürnberg Richtung Passau ist zwischen Kreuz-Deggendorf und Hengersberg wegen Bauarbeiten bis Montag ungefähr 2 Uhr in beiden Richtungen gesperrt. Gibt eine Umleitung und zwar über die U18 und die U83. Die A7 Flensburg Richtung Hannover ist zwischen Hamburg-Stelling und Hamburg-Heimfeld bis Montag ca. 5 Uhr gesperrt in beiden Richtungen. Da wird gebaut. Empfehlung sieht wie folgt aus. Fahrt über die B205, die A21 und die A1. Da könnt ihr ausweichen. Die A8 Karlsruhe Richtung Stuttgart ist zwischen Pforzheim West und Pforzheim Nord wegen Bauarbeiten bis Montagmorgen ungefähr 5 Uhr gesperrt. Umleitung gibt es und zwar die U7. Die A9 Nürnberg Richtung Halle-Leipzig ist zwischen Dittersdorf und Triptis gerade eine Behinderung gemeldet durch eine Unfallstelle. Die A40 Duisburg Richtung Essen ist zwischen Mülheim-Winkhausen und Heißen in beiden Richtungen bis 22. Juni gesperrt. Die A43 Recklinghausen Richtung Wuppertal ist zwischen Bochum-Riemke und Kreuz-Bochum in beiden Richtungen bis Montagmorgen gesperrt. A44 Essen Richtung Düsseldorf ist zwischen Kreuz-Düsseldorf Nord und Flughafen wegen Bauarbeiten bis Montag früh gesperrt. Den Flughafen könnt ihr trotzdem erreichen, da müsst ihr ab dem Kreuz Meerbusch in Richtung Essen fahren. Die A61 Ludwigshafen Richtung Hockenheim ist zwischen Kreuz Speyer und Dreieck Hockenheim wegen Bauarbeiten noch bis Sonntagmorgen gesperrt. Die A81 Stuttgart Richtung Singen ist zwischen Sindelfingen Ost und Böblingen Hulb wegen einer Baustelle bis Montag ca. 5 Uhr gesperrt in beiden Richtungen. Die A94 München Richtung Passau ist zwischen Feldkirchen West und Ost in beiden Richtungen gesperrt. Da wird gebaut und zwar bis 5. Die A480 Reiskirchen Richtung Gießen ist zwischen Reiskirchener Dreieck und Wettenberg wegen Bauarbeiten bis Montagmorgen in beiden Richtungen gesperrt. Und zum Schluss hätte ich noch die A553 Bliesheim Richtung Brühl. Und zwar ist die zwischen Brühl Ost und Nord in beiden Richtungen auch bis Montagmorgen gesperrt. Kommt gut an!
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0: Adrian Pflug ist hier. Guten Morgen zusammen. So, also, wie gesagt, ich keine Insel, weil kein Milliardär, weil keine SpaceX-Aktien. Will ich auch ehrlich gesagt gar nicht. So, auch keine Insel hat der Dirk. So, 0221567891111 hat sich gemeldet. Dirk hat einen neuen Job in Eindhoven. Erstmal Glückwunsch dazu auf jeden Fall. Aber für eine Insel reicht's noch nicht, ja? Sagt er. Alles klar. Geht mal euren Status durch. Milliardär schon? Wie viele Inseln sind es schon? Vielleicht aber auch nur eine Yacht?

ist die junge Nacht mit einem Falschfahrer, der gerade gemeldet wurde und zwar auf der A62 Nonnweiler Richtung Pirmasens. Zwischen Freisen und Landstuhl Atzel kommt euch ein Falschfahrer entgegen. Fahrt bitte äußerst rechts und überholt nicht. Auf der A62 Nonnweiler Richtung Pirmasens. Und zwar zwischen Freisen und Landstuhl Atzel kommt euch ein Falschfahrer entgegen. Bitte fahrt vorsichtig in beiden Richtungen und kommt gut an.

Ist Junge Nacht. Als nächstes habe ich einen Song von Calvin Harris am Start. Calvin Harris und Jazzy haben sich zusammengetan. Satisfy heißt das Ding. Es ist, ich würde mal sagen, eine potenzielle Sommerhymne für 2026. Hört selber, also ich glaube, das ist eine ganz klare Bewerbung für Sommerhit dieses Jahr. Und also, wisst ihr, so ein bisschen Piano-House-mäßig mit ein bisschen Geklimper, so, also kommt, hier ist das Ding. Muss man gar nicht lang reden. Oder da sind die Sonnenstrahlen.

0: Gott.
1: Die junge Nacht ist hier. Grüße gehen raus nach Salzgitter, wo uns der Janni hört. Und dann frage ich ja immer auch direkt, wenn ihr schreibt. Übrigens hier Nummer ins Studio 0221 567 89 111. Dann frage ich immer direkt zurück, was macht ihr denn so? Es muss auch gar nichts Besonderes sein, so wie bei Janni. Aber hört selbst.
2: Also man bleibt einfach wach. Ich meine, das ist freitags immer bei mir, dass ich sehr, sehr, sehr spät schlafen gehe. Meistens gehe ich so um 2 Uhr rum schlafen oder um 3 Uhr. Und dann schlafe ich eben bis 8:30 und dann bin ich wieder wach.
1: Janni, das finde ich sehr sympathisch, weil bei mir ist es auch so, wenn ich nichts zu tun habe, dann gehe ich auch ungefähr jeden Tag immer eine Stunde später ins Bett und stehe einfach immer eine Stunde später auf. Und ich glaube, das ist auch der Grund, warum ich für diese Nachtschicht hier gemacht bin. Ich bin einfach totaler Nachtmensch. Da brauche ich auch keine Erklärung, keine Begründung, warum ich wach bin. Ich bin halt einfach wach und habe auch immer irgendwas zu tun. So ist es bei euch wahrscheinlich auch. Wir haben auch übrigens gemeinsam was zu tun, nämlich neue Musik hören. Hier Topic, der so ein bisschen neue Musikrichtung ausprobiert, habe ich den Eindruck. Zusammen mit Becky G. Sorry, Papi. Sorry.

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1: Die Nachrichten mit Kira Preuß. Guten Morgen. Der Streit um Kiesabbauflächen im Kreis Wesel hat nun auch Folgen für das gesamte Ruhrgebiet. Das Oberverwaltungsgericht hat den Regionalplan Ruhr für unwirksam erklärt, wegen schwerer Planungsfehler. Der Regionalverband Ruhr hat darin Gebiete für den Bau von 140.000 Wohnungen, Gewerbeflächen und Erholungsgebieten festgelegt. Carsten Schabowski, WDR Wirtschaft, erklärt, was das Urteil bedeutet.
2: Das Urteil des Bundesverwaltungsgerichts NRW liegt bis jetzt nur mündlich vor und es ist noch nicht rechtskräftig. Die schriftliche Begründung folgt wahrscheinlich erst in ein paar Wochen, heißt es. Erst dann startet die Frist für eine mögliche Beschwerde beim Bundesverwaltungsgericht in Leipzig. Bis klar ist, ob der Fall dort überhaupt verhandelt wird, können noch Monate vergehen. Für die Wirtschaft heißt das Planung mit Vorsicht. Behörden dürften neue Genehmigungen zum Beispiel für Bauprojekte nun eher zurückhaltend geben. Immerhin, bereits genehmigte Projekte sind nicht betroffen und können weiterlaufen. Investoren und Projektentwickler müssen sich also wahrscheinlich auf eine Hängepartie einstellen.
1: Die USA und der Iran stehen möglicherweise kurz vor einer Friedensvereinbarung. US-Präsident Trump hat einen Beitrag des iranischen Außenministers Araghchi auf X weiterverbreitet. Darin heißt es, man sei einer Einigung nie näher gewesen. Einen Abschluss gäbe es aber noch nicht. An der US-Technologiebörse Nasdaq hat es den bisher weltweit größten Börsengang gegeben. Das Raumfahrtunternehmen SpaceX hat damit 75 Milliarden Dollar eingenommen und Unternehmensgründer Musk zum ersten Billionär gemacht. Am ersten Handelstag kam die SpaceX-Aktie auf ein Plus von gut 19%.
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1: Rund 3 Jahre nach dem Start der Altstadt-Staatsanwälte in Düsseldorf sind die Verantwortlichen zufrieden. Bei dem Projekt bearbeiten ein Staatsanwalt und ein Amtsanwalt schwerpunktmäßig Kriminalität in dem Partyviertel. Vorher waren es oft wechselnde Sachbearbeiter. Benjamin Satori, WDR Düsseldorf.
3: Aus Sicht der Polizei sind die Altstadt-Staatsanwälte hilfreich. Es sei gut, immer dieselben Ansprechpartner zu haben. Die Staatsanwaltschaft selbst meint außerdem, dass sie durch die Schwerpunktbildung Verfahren schneller bearbeiten kann, auch wenn es dazu keine Statistik gebe. Insgesamt ist die Kriminalität in der Düsseldorfer Altstadt in den vergangenen Jahren gesunken. Allerdings stieg gleichzeitig die Zahl der gefährlichen Körperverletzungen. Den Altstadt-Staatsanwälten macht unter anderem Sorge, dass bei Schlägereien Opfern zuletzt öfter auch gegen den Kopf getreten wurde.
1: Und das Wetter in Nordrhein-Westfalen. Heute Nacht zunächst zwischendurch noch Regen, der lässt aber langsam nach bei Tiefstwerten von 15 bis 10 Grad. Tagsüber wechseln sich dichte Wolken und etwas Sonne ab, es sind weiter einzelne Schauer unterwegs und es wird windig mit starken bis stürmischen Böen. In Dortmund 18 Grad, in Arnsberg 19 Grad und in Gütersloh bis 20 Grad. Das war WDR aktuell.
4: Und das ist los auf die Straßen um diese Zeit. Habe ich gerade gesagt, das ist los auf die Straßen? Ja. Auch bei mir ist schon die 6. Stunde. Die A3 Nürnberg Richtung Passau ist zwischen Kreuz Deggendorf und Hengersberg wegen Bauarbeiten bis Montag ca. 2 Uhr in beiden Richtungen gesperrt. Gibt eine Umleitung und zwar über die U18 und die U83. Die A4 Kirchheimer Dreieck Richtung Erfurt ist zwischen Friedewald und Wildeck-Könebach bis auf weiteres gesperrt. Da hat es einen Unfall gegeben. Die A7 Kassel Richtung Hannover ist zwischen Kreuz Kassel Mitte und Kassel Ost nach einem Unfall in einer Baustelle gesperrt. Die A7 Flensburg Richtung Hannover ist zwischen Hamburg-Stellingen und Hamburg-Heimfeld bis Montag ca. 5 Uhr wegen Bauarbeiten gesperrt in beiden Richtungen. Empfehlung für die Umleitung, hier bitte mitschreiben. Die B205, die A21 und die A1.